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2: On ne sait pas.
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Ja, die Kumpels von Knorkator sagen hier, guten Morgen zum Morgenmagazin der Freien Radios. Genau. Hier in der nächsten Stunde zumindest, also das Morgenmagazin geht ja immer von 7 bis 10, aber in der nächsten Stunde werden wir ein bisschen gucken, was so, ja, so auch im Osten von uns passiert. Und zwar werden wir nach Serbien schauen. Der dortige Präsident Vucic hat nämlich seinen Rücktritt angekündigt. Aber nicht so einfach so, sondern er versucht so einen Putin-Move. Aber da gucken wir gleich so ein bisschen hin. In 10 Minuten gucken wir nach Serbien. Und wir gucken aber auch nach Leipzig. Vielleicht haben es die ein oder andere mitgekriegt, als es so heiß war am Wochenende. Da sind ja die Straßenbahnschienen so fast weggeschmolzen, sag ich mal. Ja, da sprechen wir auch nochmal mit jemand von den Verkehrsbetrieben über die ganze Situation, wie das sein kann, dass aufgrund der Hitze dann kein öffentlicher Nahverkehr ist. Und im zweiten Teil dieser Stunde hier vom Morgenmagazin schauen wir dann nach Cottbus. Da gibt es nämlich seit einiger Zeit eine neue Gedenkstätte oder ein Gedenkort, besser gesagt, gar keine Gedenkstätte, sondern Gedenkort. Und zwar für Billy Leben Mahbuba. Ja, ich glaube, die wenigsten, die jetzt hier zuhören, haben jemals von ihr gehört. Aber die hat was mit Fürst Pückler zu tun. Aber was genau, das erklären wir dann in einer halben Stunde hier so ungefähr im Morgenmagazin bei Radio Korax. Und derweil Sie mir jetzt hier noch zuhören, suche ich gerade eine Musik, die ich eigentlich rausgesucht habe, die ich jetzt gar nicht so schnell finde, aber ist auch nicht so schlimm, dann nehmen wir halt auch was Schönes, was Älteres. Guten Morgen.

Genau. R.E.M. Für die Jüngeren vielleicht, die die Band noch nie gehört haben oder vorher kannten, das war R.E.M. mit Losing My Religion, so hieß der Song damals. Das war so ein recht großer Hit in den 90ern. Ja, genau. Sie hören das Morgenmagazin der Freien Radios heute aus Berlin. Berlin war auch die letzten Tage viel los. Sie haben es ja mitgekriegt, die Hitze ging auch an Berlin nicht vorbei. Also es war wirklich schweineheiß in dieser Stadt. Man hat es hier kaum ausgehalten, konnte kaum raus. Dann war noch die Fusion. Also die Stadt war auch halb leer, weil alle irgendwie da in Lerz rumgehangen haben. Genau. Und viel los auch in Berlin zurzeit. Gerade Dienstag zum Beispiel konnten sich viele gar nicht entscheiden. Ja, man musste, wenn man rausgehen wollte, Konzert, konnte man wählen zwischen Nick Cave oder den Pixies. Ja, der Nick Cave hat in der Waldbühne die Pixies in der Zitadelle gespielt. Ja, für mich wäre die Entscheidung einfach gewesen. Ich bin jetzt nicht so ein riesen Nick Cave-Fan. Ja, der ist schon in Ordnung, aber ich bin aber am Dienstag, ich hatte selber einen Arbeitstermin nicht da, aber es wäre mir leicht gefallen. Ich hätte gewusst, Dienstagabend, wenn ich Lust gehabt hätte, rauszugehen zum Konzert, wo ich hingehe.

0: Ja, die Pixies hier im Morgenmagazin der Freien Radios. Genau, wenn die Menschheit 5 ist, dann ist der Teufel 6 und wenn der Teufel 6 ist, dann ist Gott 7. Ja, gottgleich, muss man sagen, benimmt sich auch ein bisschen der jetzige serbische Präsident Vucic, ja. Für die, die nicht so viel die Politik gerade auf dem Balkan verfolgen, schon eine ganze Weile, denn dann sind mehr seit anderthalb Jahre protestieren jetzt schon Menschen in Serbien gegen die Regierung. Ja, besonders auch Studenten wurden da verfolgt. Einige sitzen im Knast, andere mussten fliehen. Ja, also es gab da größere Proteste im letzten Jahr, muss man sagen. Und die zentrale Forderung ist nämlich der Rücktritt des Präsidenten Aleksandar Vucic und der Wunsch nach vorgezogenen Neuwahlen. Und jetzt hat ziemlich unerwartet Vucic am Samstag angekündigt, dass er in einigen Wochen zurücktreten werde. Ja. Aber was bedeutet nun das für Serbien? Und unsere Kollegen vom Schweizer Radio Bern, unsere Kollegin Ursi Grimm, hat sich mit den Hintergründen beschäftigt.
1: Ja, ću samo još nekoliko nedelja da budem predsednik.
2: Er werde nur noch ein paar Wochen im Amt bleiben, bevor er seinen Rücktritt einreiche. Nichts wäre ewig, Gott sei Dank. Dies sagte der serbische Präsident Aleksandar Vucic in seiner Ansprache vor tausenden versammelten AnhängerInnen. Hier zu hören eine Aufnahme von Radio Free Europe. Valentina Petrovic ist Politologin und derzeit Gastprofessorin an der Universität Wien. Sie hat sich mit der serbischen Politik und auch den Protesten auseinandergesetzt. Dass Vucic nun nach 1,5 Jahren massiver Proteste seinen Rücktritt ankündigt, ordnet sie folgendermaßen ein.
3: Man muss die Ankündigung natürlich im Hinblick auf das Ende seines Mandats sehen. Vucic darf kein drittes Mal als Präsident kandidieren. Das heißt, sein Mandat endet offiziell nächstes Jahr im Frühling. Er hat hier sehr viel Staub aufgewirbelt, obwohl es eigentlich allen klar ist, dass er als Präsident sowieso nicht mehr kandidieren darf.
2: Dennoch sind sich ExpertInnen einig, dass Vucic nicht ernsthaft beabsichtigt, seine Macht aufzugeben.
3: Er könnte als Ministerpräsident eine weitere Funktion ausüben. Man hat in den internationalen Medien zum Teil schon sehr starke Reaktionen auf seine Aussagen gehabt.
2: So vergleichen die Deutsche Bild oder die Zürcher NZZ Vucic mit Putin und Erdogan, die mit ähnlichen taktischen Zügen ihre Macht ausbauten und sicherten. Am Sonntag reagierte die Protestbewegung direkt. Wie zum Beispiel in der zentralserbischen Stadt Kraljevo, wie Aufnahmen der Internetplattform Zuma RS zeigen. Das Misstrauen gegenüber Vucic ist trotz populistischer Zugeständnisse riesig.
3: Er hat zum Beispiel die Renten erwähnt von den Pensionierten in Serbien. Er hat auch erwähnt, dass er für ein einheitliches Serbien stehen würde, im Sinne von, man sollte den Studenten vergeben und man sollte der Opposition vergeben. Seine Einheit ist definiert dadurch, dass man zugibt, falsch gehandelt zu haben und dass man eigentlich ihn und seine Partei unterstützt.
2: Vucics Auftritt am Samstag weckt bei Petrovic zudem Erinnerungen an die 90er Jahre und den damaligen Präsidenten und späteren Kriegsverbrecher Slobodan Milosevic.
3: Die Inszenierung und auch das Narrativ, das Präsident Vucic verwendet hat, hat natürlich an vor 30 Jahren erinnert. Auch der ehemalige Präsident Slobodan Milosevic hat damals gesagt, dass Serbien vor sehr großen Herausforderungen stehen würde und dass aber mit einer einheitlichen Position, dass es Serbien das schaffen würde. Und Einheit bedeutete damals die Zustimmung und Unterstützung von Milosevics Politik. Und Aleksandar Vucic hat genauso dieses Narrativ verwendet im Sinne von, wir sollten eine Einheit sein und eine Einheit bilden. Und Einheit bedeutet eben, dass man den starken Mann, heute eben Vucic, unterstützt.
2: Wann genau er zurücktreten werde, ließ Vucic in seiner Ansprache offen. Hinblicklich des Endes seiner Amtszeit im März ist sein Auftritt womöglich auch ein Versuch, seine Angst vor dem tatsächlichen Verlust der Macht zu überspielen.
0: Ja, das sagt Ursi Grimm von Radio Bern, also Radio Rabe aus der Schweiz, unsere Kollegin. Sie hat gesprochen mit der Politologin Valentina Petrovic über den angekündigten Rücktritt von Serbiens Präsidenten Aleksandar Vučić. Und während in Serbien Dinge in Bewegung sind, ging es in den letzten Tagen nur recht wenig in Leipzig, weil der Straßenbahnverkehr dort, ja, der ist weiter stark eingeschränkt, nachdem die extreme Hitze Schäden an den Gleisen verursachte. Und ja, wie die Mitarbeiter der Leipziger Verkehrsbetriebe und Freiwillige dort gerade zusammen anpacken, das erfahrt ihr hier in wenigen Minuten im Morgenmagazin der Freien Radios.

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1: Ja, Goran Bregovic und das dubiose Kollektiv zusammen, God is not your babysitter. Genau, bevor es hier gleich weitergeht, mit dem Blick nach Leipzig und dem dortigen kaputten Bahnnetz, bleiben wir noch ein bisschen auf dem Balkan und bleiben genau wie jetzt gerade vorher in Serbien und hören, wie ich finde, einen der interessantesten, ja, serbischen, weiß gar nicht, soll man sagen, Chansonniers, Liedermacher, wie auch immer, großartiger Typ, ich weiß gar nicht, ob der noch lebt, zumindest der Song ist schon ein bisschen älter. Und zwar, das ist Balkanski Tango von George Balasiewicz.

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0: Genau, Balkan Tango, Balkanski Tango von Georgi Badasevic hier im Morgenmagazin der Freien Radios. Und jetzt haben wir es ja schon mehrmals angekündigt. Sie haben es ja mitgekriegt, am Wochenende war es sauheiß. Ich glaube, das heißt, es ist Wochenende seit Aufzeichnung des Wetters. Ja, also es war wirklich, also auch hier in Berlin. Also man hat es, Leute, die, ich habe eine Bekannte von uns, die hat eine Dachgeschosswohnung, die hat ein Foto rumgeschickt, die hatte dann so 35 Grad in der Wohnung. Die hat auch Katzen, ja, tat mir echt ein bisschen leid für die Katzen, aber ja, genau, also es war nicht nur in Berlin, also die extreme Hitze hat unter anderem in Leipzig am vergangenen Wochenende auch für große Schäden da am Schienennetz von der Straßenbahn gesorgt. Und dadurch wurde der Straßenbahnverkehr in Leipzig am Wochenende vollkommen eingestellt. Also da ging gar nichts mehr, ja. Denn an vielen Stellen wurde da die Fugenmasse, die für Asphalt und Beton, also die Fugenmasse, die praktisch zwischen dieser Schiene und der Straße liegt, das muss ja alles so ein bisschen flexibel sein, die wurde nämlich aufgeweicht, ja. Und die Straßenbahnen, die dann drüber gefahren sind, haben die Masse durch ihr Gewicht herausgedrückt und ja, mit ihren Rädern so auf den Gleisen verteilt und auf der Straße, ja. Und diese Bitumschicht, ja, also dieses Material ist halt Bitum, die ist bis zu 5 mm dick, also die Schicht der Fugenmasse, die jetzt auf den Gleisen da teilweise liegt. Deswegen arbeiten da jetzt schon seit dem Wochenende rund 50 Mitarbeiter, ja, der Verkehrsbetriebe rund um die Uhr, ja, an der Behebung der Schäden, dass die Straßenbahn wieder fahren kann. Und man kann sich ja vorstellen, heute geht's ja, aber die anderen Tage, dass bei diesen körperlich anstrengenden Arbeiten, ja, die Beschäftigte aus den Stadt- und Wasserwerken mit, ja, Leuten aus den Leipziger Verkehrsbetrieben in einer Gruppe vereint. Also es sind da mehrere, kommt zusammen, Stadt- und Wasserwerke und Verkehrsbetriebe. Und über Instagram konnten die Verkehrsbetriebe außerdem freiwillige Helfende gewinnen, ja, die da mitmachen. Und nach einer kurzen Einweisung bekommen diese Freiwilligen Arbeitsmaterialien und einen Straßenabschnitt genannt, der dann von Bitum, also von dieser Masse, befreit werden muss. Und deswegen haben unsere Kollegen von Radio Blau in Leipzig mit Toni Müller von den Leipziger Verkehrsbetrieben und sich mit einer freiwilligen Helferin unterhalten, wie es ja zu den Schäden überhaupt kommen konnte und wie es jetzt weitergeht. Und als erstes hat unser Kollege von Radio Blau gefragt, was seine Tätigkeit, also die Tätigkeit von Toni Müller, überhaupt umfasst.
1: Meine Tätigkeit umfasst, die kompletten Gleisanlagen zu warten, zu pflegen, instand zu halten. Ich habe zwei verschiedene Teams in meiner Abteilung, operative, die Kollegen, die draußen sind, die Schleifen, Gleisbauer sind, die Weichen warten und pflegen, und Managementseite, die mehr oder weniger die Dinge übernehmen, ja, das Einplanen und Eintakten, dass die Kollegen ordentlich arbeiten können.
2: Wurdet ihr sehr überrascht jetzt von diesen Schäden an den Gleisen, und kannst du den Umfang der Schäden so ungefähr, ist das in der ganzen Stadtgebiet oder nur an bestimmten Orten, wo so die Sonne so besonders drauf scheint wie hier?
1: Also überrascht wurden wir von den Schäden auf jeden Fall. Wir kennen das Schadensbild aus anderen Städten. Karlsruhe hatten vor Jahren mal die Probleme und wir wussten, dass das passieren kann. Aber dass das dann so schnell bei uns auch passieren kann, das war uns so nicht bewusst. Das ist dann tatsächlich wie so ein, ich sag mal, wie so ein Domino-Effekt passiert. Man hat es an einer Stelle festgestellt und dann war es schon fast zu spät. Und dann hat sich das recht gut verteilt. Das Stadtgebiet ist eigentlich so betroffen, dass vor allem die Knotenpunkte betroffen sind und die Zu- und Abfahrtsstrecken in Richtung der Betriebshöfe, wie dann die Straßenbahn eingerückt sind. Es zeigen sich halt Bilder, dass wir an manchen Stellen, wo das Fugenmaterial gar nicht ausgetreten ist und noch vorhanden ist, wir trotzdem beschädigte Schienen haben, weil einfach das Material so weit getragen wurde im ganzen Stadtgebiet. Das führt jetzt halt dazu, dass wir erstmal eine Bestandsaufnahme machen müssen. Denn ganz konkret, um es ganz genau zu wissen. Wir haben aber auch wirklich

0: viele Äste raus, die wunderbar befahrbar sind. Wie wir jetzt auch sehen, zum Beispiel auf der Linie 11, die wir jetzt schon wieder halb fahren können, ist ja im Bereich Richtung Dölitz hinten raus, waren ja gar kaum Schäden. Wir hatten ja nur vereinzelte Punkte, die wir instand setzen konnten, sodass wir da jetzt schon wieder zur Hälfte fahren können. Ähnlich auch auf der Linie 1, wo sich das im Gebiet auf der Ratzelstraße hinten raus auch nicht so dargestellt hat, das Problem.
1: Woran liegt das da? Ist da mehr Schatten vielleicht oder das Material? Es gibt Unterschiede im Baumaterial.
0: Nee, das ist vor allen Dingen das Problem, dass wir haben ja so ein sehr urbanes Netz mit ungefähr 70% eingedeckten Straßenbahnverkehr. Das heißt, wir teilen uns den öffentlichen Straßenverkehr mit dem Individualverkehr. Das heißt, da haben wir überhaupt die Fugen. Wir haben natürlich viele Bereiche auch, also knapp dann 30%. Das nennt sich dann einen separierten Bahnkörper oder halt eben bahneigenen Körper, wo wir die Probleme nicht haben, weil wir da einfach keine Fugen haben. Aber in allen Bereichen, wo wir auch Busse mitgefahren haben, ist natürlich auch sind die Probleme auch aufgetreten. Die Schadensanalyse zeigt noch nicht kein klares Bild, wo vielleicht der Patient Null, wie ich ihn immer mal gerne nenne, gewesen. Das ist schade.
1: Jetzt wird das morgen ja auch schon im Stadtrat verhandelt. Da wird auch dann drüber nachgedacht, schon, ob da das Fugenmaterial oder so oder anderes teureres, vielleicht Ofenmörtel oder was auch immer.
0: Ja, also es gibt natürlich resistenteres Fugenmaterial, was damit gut kommt, klarkommt. Das haben wir auch an vielen Stellen noch eingesetzt. Also ich nenne es jetzt mal einfach so eine Kunststofffuge, jetzt ohne ins Detail zu gehen, was das für ein Material im Detail ist. Das fungiert da ein bisschen anders. Die bituminöse Fuge wird vor allen Dingen eingesetzt in den überfahrenen Bereichen, weil die Theorie und Praxis, wie sie auch viele Jahre gezeigt haben, zeigt, wenn die sich dann aufwölben sollte, dann wird sie halt wieder reingewalkt durch den überfahrenen Verkehr. Das war wahrscheinlich bei den Temperaturen einfach dann zu hoch, dass es an manchen Stellen vielleicht dann so war, dass es kleben geblieben ist. Und dann ist dieser Domino-Effekt entstanden, den ich schon beschrieben hatte. Ne?
1: Jetzt gibt es hier aber auch eine ganz schöne gegenseitige Hilfe, einerseits der L-Gruppe, andererseits sind aber auch Bürgerinnen und Bürger noch dazugekommen. Kannst du das beschreiben, was hier vor Ort passiert jetzt?
0: Also wir haben wirklich super viele Helfer und ich finde das total toll, dass in solchen Krisensituationen man zusammenrutscht und gemeinsam für unsere Stadt, für unser Stadtbild, für unseren ÖPNV kämpft. Und das Bild, was sich hier zeigt, sind Menschen aller Altersgruppen und allen Geschlechtern und von allen Herkunften, mit allen beruflichen Hintergründen, Eisenbahnverrückte, Straßenbahnverrückte oder einfach Bürger, die Straßenbahn gern haben, die auf den Knien hier sich durch die Stadt bewegen und teilweise mit Spateln versuchen zu kratzen, mit Lappen einzelne Zentimeter der Schiene wirklich zu schrubben. Das ist schon wirklich sehr beeindruckend, auch eine körperlich sehr anspruchsvolle und anstrengende Aufgabe. Und ich bin wirklich total begeistert davon, dass so viele sich hier eingefunden haben und da so ein Interesse auch an unserer Straßenbahn haben.
1: Es wird auch erhitzt und dann rausgekratzt, sehe ich das richtig mit der, oder wie ist das?
0: Das wird auch an manchen Stellen, wo das Fugenmaterial, jetzt haben wir, das ist ein bisschen paradox jetzt zu sagen, schade, dass es nicht so warm ist, ne? weil jetzt ist es schon wieder so abgekühlt, dass es natürlich schon ein bisschen härter wieder ist und wir das Material dann natürlich ein bisschen aufwärmen, um es dann besser abkratzen zu können. Ne? Wird hier mit Bunsenbrennern gearbeitet. Und man kann in verschiedensten Arten und Weisen direkt in die Schiene, in die Rille wird gebrannt. Dort, wo die Fuge gar nicht mehr vorhanden ist, ist das auch nicht so schädlich. Oder es wird direkt der Spatel erwärmt, mit der dann heiß wird, mit dem man dann besser wegkratzen kann. Also da haben die Kollegen hier eine so minimalinvasive Methode wie möglich zu finden, um das hier zu reinigen. Man muss aber auch dazu sagen, an vielen Stellen bleibt halt auch Reststände übrig. Was uns dabei hilft, ist auch, wenn das Grobe erstmal runter ist, dann können wir mit unseren Schleiftrupps dann noch reingehen und das dann auch nochmal nacharbeiten. Ja, wenn das Material zu dick aufgetragen ist, dann kommen wir mit unserer Schleiftechnik einfach nicht hin, weil wir dann das Material durch diese schnelle Reibung logischerweise dieser Schleifmaschinen einfach sich erhitzt und wieder wegfließen würde. Deshalb ist das wirklich eine super Hilfe, dass wir hier schnell wieder die Strecke in Betrieb nehmen können.
1: Ja, ich bin immer noch am Tröntlinring in der Haltestelle und hier wird ja viel aus den Straßenbahnstrecken herausgekratzt und ich habe jetzt auch jemanden, der hier mithilft. Kannst du dich kurz vorstellen?
2: Hallo, ich bin Lorena und ich habe mich heute hier freiwillig gemeldet. Eigentlich ging es um 14 Uhr los, aber die meisten kommen jetzt erst später nach der Arbeit dazu. Und wir sind gerade gut damit beschäftigt, das Bitumen aus den Schienen zu kratzen. Das heißt, es wird erst erhitzt durch so Flambierstrahler und dann ist so ein ganzer Trupp an Warnwesten dahinter und kratzt dann das aus den Schienen raus und von der Straße runter.
1: Wie hast du davon gehört, dass hier Hilfe gebraucht wird?
2: Über Instagram. Ich folge der LVB.
1: Und macht

0: Ist das auch ein bisschen Spaß oder ist es auch eine sehr mühselige Arbeit?
1: Also es ist sehr warm auf jeden Fall. Aber ich habe ja auch Bock darauf, dass die Straßenbahn wieder fährt. Ich muss auch morgen früh zur Arbeit und auch den Rest der Woche. Und da bin ich dann auch bereit, was für zu tun.
0: Gibt es schon Pläne für die Zukunft? Nachhaltiges Bauen, andere Baustoffe verwenden, anderen Fugen, Materialien?
2: Ja, es gibt ganz viele Möglichkeiten. Also das geht los von separierten Bahnkörpern, ne, mit Vegetationseindeckung, die natürlich auch zur Kühlung beiträgt. Oder ich habe natürlich auch gar keine Fuge dran, die insgesamt haben wir natürlich in so einer großen Stadt, wie wir haben, in einem gewachsenen Raum, immer das Problem, haben wir den Platz. Ne? Das ist natürlich immer auf jeden Fall ein Faktor. Die Versiegelung auch der Stadt auf alle Fälle ist für uns auch ein Riesenthema. Ne? Das sind natürlich auch immer Kostenfragen, wo man abwägen muss. Wir könnte jetzt natürlich wieder nochmal eine neue Dimension annehmen, dass wir da auf jeden Fall weiter fokussieren. Und auch Bauweisen haben wir schon untersucht. Das ist jetzt noch zu früh, sage ich mal, in die Zukunft zu schauen, was ist denn jetzt die konkrete Lösung. Jetzt sind wir erstmal operativ beschäftigt, das Netz wieder gangbar zu bekommen. Aber Ideen haben wir. Das eine ist, glaube ich, ein mehrstufiger Prozess. Ich sage mal, für den Winterdienst und solche Krisensituationen sind wir gewappnet. Das kennen wir hier schon lange in Europa. Mit Hitze kennen wir noch nicht so sehr. Da braucht man natürlich jetzt mit den steigenden Temperaturen, was ja offensichtlich ist, dass es so weitergeht und sicherlich auch in den nächsten Jahren so weitergeht, auch ordentliche Vorgehensweise, dass auch die Mitarbeiter im Handling dieser Sachen auch einfach sicher sind und die richtigen Entscheidungen auch einfach treffen können, die Voraussetzungen haben. Da müssen wir auf jeden Fall nachsteuern. Auf jeden Fall ist Bauweisen in den eingedeckten Bereichen gibt es verschiedene Möglichkeiten, wo wir mit anderen Verkehrsbetrieben auch im Austausch sind, wie die das machen. Warum hat es bei denen gut funktioniert und bei uns nicht? Man muss fairerweise auch dazu sagen, wir waren ja so ein bisschen das Aushängeschild jetzt für Deutschland. Viele Verkehrsbetriebe konnten darauf reagieren und haben gesehen, oh, so schnell passiert das und haben dann schnell auch die Betriebe angehalten und haben Anweisungen an ihre Mitarbeiter rausgegeben. Das ist jetzt, ja, wenn man der Erste dann ist in dem Fall, ne, ist das dann immer ein bisschen das schwere Los. Aber mich freut es natürlich, dass es nicht so viele Betriebe betroffen hat, obwohl es natürlich auch in anderen Betrieben kam, passiert ist. Wenn man mal beispielsweise in Nürnberg, wo ja auch die Probleme aufgetreten sind, wo wir auch im engen Austausch sind, wie gehen die jetzt vor, was machen wir? Also wir sind da, versuchen gerade mehrschichtig zu arbeiten. Umso mehr hilft es uns, dass so viele Leute uns helfen.
0: Wann werden die Schienen wieder freigekratzt sein und wird noch Hilfe benötigt?
2: Also Hilfe wird auf jeden Fall weiterhin benötigt. Es ist schwierig zu sagen, wann das komplette Netz frei ist. Wir haben jetzt die Erfahrung aus Karlsruhe, die schon ein paar Wochen gebraucht haben, bis es komplett wieder alles tipptopp war. Es ist zu früh für eine Prognose. Wir denken jetzt von Linienast zu Linienast, versuchen tatsächlich gute verkehrliche Lösungen zu finden, Priorisierung zu treffen und dann sukzessive das Netz wieder in Gang zu bekommen. Gleichzeitig beginnen jetzt auch wieder Baumaßnahmen, die wir betrachten müssen, wo wir sagen, hier brauchen wir jetzt nicht freikratzen, weil da wollen wir sowieso jetzt neu bauen. Ne? Und das sind alles so, da muss auf die Schnelle, müssen dort Konzepte entwickelt werden. Das ist komplex, aber ich denke, wir werden schnellstmöglich wieder Verkehr anbieten können, sukzessive jeden Tag wieder etwas mehr. Das ist unser Ziel und das sind wir auch allen schuldig.
3: Ja, das sagt Toni Müller von den Leipziger Verkehrsbetrieben zu den Schäden am Schienennetz in Leipzig. Denn bei der Extremhitze am vergangenen Wochenende musste der Straßenbahnbetrieb in Leipzig komplett eingestellt werden aufgrund von aufgeweichter Fugenmasse, ja, die da rauskam und rausquellte. Wir haben es ja gerade gehört und sich um die Räder der Straßenbahn wickelte. Und aktuell arbeiten die Verkehrsbetriebe zusammen mit Beschäftigten anderer Betriebe und freiwilligen Helfern rund um die Uhr an die Behebung der Schienen. Ja, Frau Lutz von Radio Blau hat mit Toni Müller darüber gesprochen, wie es überhaupt dazu kommen konnte und vor allem, wie es jetzt wohl weitergeht in den nächsten Tagen.
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Ja, international Musik hier im Morgenmagazin der Freien Radios, so heißt die Band wirklich, international Musik. Das sind so, glaube ich, die Düsseldorf Düster Boys mit so einem anderen Projekt von sich, Cool bleiben, der Song. Ja, hier geht's gleich weiter im Morgenmagazin. Wir schauen nach Cottbus, und zwar, da gibt's seit einiger Zeit einen Gedenkort neuen. Der hat ein bisschen was auch mit Fürstpückler zu tun, aber Fürstpückler steht da gar nicht im Mittelpunkt, sondern Bilili macht Buba. Wer das ist, erkläre ich dann gleich nach der nächsten Musik. Und in der nächsten Stunde, schon mal vorausblickend geschaut, werden wir dann ja nochmal ein bisschen auf das gucken, was uns gerade oder viele von uns vielleicht begleitet. Dann sind ja nicht alle Fußball interessiert, aber die Fußball-WM, und werden damit ja jemand von der Schalker Fan-Annie, die so ein Projekt haben, was Fairness United heißt, die sich praktisch mit Menschenrechten im Fußball beschäftigen, ein bisschen darüber reden, warum die für einen WM-Boykott sind und die WM boykottieren und andere nicht. Ja, das in der nächsten Stunde hier im Morgenmagazin der Freien Radios. Jetzt kommt erstmal noch ein Song, zumindest die Älteren, sagen wir mal alle, die so um die 50 sind, kennen dieses Lied und werden jetzt wahrscheinlich ein bisschen schmunzeln. Für die Jüngeren, die es nicht kennen, ja, der Sänger, der da singt, der heißt Billy Idol.

Genau, Dancing with Myself, Generation X mit Billy Idol hier morgen, erziehen der Freien Radios. Ja, ich weiß ja nicht, wer von Ihnen sich mit Cottbuser Geschichte auskennt, sage ich mal. Wenn man so auf Cottbus guckt, den die meisten irgendwie kennen, wenn man über Cottbus redet, aber den wenige mit Cottbus verorten, das ist Fürst Pückler. Da werden jetzt sicherlich auch viele sagen, Fürst wer? Genau, Fürst Pückler, einer der bekanntesten Cottbusser, obwohl er gar nicht in Cottbus geboren ist, aber er hatte dort eins seiner Anwesen, eins seiner Schlösser, muss man sagen. Ja, ein ziemlich ja, umtriebiger Typ, der ja Jugendfreund oder ein Freund Goethes war. Goethe war wohl öfters bei ihm und so einen Flitz hatte, der hat so Ananas gezüchtet. Der war für seine Ananaszucht bekannt am Rand von Cottbus, dort im Schloss Branitz. Ja, und hat sich auch selber in so einer Pyramide beerdigen lassen, auch sein Hund und sein Pferd und seine Frau, also so eine Wasserpyramide und eine Landpyramide stehen dann im Park rum, falls sie mal in Cottbus sind. Kann man sich mal angucken. Aber was kaum bekannt ist, ja, oder Pückler ist, kennen ja vielleicht auch die einen das, oder anderen, das hat der erfunden, ja, aber was kaum bekannt ist, dass Fürst Pückler praktisch, als er so 50 Jahre alt war und er war viel so im arabischen Raum unterwegs, auf dem Sklavenmarkt in Kairo oder Khartoum, das weiß man nicht so genau, damals ein 10-jähriges, 11-jähriges Mädchen gekauft hat als Sklavin. Ja, Bilile hieß die junge Frau oder das junge Mädchen und kam aus dem heutigen Äthiopien, ja, und war so 10 oder 11 Jahre alt, ja, als Pückler sie dort kaufte und über viele Jahre, ich kann mich noch selber erinnern, auch in meiner Jugend oder so hat man immer darüber geredet, sie wäre seine Geliebte gewesen, ja, oder seine Mistresse. Wenn man sich überlegt, der Pückler war zu der Zeit 52 Jahre alt, ja, hat sich da ein 10-jähriges, 11-jähriges Mädchen gekauft, ja, braucht man, glaube ich, nicht viel erklären. Man merkt, was dahinter steckt und Pückler hat sie mitgebracht, ja. Der war eine Zeit lang, als er da rumgereist ist, hatte er mehrere Sklaven gekauft, sie war eine davon, aber er hat sie mit nach Deutschland gebracht. Es wird so kolportiert, das war wohl seine Lieblingssklavin. Und in Deutschland hat sie dann nicht mehr lange gelebt. Bilile hat, glaube ich, noch ein halbes Jahr oder so, bis sie dann gestorben ist, ja. Ich glaube auch an Krankheit, Tuberkulose oder ähnliches, in Bad Muskau auch ziemlich alleine, ja. Sie ist dort auch beerdigt. Die Menschen vor Ort gedenken eigentlich ihr bis heute. Also die ist immer noch im Gedenken der Menschen geblieben, zumindest lokal. Aber so in Cottbus selber gab es nirgendwo einen Ort, der irgendwie ja, an sie erinnert hat. Also Pückler ist für das Marketing der Stadt unglaublich wichtig. Die Stadt schmückt sich mit diesem Typen. Ja. Aber sozusagen diese Geschichte von Bilile, von dieser Sklavin,

0: des Audiowalks gesprochen.
1: Ja, danke für die Einladung. Das Projekt Frauenorte gibt es in Brandenburg seit 2010 und wir machen mit Gedenktafeln, mit einer Webseite, mit einer Wanderausstellung und mit einem Social-Media-Account auf Frauengeschichte, feministische Geschichte in Brandenburg aufmerksam. Wir machen sie sichtbar. Es gibt vergleichbare Projekte auch in Sachsen, Sachsen-Anhalt, Niedersachsen und Nordrhein-Westfalen. Und wir sind mittlerweile bei 52 Frauenorten im ganzen Land Brandenburg. Dabei ist es mir besonders wichtig, dass wir die Geschichte erzählen, die häufig vergessen wird. Geschichte, die in den Geschichtsbüchern, im Geschichtsunterricht und auch im öffentlichen Raum in der Regel fehlt. Und das sind einerseits natürlich Frauen, aber das sind auch nicht alle Frauen auf die gleiche Art und Weise. Ganz besonders wichtig ist es mir zu schauen, welche Frauen werden marginalisiert in der Geschichtsschreibung und diese Geschichten besonders hervorzuheben. Und das tun wir mit den Frauenorten.
2: Voll spannend. Ich erinnere mich auch, dass ich öfter schon irgendwo mal was wahrgenommen habe, so Frauenorte-mäßig. Es gibt übrigens auch eine tolle Website, wo man sich das alles angucken kann, wo das ist und so. Also wir kommen ja dann später noch zu diesem Hörspaziergang, aber bevor es den Hörspaziergang gab, gab es ja den Frauenort für Billy Lee.
1: Ja, das Ganze ging 2023 schon los. Seitdem arbeite ich in diesem Projekt und damals ist mir aufgefallen, dass die 46 Frauenorte, die es damals gab, dass unter diesen 46 Frauen keine schwarze Frau ist. Und ich habe mich aktiv als Projektleitung auf die Suche gemacht, auch schwarze Geschichte in unserem Projekt zu erzählen, weil ich finde, dass es bei mehr als 40 Frauen wirklich keine Entschuldigung mehr dafür gibt, dabei nur bei weißen Frauen zu bleiben. Und es ist so, dass schwarze Geschichte und gerade auch die Geschichte schwarzer Frauen in Brandenburg häufig unsichtbar gemacht wird. Ich habe dann viel gesucht und bin immer wieder auch auf den Namen Billy Lee gestoßen und habe versucht, mehr Informationen zu finden. 2024 habe ich dann das Glück gehabt, Patricia Fester zu treffen, eine Illustratorin aus Potsdam, die eine ganz großartige Graphic Novel zu Billy Lee mit dem Titel Gelebt entworfen hat, in der es darum geht, Billy Lees Leben für Kinder erzählbar zu machen, diese Geschichte zu erzählen. Und gemeinsam mit Patricia haben wir uns dann auf die Suche nach einem geeigneten Ort in Cottbus gemacht.
2: Und wie kam es dazu, dass dieser Ort die Universität geworden ist?
1: Häufig wird gesagt, dass wir Geschichte an den Orten erzählen müssen, an denen die Geschichte passiert ist. Das ist vor allen Dingen dann möglich, wenn wir über privilegierte Personen in der Vergangenheit sprechen, Menschen, die vielleicht Schlösser hinterlassen haben, Menschen, die Stiftungen gegründet haben. Es gibt aber sehr viele Personen in der Geschichte, die keinen lokalen Ort mehr hinterlassen haben, deren Häuser es nicht mehr gibt, die vielleicht noch nie ein Haus besessen haben. Und wir haben uns entschieden, für Billy Lee nach Cottbus zu gehen, weil der Mensch, der Billy Lee gezwungen hat, nach Preußen zu kommen, hier in Cottbus eine besondere Relevanz hat. Es geht um den Fürsten Pückler, der hier in der Stadt an vielen Stellen gedacht wird, mit Statuen, mit Straßennamen, mit einer großen Stiftung, mit einem großen Park. Viele werden sicherlich auch das Eis kennen. Und zu der Geschichte Pücklers gehört eben auch die Geschichte von Billy Lee. Gleichzeitig war es uns aber wichtig, wir werden ja auf ihre Geschichte an sich noch mal näher eingehen, sie ein Stück weit auch wieder herauszuholen aus dem Zusammenhang mit Pückler, sondern ihr einen eigenen Ort zu geben. Wir wollten also den Frauenort nicht in Branitz schaffen, nicht auf dem Grund und Boden, der Pückler gehört hat, sondern wir wollten, dass es einen eigenen Raum gibt, wo Billy Lee erinnert werden kann, wo ihre Geschichte erzählt wird. Und diesen Ort haben wir schließlich an der BTU gefunden.
2: Und ihr hattet dann ein Seminar, wo ihr euch nochmal mehr Gedanken darüber gemacht habt, wie dieser Ort aussehen kann. Vielleicht könnt ihr dazu nochmal was erzählen. So, you had a seminar where you worked on how to design this place, right? Or what should happen there and also what should happen during the opening ceremony?
3: Genau, ich kann ja mal anfangen und da kommt dann auch sozusagen unsere gemeinsame Arbeit ins Spiel mit Abnet zusammen. Also ich habe damals das Modul BTU for Future geleitet, das gibt's jetzt schon viele Jahre bei uns an der Uni. Und Melanie, meine Chefin, kam auf mich zu und meinte, ey, ich habe die super Idee, lass doch diese Erinnerungstafel, die da jetzt frisch gebaut wurde, noch mal ein bisschen größer machen, weil de facto gab's dann nur diese Tafel und die ist ein bisschen unscheinbar auf diesem Campus. Man kann da schnell vorbeilaufen, ohne sie eigentlich mitzubekommen. Und dann kam die Idee, zusammen mit der Patricia Fester, die du auch gerade schon erwähnt hast, Elio, die einzuladen als Gastdozentin zu diesem Modul und zu sagen, ey, lass uns doch

0: die Studierenden zusammenkriegen und darüber nachdenken, wie könnte man diesen Erinnerungsort aus einer kritischen Perspektive eigentlich, wie kann man sich da mehr Raum nehmen, wie können wir darüber sprechen, was da passiert ist und auch aus einer Perspektive von kritischer Erinnerungskultur darüber sprechen, was braucht es eigentlich an solchen Orten, um diesen Menschen zu erinnern, aber auch um darüber zu sprechen, was hier heutzutage noch passiert.
1: Nice. So for someone who has never been there and is listening now on the radio, what is this place like? What does it look like? What did you put there?
2: Yeah, it's an interesting question, actually. I mean, we have the plaque. It's a short plaque and not really big, but yeah, the information is written on it. And we tried actually all our effort to have a bigger space where like can be visible in the university, but still like we have a chair and to sit, like people to sit there and then search the information from the QR code. So it's like a sitting area in the university where like people can access the story of Billie Lee.
0: Wir haben dann noch versucht, so Blumen und Pflanzen dahin zu pflanzen, um eigentlich den Ort auch ein bisschen aufzuwerten und einzuladen, sich da aufzuhalten. Genau, davon sind auch noch einige da. Aber ich würde schon noch sagen, man sieht an diesem Ort auch das, was wir erlebt haben, nämlich, dass es ganz schön schwer ist, diesen Ort überhaupt sich auch anzunehmen und auch die Genehmigungen von der Uni zu bekommen, da mehr draus zu machen. Also da haben wir wirklich einige Mühen gehabt, um überhaupt das umzusetzen. Und ich würde eigentlich sagen, da geht noch mehr.
1: Weil mir ist auch aufgefallen, als ich jetzt angefangen habe, dazu zu recherchieren und mich auf die Sendung vorzubereiten, dass ich immer noch dann so Sachen gefunden habe im Internet, wie ja, sie war seine Mätresse oder so. Und dann dachte ich auch so, aber Moment mal, sie war doch 14, als sie gestorben ist und 3 Jahre vorher hat er sie unter Anführungszeichen gekauft und dann ist sie mit ihm gereist und angeblich hat er sie so sehr geliebt und dann langsam erst ist mir so gedämmert, Moment mal, es geht hier wirklich um Missbrauch einfach. Und das ist aber sogar, obwohl ich von einer kritischen Perspektive angefangen habe zu recherchieren, war es für mich nicht sofort offensichtlich, was passiert ist, weil einfach diese dominante Erzählung irgendwie so stark ist und nicht viel Forschung dann eben finanziert wird von irgendeiner Stiftung, die noch immer irgendwie pöklert und so weiter. Genau.
0: Ich kann da vielleicht noch ergänzen, das ist schon auch spannend, weil bei dieser Veranstaltung, die wir da letztes Jahr gemacht hatten zur Eröffnung, da hatten wir auch genau dieses Gespräch darüber, nämlich wie können wir eigentlich an so einer Uni, also welche Rolle spielt eigentlich eine Universität und auch eine Wissenschaft, solche Geschichten sozusagen zu erinnern, aber auch zu berichten? Und ich glaube, ich selbst komme aus einem Lehrstuhl der Soziologie. Das heißt, ich glaube, das ist total wichtig zu benennen, dass wir auch eine Aufgabe darin haben. Und das wurde da auch letztes Jahr benannt, auch Wissenschaft zu dekolonialisieren. Und ich glaube, das ist auch ein Prozess, wo man merkt, da sind wir in Deutschland überhaupt nicht so weit, wie wir sein sollten. Also, dass man merkt, dass es immer noch so eine Logik von, genau was du gesagt hast, Elio, es muss die Fakten geben. Es gibt sozusagen weiße Perspektiven, westliche Perspektiven. Das sind die sozusagen neutralen und alles andere ist dann nicht neutral. Also, ich glaube, auch eine Perspektive einzubringen von was, wie objektiv ist Wissenschaft überhaupt? Ich glaube, da müssen wir immer wieder gegenhalten und sagen, nee, die meiste Wissenschaft, die wir hier machen, ist subjektiv und das muss auch benannt werden. Und gerade wenn wir die Geschichte dekolonialisieren wollen, müssen wir da umso mehr drauf achten.
1: Worüber wir jetzt noch nicht gesprochen haben, ist der Name. Wir haben jetzt immer Billie Lee gesagt, das hat auch seinen Grund. Elio, vielleicht kannst du dazu noch mal was sagen, weil die meisten Leute kennen Billie Lee ja unter einem anderen Namen.
3: Das ist richtig. In den letzten 200 Jahren wurde Billie Lee meistens als Mahbuba erinnert. Das ist der Name, den wir auch im Internet meistens finden. Und Mahbuba, es gibt verschiedene Interpretationen, verschiedene Ideen, wo dieser Name herkommt. Vermutlich ist es arabisch für Geliebte. Wer Billie Lee diesen Namen gegeben hat, können wir heute nicht mehr gesichert sagen. Vielleicht waren es die Menschen, die sie versklavt haben. Vielleicht hat sie den Namen auch an irgendeinem Punkt selber gewählt. Sie hat ja selber verschiedene Sprachen gesprochen, unter anderem eben auch Arabisch, Italienisch, Französisch, Deutsch. Wir wissen es nicht. Wir wissen aber heute schon, dass ihr wahrer Name Billie Lee gewesen ist. Das ist der Name, den ihre Eltern ihr gegeben haben. Und das ist auch der Grund, warum wir den Ort an allererster Stelle Billie Lee genannt haben, diesen Namen also immer wieder wiederholen wollen. Und erst an zweiter Stelle nutzen wir den Namen Mahbuba, um die Verbindung zu zeigen, um Verständlichkeit herzustellen. Und mir gibt es immer wieder Hoffnung, festzustellen, dass wir diese Stücke der Geschichte nach und nach zusammensetzen können. Denn allein der Punkt, dass wir Billy Lee heute erinnern und dass Billy Lee heute einen eigenen Ort hat, ist historisch nicht vorgesehen gewesen. Es ist eine Geschichte, die entweder beschönigt werden sollte oder die verschwinden sollte in den Geschichtsbüchern. Eine Geschichte, die dafür genutzt werden sollte, um Pückler gut dastehen zu lassen, die mit der Pückler teilweise seine Reisen auch finanziert hat. Und ja, für mich ist es berührend, dass wir heute Billy Lees Namen kennen und uns in ihre Perspektive hineinversetzen können. So sehen wir, wie Geschichte auch wandert, wie sich widerständige Geschichten an verschiedenen Orten wiederfinden. Und der Umstand, dass wir heute eben diese Dinge über Billy Lee sagen können, gibt mir Hoffnung.
4: Ja, Johanna vom Freien Radio Sternchen FM in Cottbus sprach mit den Initiatoren dieses Gedenkortes, Frauengedenkortes in Cottbus, in der Uni dort, der Technischen Universität, für Billy Lee Mahbuba. Ja, das Morgenmagazin der Freien Radios ist bereits in die zweite Stunde hier gekommen. In der zweiten Stunde, jetzt hier in der nächsten Stunde, werden wir ja darauf gucken, was es so für Veranstaltungen und Termine gibt, ja. Und werden unter anderem dann auch so in 20 Minuten mit Susanne Frank von Fairness United über das sprechen, was gerade viele bewegt, nämlich die Fußball-WM in den USA, Mexiko und Kanada, und vor allem auch die Frage, ja, guckt man dazu oder lässt man das lieber bleiben?

Ja, das sind die Co-Defendants, wie sie sich nennen. Wer Lust hat, die spielen irgendwann im Oktober in Berlin im SO36. Genau, in Berlin, da kommt heute auch das Morgenmagazin her aus Kreuzberg, um genau zu sein. Hier das Morgenmagazin der freien Radios. Wir hören noch ein kleines Stück Musik und danach kommt ja erstmal sowas wie Tipps und Termine.

Ja, Always Together heißt der Song. Stephen Chang, ein Stück wirklich Musikgeschichte, muss man sagen. Schon 50ern, 60ern. Man hört jamaikanische Musik mit chinesischem Gesang. Ein Teil der chinesischen Diaspora in Jamaika gewesen. Stephen Chang war recht bekannt, ist in Shanghai geboren, später in New York gestorben. War ein recht bekannter der chinesischen Community, zumindest in Nordamerika sehr bekannter Sänger, und hier hat man ihn doch dazu gebracht, zusammen mit einer jamaikanischen Reggae-Band zusammen einen Song aufzunehmen. Ein schönes Stück, wie ich finde. Always Together findet man auch findet man im Netz, wenn man das selber mal sucht oder spielen will. Okay, wir kommen jetzt hier wie immer um diese Uhrzeit am Donnerstag, aber auch in den anderen Tagen zu dem, was hier dann immer passiert, nämlich zu Veranstaltungen und Terminen, die die Redaktion bei Radio Korax in Halle für uns zusammengestellt hat. Vielen Dank nochmal an dieser Stelle schon mal an die ganzen Kolleginnen, die das auch möglich machen, dass es hier das Morgenmagazin gibt, ja, sei es die Leute von der Technik, aber auch die Leute aus der Redaktion, die ja dafür sorgen, dass man hier von früh um 7 bis um 10 immer montags bis freitags all die Termine und Veranstaltungen so gut aufbereitet hier vorgetragen kriegt. Ich versuche es mal auf meine Art heute. Genau, da wir schon gerade von Halle und Radio Korax gesprochen habe, wenn ihr euch heute gerade so richtig planlos oder vielleicht sogar desorientiert durch die Woche bewegt, und wenn euch die ganze Zeit im Kopf kreist, wie geht's eigentlich weiter mit mir? Dann könnt heute vielleicht morgen am Freitag, der könnte vielleicht genau das Richtige für euch sein. Ja, der findet nämlich in Halle statt und trägt den Titel "Wie klingt eigentlich Desorientierung?". Der beginnt morgen um 10 Uhr in den Frankischen Stiftungen. Und ja, gemeinsam soll dabei der Frage nachgegangen werden, wie sich Desorientierung anfühlen kann oder vielleicht auch anfühlt, ja, wenn man selber schon desorientiert ist, und wie das eigentlich klingt, ja. Der kostenlose Workshop soll die diesjährige Jahresausstellung der Frankischen Stiftung zum Thema Orientierung im Ungewissen mitgestalten. Und am Ende soll dafür eine Soundcollage entstehen, welche später im ersten Raum der Jahresausstellung zu hören sein wird. Es sind insgesamt 4 Termine, ja, wo das halt läuft. Wie gesagt, es hat schon angefangen. Morgen ist der zweite Termin und in der nächsten Woche sind nochmal 2 Termine praktisch, ja, am 9. und am 10. Juli. Und eine Teilnahme an einzelnen Tagen ist möglich. Wie gesagt, morgen, wer Lust hat, sollte sich da melden. Findet man garantiert, wenn man es googelt. Okay, wir gucken nach Wurzen, denn seit Anfang diesen Jahres stehen dort 8 mutmaßliche Mitglieder der sächsischen Separatisten vor Gericht und ihnen wird laut Anklage vorgeworfen, ein am Nationalsozialismus ausgerichtetes Staats- und Gesellschaftswesen, so sagt die Bundesanwaltschaft, errichten zu wollen. Und vertreten werden die Angeklagten durch eine Riege von Szeneanwälten, also Nazi-Szeneanwälten, und mehrere der Beschuldigten weisen deutliche Verbindungen zur AfD auf. Diese politischen Zusammenhänge sollen heute Abend in Wurzen genauer beleuchtet und eingeordnet werden. Und dafür ist der Politikwissenschaftler Steven Hummel da und die ehemalige Landtagsabgeordnete und Linke Kerstin Köditz. Und die meinen, die Enttarnung der sächsischen Separatisten sollte kein Grund zur Entwarnung sein, denn es ist davon auszugehen, dass es auch andere Gruppen gibt, deren Existenz nur noch nicht bekannt ist. Ja, also wer Lust hat, sich das heute Abend im Wurzen anzusehen und anzuhören, los geht's um 19 Uhr am Domplatz 5 im Büro des Netzwerks für demokratische Kultur, dem NDK in Wurzen. Kommen wir jetzt zu Leipzig. Ja, in Leipzig, die heute sich trotz der nicht fahrenden Straßenbahn durch die Stadt bewegen wollen, also alle, die aus sich herauskommen wollen und Lust haben, gemeinsam mit anderen zu spielen, die lädt das Improvisationstheater Action und Drama zum wöchentlichen Impro-Kurs. Ja, bei so einem Impro-Kurs geht es um Spontanität, Unbeschwertheit und das über sich hinauswachsen in einer wertschätzenden Gruppe. Und der Kurs findet jeden Donnerstag um 18.30 Uhr im Raum Hoch 3 in Leipzig statt. Vorerfahrung ist nicht nötig und der Einstieg ist jederzeit möglich.
Also wer Lust hat, heute da mal vorbeizuschauen, kann das gerne machen. Und wer sich jetzt fragt, wo dieser Raum hoch 3 ist, den empfehle ich einfach mal. Suchmaschine ihrer Wahl da. Eurer Wahl. Da findet da das auch ratzfatz, wo ihr da hin müsst. Okay, kommen wir nach Berlin. Dort erinnert seit 1987 eine Gedenkstätte im ehemaligen Amtsgefängnis in Köpenick an die Opfer der Köpenicker Blutswoche. Ja, also die Köpenicker Blutswoche, die war im Ende Juni 1930 und war so ein Wendepunkt im Übergang von einer Demokratie zur Diktatur, also man muss sagen von der Weimarer Republik zur Diktatur. Und innerhalb weniger Tage wurden hunderte Menschen entführt, politische GegnerInnen aus KPD, SPD, aber auch Jüdinnen und Gewerkschafterinnen gefoltert, erschossen und zu Tode geprügelt. Und durch Versäumnisse des Bezirksamtes und des Landes Berlin ist eine vollständige Anmietung des Gebäudes erst frühestens 2033 vorgesehen. Also es sind auch mindestens 7-8 Jahre. Und damit ist die Zukunft der Gedenkstätte an die Köpenicker Blutswoche völlig unsicher. Und deswegen gibt es jetzt eine Petition für den Erhalt und Ausbau der Gedenkstätte. Und die soll heute übergeben werden. Ja, also wer Lust hat, mit dabei zu sein, die Gedenkstätte dort auch zu unterstützen und die KollegInnen, es wird aufgerufen, sich zu einer Kundgebung 16 Uhr vor dem Treptower Rathaus anzuschließen. Treptower Rathaus, auf mal googeln, nicht so weit weg von ja, der S-Bahn-Station Plenterwald. Aber da einfach mal suchen, findet man also das Treptower Rathaus. Okay, und zum Schluss kommen wir nach Dresden, für alle, die Lust haben, mal selber Radio zu machen, ja, so wie ich jetzt hier sitze, ins Mikrofon spreche und diese Sendung moderiere oder gar selber so einen Beitrag vielleicht mal zu produzieren, wie wir ihn in der vorigen Stunde gehört haben, als es darum ging, in Leipzig darauf aufmerksam zu machen, was mit den Straßenbahngleisen noch passiert. Also wer Lust hat, selber was mal zu machen, ja, das ist keine Sorge, das ist kein Hexenwerk, ja. Da gibt es heute einen Einstiegsworkshop zu in Dresden, ja, und der richtet sich in erster Linie allerdings an queere Menschen, ja. Und dieser kostenlose Workshop ist niedrigschwellig und soll vor allem queeren Menschen queere Geschichten zu erzählen, helfen, ja, und vor allem auch diese hörbar zu machen. Also wer Lust hat auf diesen Einstiegsworkshop, los geht's um 16.30 Uhr und man muss sich anmelden unter einer E-Mail-Adresse. Das ist immer schwierig, Radio, E-Mail-Adressen und Telefonnummern. Deswegen gebe ich Ihnen jetzt mal 10 Sekunden Zeit, 20 Sekunden Zeit. Suchen Sie sich, die jetzt Interesse haben, an dieser Veranstaltung, heute diesem Einstiegsworkshop in Dresden teilzunehmen. Suchen Sie sich in Ruhe mal einen Stift und einen Zettel. Ich mache der Redaktion, die diese Nachrichten geschrieben haben, mir gerne den Gefallen und nenne jetzt diese E-Mail-Adresse. Ich hoffe, Sie haben einen Zettel und einen Stift gefunden. Es ist WS, ja, also Wilhelm Siegfried, dann ein Unterstrich, und dann folgt ein Q, ein U, ein E, ein E, ein R, ein D, ein D. Also ich wiederhole mal, WS, Unterstrich, Q, U, E, E, R, D, D, at und dann riseup.net. Riseup wird geschrieben mit RISEUP.net. Also ich wiederhole mal, WS, Unterstrich, queert at riseup.net. Ja, also alle, die Lust gekriegt haben, da mal selber Radio zu machen, geht dorthin. Und auch in Dresden heute eine Political Art Night mit Rack, Bewegung und Spielen wird im Hof ja, von Hall of Fame, die laden heute dazu ein, da gibt's was. Und darum geht's da, Gender neu zu denken. Und auch in Dresden, wie gesagt, 19 Uhr geht's los. Und es gibt eine Mini-Küfer und es wird eingeladen, Klamotten, Kostüme und Accessoires mitzubringen. Ja, das erstmal in dieser Stunde. In der nächsten Stunde gibt es nochmal ein paar Termine, was alles so irgendwie gerade geht. Vielen Dank an die Redaktion bei Radio Korax, die es möglich gemacht hat oder möglich macht und immer diesen tollen Service hier bietet. Ja, Sie hören das Morgenmagazin der Freien Radios. Wir hören gleich noch ein bisschen Musik und ja, dann geht es ja, so in 10 Minuten weiter mit einem Gespräch mit Susanne Frank von Fairness United. Da geht es um Menschenrechte im Fußball und die haben eine tolle Kampagne gestartet. USA 2026 heißt die. Und da geht es ja um Love, Football, Hate, Fascism, wie sie es selber sagen.
und um den Boykott der WM, den sie unbedingt anregen, nicht diese WM zu gucken.

die Lambrini Girls with No Homo hier im Morgenmagazin der Freien Radios. Wenn Sie gerade erst reingeschaltet haben, Sie hören das Morgenmagazin der Freien Radios und hier geht es gleich weiter in ein paar Minuten mit einem Gespräch mit Susanne Franke von der Schalker Fan-Inni gegen Rassismus, die Teil so eines Netzwerks sind, was sich Fairness United nennt. Das ist für, ja, die stehen für Menschenrechte im Fußball und die haben einen Aufruf gestartet, die WM zu boykottieren unter dem Titel USA 2026, Love Football, Hate Fascism. Mit der werden wir dann gleich sprechen hier. Dann erwartungssicher, was Sie auch erwarten können, in ja circa knapp einer halben Stunde, also über einer halben Stunde, wie immer um neun, kommen dann hier auch die Antifa-Nachrichten im Morgenmagazin der Freien Radios. Ja, und ich hatte gerade Musik rausgesucht. Jetzt finde ich sie nicht. Das dauert einen kleinen Moment. Geben Sie mir kurz einen Moment Geduld. Ansonsten hören wir halt irgendwas, würde ich mal sagen. Ich druck einfach mal. Ja, wo ist es denn? Ach, hier oben, da hat sich's versteckt. Mit einer Band aus Dessau, die es auch nicht mehr gibt, leider. Genau.

0: Ja, mir war dieses HFC-Bashing gar nicht mehr so erinnerlich in diesem Lied. Also ich glaube, die HFC-Fans haben wir jetzt verloren. Es tut mir leid. Seht's ein bisschen mit Humor. Das sind die Tornados. Sollte man nicht so ernst nehmen, liebe HFC-Fans. Genau. Ich hatte auch keine Zeit, die Tornados im Vorfeld zu fragen, wie die jetzt auf die Fußball-WM gucken, ob die das gucken oder nicht. Ja, denn für die zumindest unter Ihnen oder euch, die Fußball affin oder begeistert sind, ist so eine WM ja sowas wie ein bisschen wie ein Ausnahmezustand, ja, jeden Abend Fußball, gemeinsam schauen, mitfiebern, Bier trinken, diskutieren, ja, was geht das, war das Elfmeter oder nicht, wie gestern unter anderem auch, ja, England, war es ein Elfmeter oder keiner, kann man oder sollte man das nicht pfeifen, gegen Kongo ist ja alles sehr knapp dann erst in der Verlängerung entschieden worden, ja, doch für einige Fußballfans gehört diesmal vor allem eins dazu, bewusst abzuschalten. Ja, es gibt Fußballfans, die verweigern, sich dort zuzuschauen. Und unter anderem haben einige von diesen Fans sich auch zusammengetan und eine Kampagne gestartet. USA 2026, Love Football, Hate Fascism heißt die. Die ist von der Vereinigung Fairness United für Menschenrechte im Fußball ja initiiert worden. Und die rufen seit Monaten zum Boykott der Fußball-WM in den USA, Kanada und Mexiko auf. Und Fairness United verbindet vor allem die Liebe zum Fußball und die verbinden das mit scharfer Kritik, vor allem an diesem Weltverband der FIFA und der Politik der FIFA. Ja. Und vor einigen Wochen folgte von Fairness United auch noch der Aufruf, die WM 2026 kann uns mal. Ja, aber kann so ein Boykott überhaupt was verändern und wie schwer ist es, auf ein Turnier zu verzichten? Gerade so ein WM-Turnier, wenn man als Fan ja das eigentlich gar nicht verpassen möchte. Darüber sprechen wir oder sprach ich vor der Sendung mit Susanne Franke von der Schalker Fan-Inni oder Fan-Initiative, die sich seit vielen Jahren gegen Rassismus und Diskriminierung im Fußball engagiert. Und Susanne Frank ist Teil des Kernteams von Fairness United. Und wie gesagt, das Gespräch habe ich vor einigen Tagen mit ihr schon bereits am Telefon geführt. Was ist denn eure Kritik an der jetzigen Weltmeisterschaft? Also was läuft und lief da aus eurer Sicht schief?
1: Geopolitisch haben wir ja eine Gastgeberkombination, in der das Land in der Mitte zu dem einen Land im Süden eine Mauer baut und das im Norden gerne als Bundesstaat hätte. Was aber natürlich viel schwerer wirkt, ist, dass der Blick auf Menschenrechte im Fußball, gerade bei den USA, deswegen fokussieren wir das Land sehr, vergessen die anderen nicht, aber wir fokussieren die USA, weil es eine äußerst brutale sogenannte Ausländerpolitik gibt. Wir haben alle das Wirken des ICI mitbekommen. Wir wissen, wie viele Menschen aus anderen Ländern unter schrecklichen Umständen zusammengefercht auf ein teilweise unbekanntes Schicksal warten. Wir wissen, wie mit den Rechten von Journalisten, LGBTQ+-Menschen, Transmenschen etc. derweil in den Vereinigten Staaten umgegangen wird. Und haben gesagt, nein, wir können uns nicht darauf freuen. Und das, was dann geschehen ist, seit diese WM läuft, also von Fans, die nicht einreisen dürfen, von Spielern, die ihre Hotels im Nachbarland buchen müssen und aber dann doch zum Spielen in die USA dürfen, kann man ja auch durchaus wettbewerbsverzerrend sehen.
0: Jetzt läuft ja die WM schon 2 Wochen, ja. Also eure Kampagne habt ihr schon letztes Jahr gestartet. Wenn du jetzt so Bilanz ziehst, ja, nach 2 Wochen mal so drauf guckst, man hört recht viel um die WM, ja, und zur WM, aber ganz wenig kritische Töne. Würdest du sagen, fühlt ihr euch in eurer Kritik bestätigt?
1: Da sind wir gar nicht so egozentrisch. Also tatsächlich, wir finden das sehr spannend und haben natürlich auch darüber geredet, was unterscheidet die doch nennenswerte Protestwelle gegen die WM in Katar von dieser Situation. Und dafür gibt es mehrere nachvollziehbare Gründe. Das eine ist sicherlich, dass die USA wie auch Kanada und für einige sicherlich auch Mexiko sind ja Sehnsuchtsländer gewesen. Es gibt ja ganz viele Menschen, die die USA bereist haben, die von den großen Filmproduktionen aus den USA, von der Musik, die so viele von uns jahrzehntelang geprägt hat, da gibt es ja große alte Lieben. Und die dämmen natürlich so eine Proteststimmung ein Stück. Das ist das eine. Zudem hat ja gerade auch der Präsident einer USA, einer der ältesten Demokratien, Und die zerlegt gerade einen Mann, dessen Namen ich bei dem Wetter nicht mal gerne ausspreche. Und dieser Mann hat eine Medienpolitik gemacht, wo du einfach jeden Tag sagen musstest, was kommt jetzt? Das heißt, wir sind durch ein Sperrfeuer von Nachrichten, von Drohungen, von Handelsdrohungen, von kriegerischen Aktivitäten gegangen. Und ich vermute, das hat alle müde gemacht auch. Ne? Was regt dich denn jetzt noch so wirklich richtig fürchterlich zentral auf? Und das sind so flankierende Umstände, die diese Protestsituation sicherlich anders machen.
0: Ja, anders als Katar, wo ja auch, wenn man sich zurückerinnert, ja hunderte Menschen gestorben sind, auch beim Bau der Stadien und so gerade die Fragen der Sklaverei war ja sogar die Rede davon, also der Arbeitsbedingungen der Menschen da vor Ort, genau, war ja so ein
1: das
0: Thema.
1: Das Kafala-System war das große Thema.
0: Genau, ist in den USA jetzt im Vorfeld, gab es ja so viel Diskussion um ICE, du hast es ja schon gesagt, auch die Frage, wer darf da einreisen und wer nicht. Es gibt ja einige Länder, die dürfen keine Fans mitbringen, dann mit dem Iran selber auch ein Land, wo es den Spielern ganz schwer gemacht wird, in das Land einzureisen.
1: Schiedsrichter ja auch.
0: Schiedsrichter, der aus Äthiopien oder Somalia, der am Anfang nicht einreisen durfte. Also es ist ja eine ganze Menge, aber wenn man mal so guckt, und ich rede ja auch viel mit Menschen, die viel Fußball gucken gerade und die sagen, naja, was wollt ihr denn? Die Probleme in den USA gab es doch schon vor der WM und warum sollte jetzt ausgerechnet zum Fußballturnier der anders sein, Konsequenzen zu ziehen? Was würdest du denen sagen?
1: Dass sie gerne einfach insgesamt mit Blick auf den Fußball ihre Haltung und ihr Gewissen befragen dürfen. Also da würde ich weniger sagen, wie war denn gestern, heute Morgen dein Verhältnis zu den USA, sondern ich möchte fragen, wie war denn gestern, heute und morgen dein Verhältnis zum Fußball und seinen großen Verbänden? Also noch sind wir im bundesdeutschen Fußball das letzte 50 plus 1 Land, aber auch um den bundesdeutschen Fußball und für, mit und gegen den DFB wird ja gerungen. Und da fällt mir das schöne Buch von Christoph Ruf ein, der ja gesagt hat, na eigentlich sind ja schon alle Fehler auch im bundesdeutschen Fußball gemacht worden, warum gehen wir immer noch hin? Also sprich, das ist ja jetzt keine Überraschung, dass wir auf einmal unsere Moral entdecken und auf einmal über Arbeitsrechte, über das schöne Thema Lieferketten, die Herstellung von Trikots, von Bällen, zu schauen, wie viel landet denn da bei den ArbeiterInnen, und wie viel landet bei den Marken? Das machen wir halt durchgängig. Das haben wir nicht jetzt spontan entdeckt und betreiben es als sommerliches Hobby. Das machen wir ja die ganze Zeit.
0: Vielleicht müssen wir kurz nochmal 50 plus 1 erklären. Es hören ja auch viele Leute zu, die sich gar nicht für Fußball interessieren, sage ich mal. Also die 50 plus 1 Regel besagt, dass sozusagen eine ursprüngliche, ich sage jetzt mal Mutterverein, ja, also die Vereinsmitglieder immer die absolute Stimmenmehrheit behalten müssen. Das heißt, selbst wenn ein Investor da einsteigt, darf der niemals die Mehrheit der Stimmen besitzen. Ja, das sagt diese 50 plus 1 Regel und die gibt es in der Tat nur in Deutschland und es gibt viele, ja, sage ich mal, Investoren oder reiche Menschen, die da gerne dran schrauben würden, ja, und das gerne ändern würden, dass sich das ändert, ja, weil ja, dann das mit Kommerzialisierung des Fußballs zu tun hat und man möchte ja so einen kommerziellen Verein dann auch führen, ohne dass da viele Menschen mitsprechen, sage ich mal, oder der Verein mitsprechen kann.
1: Genau. Und die anderen Ligen, also warum haben andere Ligen viel mehr Geld und können diese Fantastillionen Gehälter zahlen? Das liegt natürlich an solchen Mechanismen. Und von daher die Frage, welchen Fußball willst du, welchen Fußball liebst du, die stellt sich nicht nur zu WM.
0: Wenn man so auf eure Kampagne schaut, ja, merkt man ja schon sehr stark, dass die Kritik von euch sich gerade besonders gegen die FIFA richtet. Ja? Also die FIFA, die jetzt zuhören, das ist der Weltverband. Ja, und dann gibt es in Europa die UEFA, das ist der Verband für Europa, der Fußballverband. In Deutschland selber, der Nationalverband ist Deutscher Fußballbund, ja. Wenn du so drauf guckst, aus der Sicht, was da heute so bei der WM passiert, ja, wer trägt denn da die größte Verantwortung? Ist das die FIFA? Sind es die nationalen Verbände, wie unser DFB? Oder am Ende auch die Fans? Was denkst denn du?
1: Die FIFA. Weil diese wirklich bizarren Blitzlichter, die das jetzt wirft, das ist Herr Infantino, der die Einnahmezahlen der FIFA durch diese WM massiv hochgeschraubt hat. Man sieht Infantino auch auf Veranstaltungen, die gar nicht fußballerisch sind, sondern politisch. Und bei Trump kann er sich ja auch jederzeit ins Oval Office stellen. Also du siehst Infantino auch bei gar nicht nur Fußballveranstaltungen. Er hat also die Schraube hochgedreht, was die geopolitische Dimension der FIFA zur Gewinnmaximierung angeht. Und da hat er einen guten Freund. Und in beiden Fällen geht es um Macht und um Geld. So viel ist sicher. Die Frage der nationalen Verbände ist natürlich, gehst du mit? Weil dahinter stehen natürlich auch geopolitische wie auch geoökonomische Interessen. Oder, um es mal auf Deutsch zu sagen, der einzige deutsche Sponsor, der sich überhaupt noch gehalten hat, ist letztmalig Adidas. Die verzeichnen brillante Umsätze bei dieser WM. Also ein Unternehmen darf und soll ja auch gerne Umsätze machen. Und die USA ist einfach einer der größten Märkte, in denen du als europäischer Fußballverein noch richtig Geld machen kannst. Ne? In Europa ist der Markt sehr aufgeteilt. In den USA haben eben viele europäische Spitzenvereine schon Büros eröffnet und wollen auch dort Merch verkaufen, Trikots verkaufen und so weiter. Dahinter stehen pekuniäre, aber eben auch größere Interessen. Da wird eben nicht nur Fußball gespielt, das wäre wirklich albern zu behaupten, sondern da wird Politik wie eben auch Business gemacht. Und du siehst, ich bemühe mich um Höflichkeit, auch eine Last für den DFB und den DFB-Präsidenten. Aber Überraschung, warum kann denn eine skandinavische Präsidentin Lisa Klaveness den Kritik äußern? Und sie hat das alleine bei Katar getan und sie hat es alleine bei den USA getan. Warum kann sie das und andere Verbände können es nicht? Offene Frage, die sich jeder gerne beantworten darf. Wie gesagt, die Last ist eingestanden, das ist völlig klar. Aber wie viel man an Moral verkauft, ist die Frage. Und man könnte ja wenigstens so tun, als ob einen die eigenen Fans interessieren. Also, selbst wenn wir sagen, der DFB äußert keine Kritik an amerikanischer Politik, an Infantinos Gebaren, sondern schweigt. Und es wird geschwiegen, geschwiegen, geschwiegen. Also so toll, schweigen ist super. Aber die eigenen Fans, die sich nichts mehr wünschen als Tickets und die dann in diese Spirale des zum ersten Mal eingeführten Dynamic Pricing. Dynamic Pricing heißt, dass du nicht einen festen Preis für einen Sitz bezahlst und genau weißt, wo der ist und was der kann, sondern dass sich die Preise nachfrageorientiert in verschiedenen Verkaufszyklen verändern. Damit sind die Tickets sehr teuer geworden, die Preise auf den Fahrten mit den öffentlichen Verkehrsmitteln zu den Stadien, das sollten oder können alle aus der Presse kennen. Und wenigstens dazu hätte man ebenso wie für die Einreiserisiken sich äußern können und hat auch das nicht getan.
0: Ja, das sagt Susanne Franke vom Team von Fairness United, das sich für Menschenrechte im Fußball einsetzt. Wir hören kurz ein bisschen Musik und sprechen nach der Musik mit Susanne weiter dazu, warum sie der Meinung ist, diese jetzige Fußball-WM boykottieren zu müssen.

0: Ja, Sie hören das Morgenmagazin der Freien Radios. Gerade hier, das war Lily Allen mit einem kleinen Gruß an Infantino und Trump zur jetzigen Fußball-WM, falls Sie jetzt gerade erst eingeschaltet haben. Deswegen, weil wir in den letzten Minuten vor der Musik mit Susanne Franke vom Team Fairness United sprachen. Ja, und Fairness United setzt sich nämlich für Menschenrechte im Fußball ein. Ja, und wir haben mit ihr über die jetzt zurzeit stattfindende Fußball-WM gesprochen und darüber, auch darüber, warum Fairness United, also dieser Zusammenschluss von mehreren Fangruppen und Verbänden dazu aufruft, diese WM zu boykottieren. Und ja, das Gespräch hatte ich schon vor einigen Tagen mit ihr aufgezeichnet und hier geht's jetzt weiter mit dem Telefongespräch, ja, das ich vor einigen Tagen mit Susanne Franke führte. Du sagst schon gerade, es ist jetzt eine ganze Menge Themen, die gerade angerissen worden sind, diese Ticketpreise. Ich habe irgendwie mal im Vorfeld der WM gelesen, irgend so ein Berliner, der da hingefahren ist, der hat irgendwie alleine für die Vorrundenspiele sowas wie 12 oder 15.000 Euro ausgeben müssen, ja, mit Reisekosten, Unterkunft und Ticketpreisen, also sowas wie knapp wie 12.000 oder 15.000 Euro alleine für die Vorrundenspiele, glaube ich, Deutschlands, die er nur gucken wollte. Schon komplett irre, muss ich mal sagen. Also auch die Ticketpreise für normale Menschen, du hast es gesagt, nicht bezahlbar. Und lieber Lisa Klaveness, die du gerade erwähnt hast, kurz zu erwähnen, das ist die Präsidentin vom norwegischen Fußballverband, die seit Jahren immer die Menschenrechtsverletzungen rund um diese WM sehr beklagt. Und sie ist die einzige, muss man sagen, Präsidentin der ganzen Fußballverbände weltweit. Das sind ja weit über 150, die das klar und deutlich ausspricht und sich damit auch, glaube ich, dem Chef der FIFA, dem Infantino, nicht zum Freund macht. Nun findet die WM ja nicht nur in den USA statt, sondern auch in Kanada und Mexiko. Wird das in der Debatte manchmal zu wenig berücksichtigt?
1: Das ist tatsächlich auffallend und deswegen freue ich mich auch, dass du es fragst. Weil gerade bevor die WM angefangen hat, wir mit Blick auf Mexiko und Sicherheitsthemen schon uns viele, viele Gedanken gemacht haben, ne? Mexiko ist neben einer großen Begeisterungsfähigkeit ja auch ein Land, in dem gewalttätige Verbrechen und Morde im Kontext von freiem Journalismus und Drug Trafficking vorkommen. Da konnte man Sorge haben. Kanada ist nicht so negativ aufgefallen. Aber tatsächlich sind ja in beiden Fällen die Gastgeberländer nicht durch diese Beziehung mit Herrn Infantino so aufgefallen. Also dieser Fokus ist ja nicht durch eine Aversion gegen die USA und eine Vernachlässigung der anderen Gastgeberländer entstanden, sondern dadurch, dass sich einfach diese Beziehung dieser beiden Persönlichkeiten sich selber immer ins Licht gestellt hat. Anscheinend kann ja auch Infantino jederzeit ins Oval Office zu anderen Beratungen und auch zu Trumps Friedenskommission. Da war er auch bei, ja, als FIFA-Präsident. Was macht er da? Also diese Bilder kann man sich angucken. Sprich, das ist nicht, weil wir alle geschlafen haben, sondern weil einfach so viele Momente aus dieser einen Situation kommen, dass du kaum hinterherkommst. Also Frage grundsätzlich sehr berechtigt, aber das geht unter aus guten Gründen und sicherlich nicht, weil wir doof sind.
0: Nee, das, davon gehe ich mal aus. aber wenn du mal guckst, trotzdem, die Stadien da, die sind voll. Ja, im Vorfeld, wo wir mal dachten, bei den Ticketpreisen, das kann irgendwie nicht passieren. Aber trotzdem, wenn man sich das so anguckt, es sind sehr viele Menschen dort vor Ort, die dort auch hingehen. Glaubst du, so ein Boykottaufruf, den es im Vorfeld gab und die Befürchtung, dass diese Stadien leer bleiben, bringt denn da so ein Boykott irgendwie was in der Art, wie ihr den macht?
1: Bringen tut er nichts. Das hat vermutlich auch keiner geglaubt, dass ein Boykottaufruf was bringt, außer einem kommunikativen Akt. Ne? Mhm. Und die Stadien, mit Verlaub, bekommst du ja im Notfall voll, indem sehr reiche Menschen ihren Freunden Tickets kaufen. Mhm. Das soll ja kein Problem sein. Ne? Und es gibt ja ganz viele Superreiche, die das wirklich auch so als gesellschaftliches Ereignis machen, ne? Wie vielleicht hier in Spitzenvereinen auch so Logen, in denen dann auch mal der eine oder andere Geschäftsabschluss getätigt wird. Es waren am Anfang ein, zwei Spiele, da hat man sehr viele leere Plätze gesehen. Da hat die FIFA dann sofort verkündet, dass die Fotos seien alle zu einer ungünstigen Zeit aufgenommen.
0: Na klar.
1: Aber es ist ja kein Problem, diese Plätze vollzukriegen. Die Frage ist nur, sind die Menschen, die dort sitzen, Menschen, die vielleicht für einen Höchstpreis von $100 da reingehen? Also mehr so Kategorie wie du und ich? Oder welche Menschen sind das? Das ist ja die Frage. Voll kriegst du das immer und du kriegst auch immer deine Bilder. Also da handelt es sich ja gerade bei den Amerikanern um Profis. Also die Inszenierung von Sportveranstaltungen. Wer schon mal was vom Super Bowl gesehen hat, der weiß, dass sie das gut können und dass das auch immer schon eine Dimension hatte, wer singt was. Und einen kleinen Abklatsch davon werden wir auch beim Finale sehen. Da haben wir ja eine halbstündige Show in der Mitte statt einer Halbzeitpause mit Beyoncé, Shakira, Coldplay and whomever. Das heißt, da kann man sich das ein bisschen angucken, wie es dann aussehen wird. Steht übrigens auch in keiner Fußballregel, soweit ich mich erinnere.
0: Nee, es gibt ja einige neue Regeln, auch mit dieser Trinkpause. So ja, mal, dass das Spielviertel, das ist ein bisschen... Und jetzt mit dieser Halbzeitshow, das klingt schon ein bisschen, als würde es mehr so Football werden, ja, also ein bisschen, wenn man so auf NFL guckt. Du hast gerade gesagt, du guckst ja gar nicht, ja, also du boykottierst. Ist das wirklich so oder erwischst du dich manchmal noch dabei, wenigstens Ergebnisse oder Spiele zu verfolgen, sage ich mal?
1: Also ich gestehe jetzt Folgendes, dadurch, dass ich eine überregionale Tageszeitung wirklich im Print abonniert habe, lese ich morgens den Sportteil. Das heißt, da kriege ich die Ergebnisse mit, habe das aber tatsächlich auch heute erst mitbekommen, was gestern Abend passiert ist. Mhm. Ich habe es nicht geguckt und wir haben einmal was gemacht, was zumindest die, die dabei waren, sehr schön fanden, nämlich beim ersten Deutschlandspiel hier auf einem lokalen Nachbarschaftsplatz amerikanische gute alte Protestsongs gesungen. Also richtig, als ob das alte Hippiehausen sich versammelt hätte. Und haben so Bob Dylan, Springsteen, Eddie Vedder, solche Dinge gesungen. Und das war sehr schön. Es haben sich sogar nachher Menschen bedankt, die Fußball geguckt haben vor Lokalen an diesem Platz.
0: Vielleicht hören ja jetzt Leute zu und denken drüber nach, ja scheiße, eigentlich, wenn ich mal das so recht betrachte, macht das ja gar keinen Sinn, dass ich da zuschaue oder ich würde gerne was anderes machen. Dann stehen die manchmal so vor der Frage, okay, was mache ich denn stattdessen, ja? Was denkst du so als Frage, wenn man sich jetzt entscheidet, nicht mehr zu gucken, ja, wo kann man seine Begeisterung für Fußball, sage ich mal, vielleicht besser investieren, als da zuzuschauen?
1: Also ich kenne so viele, gerade im positiven Sinne, völlig verrückte Bundesliga-Nerds, ja. Ich bin für Quizzes in Kneipen oder draußen. Also bei dem Wetter würde man ja sagen, sucht euch einen schattigen Fleck. Es ist wahnsinnig leicht, sich auch selber Fußball-Quizzes zu generieren oder die zusammen mit einer Kneipe, die den sonst nicht zeigt, zu organisieren. Dann hat nämlich auch die Kneipe was davon. Es ist auch erstaunlich, wie viel manische Freude man bei Tipp-Kick-Turnieren und Kicker-Turnieren entfachen kann. Ich habe Kicker-Turniere von Intensitäten erlebt, dass ich wich dachte, es geht um die Weltmeisterschaft. Tipp-Kick ist dann eher für die Gemächlichen. Es gibt gerade aus deutschen Häusern ganz viele wunderschöne Fußball-Dokus. Immer noch gut. Trainer von Aljoscha Pause und solche Dinge. Es gibt Internetsender, auf denen die bizarrsten Spiele wirklich alle sich noch streamen lassen, legal. Also wo man sagt, wisst ihr, Kinders, ich erinnere mich, ich würde ja immer sagen, als Schalke den Rückstand gegen die Schwarz-Gelben aufgeholt hat, das 4:4. Werde ich nie vergessen.

0: grundsätzlich die FIFA noch für reformfähig hält. Die Weltmeisterschaft an Saudi-Arabien ist ja schon vergeben mit 2034. Man sollte wissen, wie viele Menschen und wofür sie dorthin gerichtet werden. Dann hat sich die Frage nach dieser WM schon erübrigt. Vor allen Dingen aber würde es eine Menge helfen, wenn die FIFA ihre eigenen Regeln einhält. Es hat vor dieser WM, man kann vielleicht hoffen, dass es auch was mit den Protesten im Umfeld der Weltmeisterschaft in Katar zu tun hat. Ich hoffe ja, vielleicht nicht, wir wissen es nicht. Hat sich die FIFA neue Menschenrechtsstatuten gegeben? Es würde helfen, wenn man die selber einhält. Das sollte, genauso wie es die schönste, beste und größte aller WMs werden sollte, sollte es auch die gerechteste aller WMs werden, die fairste und die menschenrechtlichste. Mir fällt der Superlativ dazu gerade nicht ein. Und dieses hat man nicht getan. Eigene Regeln einhalten wäre ein erster Schritt. Und der Rest ist einfach die Frage, Infantino möchte ja durchaus wieder gewählt werden. Wenn das passiert, was soll sich denn dann ändern?
1: Ja, das sagt Susanne Franke vom Kernteam von Fairness United, einer Vereinigung, die sich für Menschenrechte im Fußball einsetzt. Ja, wir haben vor ein paar Tagen miteinander telefoniert und Susanne ist von der Schalker Fanini, die sich seit vielen Jahren gegen Rassismus und Diskriminierung im Fußball engagiert. Ja, ob man den Boykott der WM in den USA, Mexiko und Kanada nun teilt oder nicht oder ob es einem auch völlig egal ist, aber die Frage, welche Werte der internationale Fußball vertreten soll, wird uns wohl noch lange über diese WM hinaus beschäftigen, sage ich mal. Und das wird auch ja, für die interessant sein, die sich vielleicht gar nicht für Fußball interessieren. Okay, wir hören ein bisschen Musik, dann geht es hier gleich in wenigen Minuten schon weiter mit dem, was dann immer am Donnerstag um diese Uhrzeit kommt, die Antifa-News. Und im zweiten Teil der nächsten Stunde reden wir mit Veronika Glasunova vom Schutzfonds der Amadeo-Antonio-Stiftung. Die haben in Berlin ein tolles, ja, neues Projekt, über das werden wir dann in der zweiten Hälfte sprechen. Aber erstmal ein bisschen Musik und dann kommt gleich im Anschluss die Antifa-News.

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1: Herzlich willkommen zu den Antifa-Nachrichten für den 2. Juli 2026. Heute in Doppelmoderation.
2: Während das BSW sich weiter an die AfD rankuschelt, hält die Gesellschaft für Freiheitsrechte mit einem neuen Gutachten dagegen.
1: Außerdem schauen wir auf eine Korrekturaufforderung der Medienanstalt an Ben ungeskriptet.
2: Danach blicken wir auf Neuigkeiten im Antifa-Ostkomplex.
1: Wir behandeln einen neuen Bericht zu Extremismus vom Verfassungsschutz sowie eine Prüfung für ein mögliches Verbot des Indie-Media-Forums.
2: Zudem zeigt ein neues Gutachten, dass die Verfassung von Österreich einen antifaschistischen Auftrag beinhaltet.
1: Und zuletzt blicken wir auf die USA, wo die ICE-Einwanderungsbehörde ohne Rechtsgrundlage Handydaten von Demonstranten ausgelesen hat.
2: Danach hören wir einen kurzen Beitrag zu den Protesten zum kommenden AfD-Bundesparteitag in Erfurt.
1: Wie jede Woche gedenken wir den Opfern rechter Gewalt.
2: Und zum Abschluss gibt es noch ein paar antifaschistische Veranstaltungstipps.
1: Aber erstmal zu den Kurzmeldungen. Los geht's. Ein neues Gutachten hält den Erfolg eines AfD-Verbots für realistisch. Die Gesellschaft für Freiheitsrechte hat ein AfD-Gutachten auf 1500 Seiten veröffentlicht. Demnach sei die AfD nachweislich verfassungswidrig. 8 ExpertInnen für Verfassungsrecht, Rechtsextremismus und Recherche haben 13 Monate lang gearbeitet und öffentlich zugängliche Daten ausgewertet. Projektleiter Bijan Muini erklärt, ein AfD-Verbotsantrag habe nach ihrer Einschätzung wahrscheinlich Erfolg. Der Verein selbst fordert kein Verbot. Jedoch dürfte das Gutachten den Druck auf die Politik erhöhen, ein Verbot zumindest zu prüfen. Letztlich zeigt das Gutachten, dass ein Verbot eine politische Entscheidung wäre, keine juristische. Zum Gutachten sagt Politikwissenschaftler Professor Dr. Marcel Lewandowski:
3: Also ich glaube, insgesamt geht es gar nicht darum, dass das Gutachten der GFF etwas zutage fördert, was nicht irgendwo schon mal bekannt gewesen wäre. Das ist nicht das Bahnbrechende daran, sondern das, was dieses Gutachten macht, ist ja, es versucht zu zeigen, das, was wir oftmals an der AfD als besonders extrem wahrnehmen, was vielleicht auch von verschiedenen Beobachtern als verfassungsfeindlich eingestuft wird, das sind keine Einzelfälle, sondern es geht darum, dass das sozusagen das Bild der Partei systematisch prägt und dass es auch ein systematisches, planmäßiges Vorgehen gibt, die Ordnung in Deutschland zu verändern. Und diesen Nachweis versucht man durch die sehr, sehr vielen Datenpunkte, sehr vielen hinterlegten Nachweise zu erbringen. Und ich glaube, das ist das, was dieses Gutachten nochmal von anderen unterscheidet. Es zeigt, die AfD ist in Gänze so. Das ist das, was man dort nachweisen möchte und nicht in einzelnen Extremfällen allein.
1: Ein Parteiverbotsverfahren kann in Deutschland nur durch den Bundestag, den Bundesrat oder die Bundesregierung eingeleitet und mit einfacher Mehrheit beschlossen werden. Ohne die CDU gäbe es jedoch keine Mehrheit für ein Verbotsverfahren. Diese sieht ein solches nach wie vor äußerst kritisch.
2: Das BSW fordert ein Ende der Brandmauer und lädt die AfD zu gemeinsamen Wahlkampfveranstaltungen ein. Das geht aus einem Brief von den Parteivorsitzenden des BSW an die AfD-Spitze vom 26.06. hervor, der von Bild.de veröffentlicht wurde. Neben einer Einladung zu 2 Debatten im Rahmen von Wahlkampfveranstaltungen hofft das BSW auf eine Zusammenarbeit im Bundestag. Voraussetzung dafür sei natürlich eine erneute Auszählung der Stimmen von der Bundestagswahl und ein nachträglicher Einzug in den Bundestag. In diesem Falle bietet das BSW seine Unterstützung für eine erneute Öffnung der Nord Stream Pipelines, neue Untersuchungen zur Corona-Pandemie und dem Maskenskandal sowie bei der Migrationspolitik an.
1: Medienanstalt fordert Korrektur von Ben ungeskriptet. Die Landesmedienanstalt NRW fordert Podcaster Ben Bernd auf, seine Folge mit Björn Höcke in seinem Format ungeskriptet nachträglich zu überarbeiten. Die Behörde beanstandet Aussagen, die Höcke in dem Podcast zur SA-Lösung Alles für Deutschland getätigt hatte und verlangt von Bernd, sie nachträglich zu korrigieren oder einzuordnen. Bernd wehrt sich mit juristischer Unterstützung durch seinen Anwalt Joachim Steinhöfel, der die Landesmedienanstalt als Zensurbehörde bezeichnet und die Forderung zurückweist. Bernd selbst betont, er werde sich nicht vorschreiben lassen, was journalistische Sorgfalt sei und lehnt eine nachträgliche Bearbeitung ab.
2: Beugehaft gegen Antifaschistin Lina E. verhängt. Das berichtet unter anderem die Taz. Die Antifaschistin Lina E. wurde im Antifa-Ost-Prozess zu 5 Jahren Haft verurteilt und ist gerade erst im Mai auf Bewährung freigekommen. Nun wurde sie am Dienstag zu 6 Monaten Beugehaft verurteilt, nachdem sie als geladene Zeugin im Antifa-Ost-Prozess die Aussage verweigerte, um sich nicht selbst zu belasten. Laut VerteidigerInnen sei es nicht rechtens, dass Lina E. zu einer weiteren Beugehaft verurteilt wurde, denn sie wurde im selben Tatkomplex bereits zu einer Beugehaft verurteilt, die sie bisher aber noch nicht angetreten hat. Sie wurde direkt beim Verlassen des Gerichtssaals von Justizbediensteten festgenommen. Der mitverurteilte Jannis R. sitzt außerdem bis heute seine 6-monatige Beugehaft ab, weil auch er als Zeuge die Aussage verweigerte.
1: Die Zahl extremistischer Personen ist so hoch wie nie. Das geht aus dem Verfassungsschutzbericht 2025 hervor. Generell gäbe es eine zunehmende Radikalisierung junger Menschen, die oftmals bereits eine ausgeprägte Gewaltbereitschaft erkennen ließen, heißt es in dem Bericht. Im Vergleich zum Vorjahr stieg die Zahl der Linksextremisten um 11% an, die der Rechtsextremisten um 17%. Der Rechtsextremismus bleibe die größte Bedrohung für die freiheitlich-demokratische Grundordnung, schreibt Innenminister Dobrindt. Die AfD wurde im vergangenen Jahr als gesichert rechtsextremistisch eingestuft. Dagegen ging die AfD juristisch vor und bekam im Eilverfahren vorerst Recht. Das Gerichtsverfahren läuft noch, der Verfassungsschutz führt sie aber weiter als Verdachtsfall. Auch das neue Gutachten der Gesellschaft für Freiheitsrechte wolle man prüfen, kündigt Dobrindt an.
2: Die Bundesländer wollen Indymedia verbieten und setzen auf Netz- und Reisesperren für Linksextreme. Auf Indymedia wird über die aktuellen Pläne der Innenministerkonferenz, kurz IMK, berichtet. Die IMK fordert ein vollständiges Verbot der Plattform indymedia.org und prüft rechtliche Möglichkeiten wie Beschlagnahmung der Webseiten, Löschungsaufforderungen an den Provider und Netzsperren. Die IMK begründet dies mit der Zunahme von Straftaten aus dem linksextremistischen Spektrum und will den Informationsaustausch zwischen Sicherheitsbehörden intensivieren.
1: Laut einem neuen Gutachten beinhaltet die österreichische Verfassung einen antifaschistischen Auftrag. Zu diesem Ergebnis kommt ein neues Gutachten des Mauthausen-Komitee Österreich, kurz MKÖ, das Dokumentationsarchiv des österreichischen Widerstandes, kurz DÖW, sowie das Oberösterreichische Netzwerk gegen Rassismus und Rechtsextremismus, kurz Antifa-Netzwerk. Demnach verpflichtet sich Österreich mit Artikel 9 der Verfassung, alle nationalsozialistischen Organisationen aufzulösen und aus der Gesellschaft alle Spuren des Nationalsozialismus zu entfernen, aber auch dazu, alle Organisationen faschistischen Charakters aufzulösen, sowie alle Organisationen, die bestrebt sind, der Bevölkerung ihre demokratischen Rechte zu nehmen. Laut dem MKÖ komme Österreich dieser Verpflichtung aber nur unzureichend nach. So kamen im Vorjahr auf fast 2000 rechtsextreme Tathandlungen nur 197 Verurteilungen nach Verbotsgesetz. Andere faschistische Aktivitäten, etwa von sogenannten neurechten Gruppen, die bewusst auf NS-Symbolik verzichten, werden als solche gar nicht zahlenmäßig erfasst und verfolgt.
2: ICE beschlagnahmt und infiltriert Mobiltelefone von Demonstrierenden. Die autonome Antifa berichtet über einen Vorfall aus den USA. Am 11. Juni beschlagnahmte die Polizei in Spokane die Mobiltelefone hunderter Protestierender gegen die Einwanderungspolizei ICE. 23 Handys wurden heimlich an das FBI weitergegeben, ohne Durchsuchungsbefehl und ohne die Betroffenen zu informieren. Erst durch eine Apple-Warnmeldung über einen iCloud-Einbruchsversuch aus Seattle, der Standort des FBI-Büros, erfuhren die Betroffenen von der Datenauslesung. Das FBI nutzte dabei Software der israelischen Firma Celebrit, um Daten zu extrahieren. Im Fall der Spokane 9 wurden 9 Personen wegen Verschwörung zur Behinderung von Polizeibeamten angeklagt, während Anklagen gegen andere fallen gelassen wurden.
4: Mit Verboten reagieren die Behörden auf die geplanten antifaschistischen Proteste gegen den Bundesparteitag der AfD in Erfurt. Gerade im Westen der Stadt, rund um das Tagungsgelände, gelten Demonstrationsverbote, die durch eine Allgemeinverfügung vom Landesverwaltungsamt erlassen wurden. Dabei referiert das Amt auf unfriedliche oder gar gewaltsame Proteste. Angekündigt sind allerdings vor allem normale Kundgebungen im Stadtgebiet sowie vom Aktionsbündnis Widersetzen friedliche Straßenblockaden als Mittel des zivilen Ungehorsams, mit denen die erfolgreiche Durchführung des Bundesparteitags der AfD verhindert werden soll. Der Allgemeinverfügung gegenüber steht das fundamentale Grundrecht der Versammlungsfreiheit. Wegen einer möglichen Aufhebung im üblichen rechtlichen Geplänkel vor Großprotesten ist also von sich kurzfristig ändernden Vorgaben auszugehen. Denn, so David Bekrich, Mitarbeiter der Arbeitsstelle Rechtsextremismus bei Miteinander e.V. in Magdeburg,
5: es ist ja legitim, auf die Straße zu gehen.
4: In der Berichterstattung im Vorfeld zu dem kommenden Protestwochenende sind sich wieder einige Medien aber nicht zu schade, von Gewaltaufrufen oder gar Chaoten zu sprechen. Dabei kommen die Aufrufe zum Protest von ganz vielfältigen Akteuren. Neben dem Aktionsbündnis Widersetzen ruft Zusammenstehen auch zu Protesten auf. Ein Bündnis aus der Erfurter Stadtgesellschaft, bei dem sich Gewerkschaften, Kirchen und Religionsgemeinschaften, Wohlfahrtsverbände, Initiativen, Vereine aus Kultur, Wissenschaft und auch Parteien und engagierte Einzelpersonen beteiligen. Auch bei den letzten Protesten in Gießen gegen die Neugründung der Jugendorganisation der AfD hat sich gezeigt, wer die Menschen sind, welche ihr Recht auf Versammlungsfreiheit nutzen.
6: Ja, ich glaube, gerade als schwarze Person habe ich dort nochmal andere Erfahrungen. Was auf jeden Fall spürbar ist, ist, dass die Gefahr und die Angst immer stärker wird. Man fühlt sich nicht mehr sicher. Rassismus, der Rechtsruck wird immer präsenter und man befürchtet es teilweise sogar auf die Straße zu gehen.
7: Weil es mir wichtig ist, dass wir uns auch in einer direkten Aktion widersetzen können und somit effektiv den AfD-Parteitag verhindern können.
8: Mir ist wichtig dabei, darauf aufmerksam zu machen, dass der Faschismus in diesem Land sich auf unterschiedliche Arten ausdrückt und die AfD davon die Speerspitze ist.
9: Ich habe selber jugendliche Kinder, die in ihrem Umfeld in der Schule merken, dass sich die Lager immer mehr radikalisieren und da müssen wir dagegen gehen. Im Faschismus gibt es nur Verlierer.
10: Eigentlich möchte man in Frieden sein Leben leben, aber es geht nicht, wenn es Parteien, Organisationen gibt, die Minderheiten angehen und die uns so ins Herz treffen von Verständnis von Demokratie und Rechtsstaat.
11: Ich bin Krankenpfleger und wir sind im Krankenhaus viele, viele, viele aus den unterschiedlichsten Nationen, aus den unterschiedlichsten Kulturen, sei es auf der Patientenseite, aber vor allen Dingen eben auch bei den Beschäftigten. Alles, wofür die AfD steht, widerspricht diesem Grundgedanken.
12: Weil sonst halt niemand anderes tut. Dafür stehe ich heute hier als Schüler, dafür stehe ich hier heute als, ich sag jetzt mal, Vertreter meiner Generation, um für eine offene, tolerante und sozialgerechte Zukunft meiner Generation zu kämpfen.
13: Ich kann mein Gesicht zeigen und sagen, so geht's nicht weiter. Das kann nicht die Lösung sein und das sollte nicht erlaubt sein.
14: Wir können diese faschistoiden Tendenzen in diesem Lande nicht einfach so stehen lassen. Wir müssen uns jetzt wehren, sonst ist es zu spät.
15: Weil der Staat es leider nicht hinkriegt und sogar noch nicht mal meint, uns unsere Demonstrationsfreiheit zu gönnen. Und das ist schon ein bisschen fatal.
4: So einige Gründe, warum Menschen gegen die AfD demonstrieren. Das wird auch jetzt am Wochenende in Erfurt passieren. Das Bündnis Zusammenstehen hat vom 3. bis 5. Juli über 70 Veranstaltungen organisiert, von einem wissenschaftlichen Kongress am Freitag über Konzerte und Infopunkte bis hin zu einer Großdemonstration am Samstag in der Erfurter Innenstadt. Die vollständige Liste ist zu finden auf ihrer Webseite zusammenstehen.org. Ihr Ziel? Sie wollen nicht zulassen, dass Erfurt zur Bühne für die Normalisierung von menschenfeindlichen, ausgrenzenden und antidemokratischen Ideologien wird. Ihr Anliegen ist ein friedliches, respektvolles und solidarisches Miteinander, getragen von der Achtung der Menschenwürde und dem Einsatz für gleiche Rechte für alle. Das Aktionsbündnis Widersetzen wiederum mobilisiert zu Blockaden am 4.7., wofür auch Busanreisen aus verschiedenen Städten organisiert wurden. Ihr Ziel ist es, dass der Parteitag der AfD gar nicht erst stattfindet, da diese Björn Höcke an der Spitze habe, welcher für den offenen, faschistischen und NS-verherrlichenden Kurs in der Partei aus Menschenverachtung, Ausgrenzung, massenhaften Deportationen und Hass stehe. Im Vorfeld hat das Bündnis in Erfurt diverse Infoveranstaltungen organisiert und mit Haustürgesprächen die AnwohnerInnen in Erfurt zu Zielen und Formen des Protests informiert. Wer bei Widersetzen mitmachen will, kann sich auf der Webseite widersetzen.com anmelden. Wie kurzfristig noch Tickets für die Anreise verfügbar sind, ist aber unklar. Es handelt sich also um ein sehr vielfältiges Protestgeschehen, wofür ein breites Spektrum an Protestformen Raum zu finden ist. Die Polizei spricht davon, die Versammlungsfreiheit gewährleisten zu wollen, sowie auch die Durchführung des Parteitages der AfD sicherzustellen. Es ist also davon auszugehen, dass es dort zu polizeilichen Maßnahmen kommen wird, wo diese beiden Ziele der Einsatzleitung aus ihrer Sicht nicht gleichzeitig umsetzbar sind. Der Bundesparteitag der AfD selbst wird vor allem sich um Personalia drehen. Vor allem bei der Wahl des Parteivorstandes wird sich zeigen, welche inhaltlichen Positionen sich durchsetzen und ob die Partei noch weiter nach rechts rücken wird. Inhaltlich ist bemerkenswert, dass der Thüringer Landeschef Björn Höcke einen Antrag eingebracht hat, die Unvereinbarkeit der Parteimitgliedschaft mit neonazistischen und faschistischen Gruppen aufzuweichen, allen voran die identitäre Bewegung. Wenig Neues also. Und vielmehr eine Kontinuität des bisherigen Parteikurses, welcher in einem jüngst veröffentlichten, umfassenden Gutachten der Gesellschaft für Freiheitsrechte als nachweislich verfassungsfeindlich erklärt wurde. Was dabei wieder ganz klar wurde:
3: Die AfD wird nicht einfach aus Protest gewählt, sondern weil viele Menschen mit dem, was die AfD fordert, und im großen Teil übereinstimmen und das auch wollen, was die AfD dort möchte.
4: So der Politikwissenschaftler Professor Dr. Marcel Lewandowski im Gespräch über das Gutachten zur Verfassungsfeindlichkeit der AfD. So kommt dem antifaschistischen Protest jetzt am Wochenende in Erfurt auch eine zentrale Schlüsselfunktion zu, nämlich zu zeigen, wie groß der Widerspruch in der Gesellschaft ist. Und wer mitbekommen möchte, wie groß dieser Widerspruch tatsächlich ausfallen wird oder auch einfach am Samstag aktuell informiert sein möchte über das Protestgeschehen und die Hintergründe dazu, kann jederzeit auch das Radio einschalten.
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4: 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Zuletzt noch eine Kleinigkeit. In den vergangenen Tagen haben auch beliebte Figuren von Kika in Erfurt mit Schildern auf den Protest aufmerksam gemacht und damit für einiges an Aufmerksamkeit gesorgt. Neben den Berichten zur Lageeinschätzung der Polizei und dem Demonstrationsverboten. Dass gerade so Figuren wie Bernd das Brot hier aktiv werden, zeigt vielleicht, wie ernst die Lage eingeschätzt wird. Denn dieser, so der Erfinder des depressiven Kastenweißbrots, Tommy Krabbeweiß.
20: Also Bernd ist ja grundsätzlich mit einem funktionierenden, wenngleich sehr teigigen Gehirn gesegnet. Und die natürliche Haltung jedes Wesens auf diesem oder jedem anderen Planeten sollte antifaschistisch sein. Das ist völlig klar.
1: An dieser Stelle erinnern wir an die Opfer rechter Gewalt. Diese Erinnerung führen wir auch in den kommenden Wochen weiter.
2: Über das ganze Jahr hinweg möchten wir an all jene Menschen erinnern, von denen man weiß, dass sie seit 1990 durch rechte Gewalt zu Tode gekommen sind.
1: Informationen übernehmen wir dazu unter anderem von der Amadeo-Antonio-Stiftung, dem Buch Rechte Kontinuitäten von Harry Weibel und von Opferberatungsstellen und weiteren antifaschistischen Gruppen und Initiativen.
21: Wir erinnern an Süleyman Taşköprü. Süleyman Taşköprü wurde am 27. Juni 2001 vom sogenannten NSU in Hamburg ermordet. An diesem Tag arbeitete er in dem Gemüseladen seines Vaters. Als dieser kurz weg war, betraten die Täter den Laden, schossen auf Süleyman Taşköprü und flohen. Erst 2011, mit der Selbstenttarnung des sogenannten NSU, wurde die Tat als rassistisch motiviert anerkannt. Davor hatte die Polizei nur in Richtung Rotlicht und Drogenmilieu ermittelt. Erst am 11. Juli 2018 verhängte das Oberlandesgericht München eine lebenslange Haftstrafe für Beate Zschäpe. Die Helfer des NSU wurden zu Haftstrafen von 2, 2,5, 3 und 10 Jahren verurteilt. Süleyman Taşköprü ist als Opfer rechter Gewalt staatlich anerkannt. Wir erinnern an Christa G. In Wurzen erstach ein stadtbekannter Neonazi in der Nacht auf den 30. Juni 2002 Christa G. In einem verfallenen Haus, das Obdachlosen und Jugendlichen als Treffpunkt diente, kam es gegen 3.45 Uhr zu einem Streit. Ein Rechter mit SS-Runentattoos auf seinem Genick ging mit einem Beil auf einen Jugendlichen los und verletzte dabei auch Christa G., die offenbar dem Jugendlichen helfen wollte. Schließlich stach der Täter mit einem Messer in das Herz von Christa G., die nach wenigen Minuten starb. In den Wochen vor der Tat hatte der Täter an Wurzen mehrere polnische Frauen angegriffen und beschimpft. Der Neonazi wurde im Mai 2003 vom Leipziger Landgericht wegen Totschlags zu 7,5 Jahren Jugendhaft verurteilt. Wir erinnern an Emil Wendland. Emil Wendland wurde am 1. Juli 1992 in Neuruppin erstochen. Der alkoholkranke Mann hatte im Neuruppiner Rosengarten auf einer Parkbank geschlafen. Dort wurde er von 3 Skinheads getreten und geschlagen. Als sich die 3 Täter von der Bank entfernten, kehrte einer von ihnen zum schwerverletzten Opfer zurück und erstach Emil Wendland mit einem Messer. Das Landgericht Potsdam verurteilte den Täter im Oktober 1993 zu 7 Jahren Jugendstrafe wegen Totschlags. Einer der Mittäter erhielt wegen schwerer Körperverletzung eine Jugendstrafe von 2 Jahren Gefängnis. Erst im Rahmen einer Überprüfung alter Verdachtsfälle rechter Gewalt in Brandenburg durch das Moses-Mendelssohn-Zentrum wurde der Mord an Emil Wendland nachträglich als Opfer rechter Gewalt staatlich anerkannt. Wir erinnern an Marwa El-Sherbini. Marwa El-Sherbini wurde am 1. Juli 2009 in einem Gerichtssaal vom Amtsgericht Dresden von einem Neonazi erstochen. Sie hatte sich gegen ihn juristisch zur Wehr gesetzt, nachdem der Täter sie und ihren Sohn ein Jahr zuvor auf einem Spielplatz rassistisch behandelt hatte. Der Täter hatte sie auf dem Spielplatz unter anderem als Islamistin und Terroristin beleidigt. Marwa El-Sherbini stellte aufgrund der massiven rassistischen Beleidigungen und Bedrohungen einen Strafantrag gegen den Täter. Dieser legte gegen beide Urteile Berufung ein. Eine erneute Verhandlung wurde für den 1. Juli 2009 angesetzt. An diesem Tag schaffte es der Täter, ein Messer in den Verhandlungssaal mitzunehmen. Als Marwa El-Sherbini den Verhandlungssaal betrat, stach der Täter mehrfach auf sie ein. Als BundespolizistInnen den Saal erreichten, sahen sie, wie Marwa El-Sherbinis Ehemann mit dem Täter um das Messer rang. Sie gaben einen Schuss ab und trafen den Ehemann. Der Ehemann überlebte, Marwa El-Sherbini starb noch im Gerichtssaal. Das Landgericht Dresden verurteilte den Täter zu einer lebenslänglichen Haftstrafe. Marwa El-Sherbini ist als Opfer rechter Gewalt staatlich anerkannt. Der 1. Juli wurde infolge der Tat zum Tag gegen antimuslimischen Rassismus ernannt. Wir erinnern an eine 44-jährige unbekannte Person. Der 44 Jahre alte Mann wurde am 1. Juli 2005 in Essen von zwei jugendlichen Neonazis zusammengeschlagen. Zwei Tage später wurde der Mann in einem Männerwohnheim tot aufgefunden. Zu Beginn gingen die Behörden von einem Drogentod aus, da das Opfer ein polizeibekannter Drogenabhängiger war. Erst durch eine Obduktion wurde festgestellt, dass der Mann wegen der Schläge der Neonazis starb. In dem nicht öffentlichen Prozess warf die Staatsanwaltschaft Essen den beiden Tätern Körperverletzung mit Todesfolge vor. Mit Verweis auf das angewendete Jugendstrafrecht verweigerte das Amtsgericht Essen Aussagen zum Ausgang des Prozesses. Es ist also nicht bekannt, wann, mit welcher Begründung und zu welcher Strafe die Täter verurteilt wurden.
2: Zum Abschluss der Antifa-Nachrichten hier noch ein paar Veranstaltungshinweise.
1: Wem der Gegenprotest in Erfurt nicht reicht, findet hier vielleicht Inspiration.
16: In Berlin findet heute ab 16 Uhr eine Kundgebung zur Rettung der Gedenkstätte Köpenicker Blutwoche vor dem Rathaus Treptow Neue Kuhallee 2-6 statt. Seit 1987 erinnert die Gedenkstätte im ehemaligen Amtsgefängnis an die NS-Verbrechen und ab 2013 wurde eine neue Dauerausstellung vor Ort eröffnet. Um den Fortbestand der antifaschistischen Bildungsarbeit zu sichern, wurde eine Petition ins Leben gerufen, die das Team der Gedenkstätte am 2. Juli 2026 um 17 Uhr an die Bezirksverordnetenversammlung BVV übergeben will. In Wurzen könnt ihr heute ab 19 Uhr im Netzwerk für demokratische Kultur NDK Wurzen am Domplatz 5 lernen, wie die sächsischen Separatisten als rechtsterroristisches Netzwerk aufgebaut waren. ReferentInnen sind Politikwissenschaftler Steven Hummel und Vorsitzende der Vereinigung der Verfolgten des Naziregimes Bund der AntifaschistInnen und Antifaschisten Sachsen e.V. Kerstin Köditz. Die Veranstaltung ist kostenfrei. Am kommenden Samstag, den 4. Juli, wird es ab 17 Uhr im Roter Box in der Kolonnadenstraße 5-7 in Leipzig eine Lesung im Rahmen des Gedenkortes gegen Femizide geben. Unter dem Titel Zurück ins Leben, Betroffenheit von Gewalt und danach lesen Barbara Peveling und Marlene Pellny aus ihren Büchern zu Gewalt im Haus und warum wir noch hier sind. Beide Bücher verbinden die Narration zur geschlechtsspezifischen Gewalt mit einer unterschiedlichen betroffenen Perspektive. Ebenfalls am 4. Juli wird sich ab 18 Uhr im Horte in der Peter-Göring-Straße 25 in Berlin auf ein Gespräch mit Nanook getroffen. Nanook saß im Rahmen des zweiten Antifa-Ost-Verfahrens 554 Tage in Untersuchungshaft und berichtet über seine Erfahrungen in deutschen Gefängnissen, bringt Fragen mit und kommt ins Gespräch über Repression gegen AntifaschistInnen. Am kommenden Montag, den 6.7., findet in Bitterfeld-Wolfen die Montagszusammenkunft unter dem Motto Bitterfeld-Wolfen zeigt Haltung. Montagsbund statt Braun, im Vorfeld der Landtagswahl statt. An diesem Montag laden die Veranstaltenden ab 18 Uhr auf den Robert-Schmidt-Platz ein und fordern auf, komm mit, zeig Haltung. Nächste Woche Dienstag, am 7. Juli, ab 19 Uhr, könnt ihr in dem Vortrag Zivile Seenotrettung is not a crime mit Sea-Watch FAQ Infoladen in der Johannesstraße 40 in Berlin lauschen. 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Was bedeutet diese politische Entscheidung für Rettungseinsätze und für Menschen auf der Flucht? Welche Gegenstrategien gibt es, um weiter zivile Seenotrettung zu ermöglichen? Am kommenden Dienstag, den 7.7. ab 19 Uhr im FAQ-Infoladen in Berlin.
2: Das waren die Antifa-Nachrichten für den 2. 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

17 Riffer, ja, das Morgenmagazin der Freien Radios. Hören Sie, hört ihr hier gerade. Genau. Hier in der nächsten halben Stunde läuft noch das Morgenmagazin. Nach der nächsten Musik werden wir ja mit dem Schutzfonds der Amadeo-Antonio-Stiftung sprechen. Der Schutzfonds gilt nur für Berlin, sage ich schon mal, aber vielleicht auch für alle, die außerhalb Berlins zuhören. Also Berlin kommt heute das Morgenmagazin. Vielleicht interessant, was da irgendwie alles gerade in Berlin immer noch möglich ist.

0: Ja, Jilted John hier im Morgenmagazin der Freien Radios. War ja jetzt auch schon Thema vorhin bei den Antwerpen News und auch immer Thema bei vielen Freien Radios. Man kriegt es mit. Bedrohungen, Einschüchterungen und Angriffe gerade auf demokratisch Engagierte nehmen vielerorts wirklich zu. Ja, massiv. Aber da stellt sich natürlich die Frage, welche Unterstützung gibt es denn dann für Vereine, Initiativen oder auch Einzelpersonen, die davon betroffen sind, ja, von diesen Angriffen und Bedrohungen. In Berlin, interessanterweise, gibt es dafür seit letztem Jahr den Schutzfonds der Amadeo-Antonio-Stiftung und dieser Schutzfonds unterstützt Betroffene und Initiativen mit bis zu 20.000 Euro, ja, für Schutzmaßnahmen. Und dazu, warum der Fonds gerade jetzt gebraucht wird und welche Bedrohungslagen sich Betroffene an ihn wenden können, ja, und wie Gelder beantragt werden können. Dazu habe ich mit Veronika Glasunova vom Schutzfonds gesprochen und das Gespräch wurde vor der Sendung aufgezeichnet. Als erstes habe ich Veronika Glasunova gefragt, was der Schutzfonds der Amadeo-Antonio-Stiftung überhaupt ist und warum er ins Leben gerufen wurde.
1: Also den Schutzfonds gibt es bei der Amadeo-Antonio-Stiftung seit Beginn 2025. Früher war er bei der Landeskommission Berlin gegen Gewalt beheimatet und wurde dann sozusagen an unsere Stiftung übergeben. Wir schützen betroffene Organisationen, meistens Vereine, Initiativen oder auch Privatpersonen, die bedroht werden. Es kann sich um Vandalismus drehen. Es kann sein, dass sie online bedroht werden, also Hass-E-Mails, Drohbriefe, Schmierereien, eingeschlagene Fensterscheiben. Und der Schutzfonds ermöglicht dann bauliche und technische Sicherheitsmaßnahmen, die wir dann auch bezahlen. Also wir übernehmen die Kosten bis zu 20.000 Euro pro Antrag. Für Sicherheitsschlösser, Brandschutztüren, Sichtschutzfolien für die Fenster etc. Also auch Kamerasysteme, Alarmanlagen, solche Dinge. Was genau gebraucht wird, das wird natürlich abgesprochen mit den Betroffenen und mit einer Sicherheitsexpertin, die wir dann zu Beratungszwecken hinzuziehen, eine externe Sicherheitsberaterin.
0: Du hast gerade gesagt, 20.000 Euro ja, stehen ja. Einzelfall im Fall des Falles zur Verfügung. Bei welchen konkreten Vorfällen und Sicherheitsbedarfen wenden sich denn so die Betroffenen an euch, damit auch so klar wird, was denn so aus eurer Sicht möglich zu machen an Sicherheitsbedarf und für Sicherheit zu sorgen, sage ich mal.
1: Also wir hatten schon ein paar Fälle, in denen konkret versucht wurde, in die Wohnung der Privatperson einzudringen, ja, die Tür aufzubrechen. Dann geht es natürlich um Sicherheitstüren, Sicherheitsschlösser, um auch Alarmsysteme zum Beispiel. Wir hatten auch Fälle, wo eine Organisation einfach die Wände ständig beschmiert wurden mit Drohsymbolen, wie gesagt Fensterscheiben eingeschlagen, auch ein Brandanschlag, ein versuchter Brandanschlag, Gott sei Dank konnte noch verhindert werden. Ja, sie wurden auch nach der Sicherheitsexpertise von der Beraterin und der Rücksprache mit dem LKA mit dem Nötigen ausgestattet. Dazu muss ich sagen, dass Einschalten der Polizei überhaupt nicht zwingend notwendig ist. Das überlassen wir den Betroffenen. Also manche wollen sich ans LKA wenden, andere nicht. Das ist für uns egal für unsere Arbeit. Wir brauchen nur das Protokoll der Sicherheitsexpertise. Und die kann, wie gesagt, unsere Expertin übernehmen.
0: Das kann ja recht niedrigschwellig sein, gerade wenn Leute, sage ich mal, Sorgen davor haben, sich damit an die Polizei zu wenden. Ist es trotzdem möglich, sich an euch zu wenden und ihr guckt dann gemeinsam, wie dieser Schutz aussehen kann, wenn ich das richtig verstehe?
1: Ja. Genau, klar. Ja, die Polizei muss nicht eingeschaltet werden. Das liegt ganz im Ermessen der Betroffenen. Also wir sagen dazu nichts. Wir haben sogar schon Fälle gehabt, wo die betroffene Organisation sich an die Polizei wendete und sie bekam ein Protokoll von der Polizei, also eine Sicherheitsberatung fand statt seitens der Polizei. Und dann wollte aber die betroffene Einrichtung nochmal die Sicherheitsexpertise von unserer Expertin haben. Dann hat die Organisation sozusagen zwei Protokolle nebeneinander gelegt und sich entschieden, was sie für sich denn als sinnvoller erachten. Es muss halt in die Gesamtsumme von 20.000 Euro passen.
0: Wenn du mal so guckst auf die letzten Jahre, gibt es da eine Entwicklung, die ihr beobachten könnt? Also ganz speziell bei Bedrohungen und Angriffen auf demokratisch engagierte Vereine und Initiativen. Hat sich da was in den letzten Jahren verändert? Und falls ja, wie?
1: Es hat sich einiges verändert, ja, und das sehen wir an unserer Arbeit konkret. Also prozentual richten sich viele Anträge an den Schutzfonds derzeit auf den Schutz jüdischer Einrichtungen und von Organisationen, die Antisemitismus kritisch arbeiten. Also nach dem 7. Oktober hat sich ihre Sicherheitslage drastisch verschärft. Es geht um Bedrohungen, Angriffe, Einschüchterung, Sachbeschädigung. Und ja, und oft ist es einfach so, dass öffentliche Sichtbarkeit nur noch unter erhöhten Schutzvorkehrungen gewährleistet werden kann. Ein weiterer Schwerpunkt, der jetzt neulich dazugekommen ist, sind iranische Oppositionelle und ihre Organisationen, die teils massiven Bedrohungen durch islamistische und regimenahe Akteure ausgesetzt sind. Und an dritter Stelle kommen dann queere Vereine und Räume, die sowohl von Rechtsextremen als auch von Islamisten bedroht werden.
0: Ihr seid jetzt dafür da, zu überlegen, wie schafft man es, diejenigen, die dort engagiert sind, die etwas machen, zu schützen, praktisch vor Übergriffen, Angriffen, allem Möglichen. Erzählen die euch manchmal auch so, welche Auswirkungen das hat, also wie die Bedrohungen ihre Arbeit und ihren Alltag verändern?
1: Ja, natürlich. Es ist in einigen Organisationen haben sich schon Menschen überlegt, sich gänzlich zurückzuziehen. Konkret ging es um einen Verein, der antisemitismuskritische Arbeit leistet. Und sie waren massivsten Bedrohungen ausgesetzt, auch mit Klarnamen auf Flyer etc. Und da war die Angst natürlich und die Verunsicherung auch groß. Ich muss sagen, nach Überlegen und ja, schwieriger Phase ist niemand aus diesem Personenkreis sozusagen zurückgetreten. Also sie setzen ihre Arbeit fort. Aber sie sind jetzt durch uns geschützt, durch den Schutzfonds und zusätzlich haben sie Polizeischutz. So sieht es aus. Aber genau, es gab eine Phase der Verunsicherung natürlich, bevor die Schutzmaßnahmen alle realisiert wurden. Ja, also sie waren quasi absolut schutzlos und sichtbar und mussten sich jeden Tag aufs Neue überlegen, gehe ich jetzt zur Arbeit? Ja. So, jetzt fühlen sie sich, hoffe ich, doch ein bisschen besser.
0: Ja, die Gefahren, die du gerade beschreibst, ist ja das, wenn es Bedrohungen gibt, dass Leute sich zurückziehen, ja, aus ihrem Engagement, politischen Engagement oder gesellschaftlichen Engagement. Welche Schutzmaßnahmen werden denn eigentlich so am häufigsten beantragt und von euch finanziert, wenn man da so drauf guckt?
1: Am häufigsten tatsächlich Sicherheitsschlösser, Sichtschutztüren und Sichtschutzfolien für große Schaufenster, also Vitrinenfenster. Ne? Viele Vereine sitzen im Erdgeschoss. Und verstärkende Folien, die zum Beispiel bei einem Steinwurf auch das Glas schützen, die Scheibe schützen. Das sind so, glaube ich, die häufigsten Maßnahmen, die wir durchführen, wie auch Alarmanlagen und Kamerasysteme, das auch.
0: Du hast ja gesagt, Schutzfonds bietet die Möglichkeit, bis 20.000 Euro, dass ihr dort unterstützt, genau diese Dinge, ja, zu bezahlen, die ja normalerweise mit der Förderung, die die meisten kriegen oder den Spenden ja überhaupt nicht zahlbar sind. Umso schöner ist es ja, dass es euch gibt. Was denkst du, was vor allem Kommunen, sage ich mal, ja, aber auch andere Menschen aus der Zivilgesellschaft tun könnten, um Betroffene besser zu schützen?
1: Ich glaube, zumindest erstmal überhaupt sich selbst bewusst werden, wie die Lage aussieht. Viele wissen es nämlich nicht. Also, wenn wir über unsere Arbeit erzählen, höre ich immer Aha und diesen verwunderten Blick auch durchaus von Menschen, die in Entscheidungspositionen in Kommunen, in Bezirken sitzen. Ich glaube, es muss auf jeden Fall klarer kommuniziert werden, was Sache ist. Und der Austausch muss gegeben sein. Und die Sichtbarkeit von bedrohten Organisationen muss erhöht werden mit allen ihren Belangen. Ja? Es kommt, glaube ich, zu einer großen Verzögerung. Also der Gesetzgeber bzw. die Verantwortlichen in den Kommunen, in den Bezirken sind zu langsam, ja, was Reaktionsvermögen angeht. Deswegen ist es gut, dass es den Schutzfonds gibt, denn da greifen wir ein.
0: Was würdest du den Menschen raten, die jetzt gerade betroffen sind, so zuhören und denken, oh wow, hier gibt es ja auf jemand, der mir helfen könnte, ja, wir werden ja gerade bedroht oder auch eingeschüchtert. Was würdest du den Menschen raten? Welchen Schritte sollten die als erstes gehen oder überhaupt gehen jetzt?
1: Also als erstes bitte in der Suchmaschine Schutzfonds Amadeo Antonio Stiftung eingeben. Und dann landet ihr auf unserer Schutzfondsseite und dort seht ihr das Erstkontaktformular. Es ist sehr niedrigschwellig, sehr einfach konzipiert. Auch falls ihr Zweifel habt und nicht genau wisst, passen wir zu diesem Profil, haben wir Anspruch darauf. Einfach am besten ausfüllen und wir setzen uns dann ziemlich sofort am nächsten Tag mit euch in Verbindung und besprechen alles. Oder da steht auf der Seite auch unsere E-Mail-Adresse, unsere Telefonnummer, einfach Kontakt aufnehmen. Wir besprechen alle weiteren Schritte. Nach dem Erstkontaktformular gibt es ein Gespräch und dann vereinbaren wir die Sicherheitsexpertise mit unserer Expertin. Und danach kann es zum eigentlichen Antrag gehen, der auch sehr einfach und niedrigschwellig konzipiert ist. Und wir begleiten bei all diesen Schritten, auch bei der Kommunikation mit Baufirmen, die dann die tatsächlichen Arbeiten übernehmen.
0: Wie geht's denn dann weiter, wenn ihr meinetwegen jetzt der Antrag gestellt worden ist und ihr sagt, ja, okay, wir bezahlen das? Wie kann man sich das vorstellen? Wie geht das dann weiter?
1: Genau, der Antrag ist gestellt. Dann müssen die Betroffenen sich jeweils für jede Position, zum Beispiel sie wollen ein Sicherheitsschloss und die Sichtschutzfolie. Also für jede Position müssen sie 3 Angebote einholen bei 3 verschiedenen Baufirmen. Das ist so vorgeschrieben gesetzlich. Und dann entscheiden sie sich für das beste Angebot. Das ist meistens finanziell das günstigste, damit sie im Rahmen von diesen 20.000 Euro bleiben. Oder auch das, was am schnellsten tatsächlich verbaut werden kann, wenn man nicht jetzt 4 Monate warten möchte. Ja, weil Baufirmen kommen ja nicht direkt am nächsten Tag. Das braucht ja alles seine Zeit. Auf jeden Fall dann wählen Sie das Angebot aus, was Ihnen besser zusagt, stellen den Hauptantrag. Wir begleiten bei all diesen Schritten, falls nötig, gar kein Problem. Und die Baufirmen schicken die Rechnung direkt an die Amadeo-Antonio-Stiftung. Also damit haben die Betroffenen gar nichts zu tun. Das macht unsere Buchhaltung.
0: Okay, das ist wirklich sehr niedrigschwellig. Also ich kann jedem nur empfehlen, die jetzt so zuhören und selber betroffen sind, sich einfach erstmal an euch zu wenden, ja, damit man das sozusagen miteinander klären kann, ob das möglich ist. Und auch hier, man hört es, keine Sorge bei der Umsetzung. Es ist recht niedrigschwellig und auch gut und einfach zu machen. Ja, es sind nicht Zehntausende Anträge und Zehntausende Abrechnungen, sondern ganz punktuell gucken, wie kann schnell Hilfe gewährleistet werden, sage ich mal. Veronika, zum Schluss vielleicht noch eine Frage, so aufs große Ganze. Ihr habt ja nur viel mit Menschen zu tun. Du hast schon gesagt, gerade Berlin, gerade sehr viele Menschen, die von Antisemitismus betroffen sind, aber auch die iranische Community, aber auch besonders queere AktivistInnen, die ja aufgrund ihres Daseins einfach nur angegriffen werden, sage ich mal. Wenn du so auf die aktuelle Situation blickst, ja, was macht denn euch so die größten Sorgen, aber auch die Frage, was gibt denn euch Hoffnung?
1: Das ist eine gute und eine sehr schwierige Frage. Also die größte Sorge ist ja die politische Landschaft. Es ist nicht klar, wie sich alles entwickelt. Wir schweben alle im Ungewissen. Ich glaube, das betrifft alle. Wir wissen nicht, wo wir demnächst sein werden, politisch gesehen. Und was uns Hoffnung gibt, es gibt uns Hoffnung, dass mehr über Gefahren gesprochen wird, über, wie gesagt, Gefahren aus allen extremistischen Spektren. Hoffnung gibt es für uns, dass wir ständig sehr aktiven Aktivisten, Aktivistinnen begegnen, die trotz täglicher Bedrohung in den unterschiedlichsten Bereichen ihrer Arbeit nachgehen. Also wir haben noch niemanden erlebt, der tatsächlich aufgegeben hat. Und also wir treffen jeden Tag sehr mutige und sehr optimistische Menschen, die tatsächlich etwas bewegen wollen und auch etwas bewegen. Ja, und wir versuchen es zu gewährleisten, dass sie auch weiterhin ihrer Arbeit nachgehen können. Ja, das bringt uns Hoffnung, dass es diese Menschen immer noch gibt.
0: Ja, das sagt Veronika Glasunova vom Schutzfonds der Amadeo-Antonio-Stiftung. Dieser Schutzfonds, für alle, die jetzt, die Sendung läuft ja hier bundesweit zu hören, dieser Schutzfonds, der gilt nur für Berlin leider, ja, aber alle, die in Berlin vielleicht zugehört haben und vielleicht betroffen sind, dieser Schutzfonds unterstützt betroffene Vereine und Initiativen, die angegriffen, eingeschüchtert und bedroht werden, mit Schutzmaßnahmen bis zu 20.000 Euro. Ja, Sie hören das Morgenmagazin, hier kommt gleich noch ein kleiner Ausblick auf Veranstaltungen und Termine.

Ja, das Morgenmagazin der Freien Radios. Wir hörten gerade hier Ait Meslayene. Erschienen ist das Ganze auf Habibi Funk. Tolles Label. Kann man gerne mal reinhören. Genau. Es ist 7:07. Das heißt, das Morgenmagazin neigt sich dem Ende. Deswegen hier kurz noch ein paar Veranstaltungstipps und Hinweise für heute. Wer Bock auf Jura hat, ja, der kann heute in Halle an der Saale was Schönes erleben. Da spricht nämlich heute Abend die Professorin Susanne Beer über Gleichberechtigung im Recht. Die ist ehemalige Richterin des Bundesverfassungsgerichts und hat viele Erfahrungen mit der Funktions- und Arbeitsweise des Gerichts gesammelt, welches sie im Buch Rote Linien zusammengetragen hat. Und rechtssoziologisch und historisch richtet sie heute Abend den Blick auf die Bedeutung von Geschlecht im Recht und die Frage nach Objektivität von Recht und dessen emanzipatorischer Funktion. Und zu konkreten Kontroversen unserer Zeit, wie beispielsweise reproduktive Gerechtigkeit, Recht gegen sexualisierte Gewalt und Lohngleichheit, wird sie heute beide Perspektiven einbringen. Wer Lust hat, 18.15 Uhr geht's los in Halle im Halleschen Saal. Ja, Wurzen, heute schon mehrmals Thema in der Sendung gewesen. Für Sie, die jetzt später reingeschaltet haben, heute Abend eine Veranstaltung im NDK in Wurzen um 19 Uhr, Domplatz 5. Zu praktisch den Angeklagten der sächsischen Separatisten, die da vor Gericht stehen, und den mehreren Beschuldigten von denen, die weisen deutliche Verbindungen zur AfD auf, und über diese Zusammenhänge wird es heute Abend in Wurzen gehen. Ja, Steven Hummel ist da, der Politikwissenschaftler, und Kerstin Köditz, die ehemalige Landtagsabgeordnete der Linken. Ja, die werden darüber sprechen. Wer Lust hat, heute 19 Uhr am Domplatz 5 im Netzwerk für demokratische Kultur in Wurzen. Ja, Berlin gibt es heute eine Foto- und Plakatausstellung, die eröffnet zu den Anti-G7-Protesten in Göteborg und Genua. Ja, das Ganze findet im Rahmen des Aktionsmonats in Gedenken an Carlo Giuliani statt. Der wurde 2001 von Polizisten erschossen bei den Anti-G7-Protesten. Ja, wer Lust hat, da ein bisschen mehr reinzublicken und sich ein bisschen mehr damit zu interessieren, worum es da irgendwie ging. Ja, da gibt es heute Abend auch den Film Genua G8-Gipfel 2001, und los geht's um 19 Uhr.

um 16.30 Uhr geht's los. Da müsstet ihr mal bitte googeln, da gibt es eine Kontakt- und eine Mailadresse. Das findet ihr alles im Netz. Und heute auch noch ein letzter Veranstaltungshinweis für Dresden. Da gibt es die Political Art Night, da mit Dreck, Bewegung und Spielen. Wird bei Hall of Fame im Hof eingeladen, vor allem Gender neu zu denken. Da geht es auch um 19 Uhr los. Es gibt eine kleine Küfer, also ein bisschen was zu essen. Und es wird eingeladen, Klamotten, also Sachen, Kostüme und Accessoires mitzubringen. Ja, das waren die Service-Hinweise hier von der Redaktion Radio Korax in Halle zusammengestellt. Vielen Dank nochmal an die Redaktion und vor allem auch die ganzen Leute, die das hier möglich machen, dass dieses Programm läuft. Ja, das war es jetzt schon fast mit dem Morgenmagazin für heute. Weiter geht's jetzt hier, falls Sie gerade zuhören, falls Sie in Stuttgart da zuhören. In Stuttgart, ja, beim Freien Radio, da gibt's jetzt gleich Surprise. Da wird ein Hörspiel auf Basis des Buchs Gedichte einer Ausstellung von Olga Mann hier zu hören sein. Hier in Berlin, von wo heute das Morgenmagazin kommt, geht's weiter mit Kolha Campus, ja, also Ziflott, der schon viele Jahre bei Pi Radio eine Sendung macht, wird wieder, ja, vieles Neues an Musik vorstellen, besonders aus Israel. Beim Funk-Rundfunk, so geht's weiter, so heißt die Sendung, die gleich in Marburg zu hören werden sein, falls Sie in Marburg zu hören. Bei Radio Blau kommt jetzt gleich, also in Leipzig, falls Sie in Leipzig zu hören, eine Sendungsübernahme von dem Freien Radio in Weimar, von Radio Lotte. Die Sendung heißt Der Rost brennt. Und hier bei Korax geht's gleich nach der Sendung weiter mit der Sendung Indire. Ja, das war's mit dem Morgenmagazin für heute. Ich wünsche Ihnen einen guten Tag. Kommen Sie noch gut durch die restliche Woche. Ja, bis bald mal wieder.

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0: Hier ist immer noch Pi-Radio. Es ist 11 Uhr und jetzt kommt im ehemaligen Austausch zwischen Pi-Radio und Cola Campus unser Programm mit Filter von Rotem Deutscher. Manchmal ist es Kaffee, Zigaretten oder auch eines der britischen Gläser oder Aquavit oder so etwas wie ein Frostschutzmittel. Also ein Filter und jetzt auch das Radio.
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0: Jetzt ist es 12 Uhr, jetzt ist es Zeit für Subjektiv, eine Sendung aus dem Herzen von Radio Korax, von Chaoten, für die, die es waren und jene, die es werden wollen.
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0: Tim, the Gutter Girls waren das gewesen, OCDC, und damit herzlich willkommen zu Subjektiv auf Radio Quarks 95.9. Am Mikrofon für euch Herr Amy Amson und zugeschaltet aus der Kugel des Weltalls, aus dem Weltall absorbiert, die Stimme von Nico Tikorico. Können Sie mich hören?
1: Aber sowas von.
0: Ja, er ist zu hören. Wahnsinn.
1: Tippitoppi kann ich Sie hören, Schnemmremsen Sie Erdling.
0: In der Fachsimpelei mit der Vorgängersendung festgefahren und dann Abriebe.
1: Ich sag dazu nichts, ich sag da gar nichts zu.
0: Reifenabriebe.
1: Fühlt sich komisch an hier oben.
0: Ja, ja, du hast ja eigentlich alles sehen können, vermute ich, mit deiner super Weltraum guck ich auf die Erde Brille. Wir sagen erstmal Hallo zu den Zuhörern, bevor wir uns in Fachsimpelei, wer wie wo guckt, verlieren.
1: Korrekt. Wir grüßen die Menschen an den Empfängerinnen in Leipzig, in Hamburg, in Neumünster, in Flensburg, in Berlin, in Dublin und wo auch immer. Zum Beispiel einfach am Internet-Device der Wahl, denn streamend oder im Nachgang hörend, wo man uns findet, subjektiv.net zum Beispiel.
0: Ja, all das ist machbar. Es geht heute, habe ich gehört, um Pünk, so ein bisschen, das ist der Plan.
1: Bin ich dabei.
0: Ja, ja. Ich habe eröffnet mit einer Tanzformation, die heißen die Gutter Girls. Die hatte ich schon mal vor irgendwie 2, 3, 4, 5 Jahren mit. Nein, 2024 haben die veröffentlicht und war ein schöner Open Song sozusagen für die Stunde hier. Und jetzt habe ich sozusagen hier mein Cockpit so weit eingerichtet, dass ich auch für euch da draußen zum Dienstleistenden werden kann. Und hab was aufliegen, was Nico euch verrät.
1: Ja, KVB, würde ich sagen, haben ganz neue Sachen rausgebracht, die ganz alt sind. Demos aus ihrer Schaffensphase. Auf deren Bandcamp-Seite kann man die finden und sich darüber freuen. Und meine Freude war groß, als ich das entdeckte. Und deswegen teilen wir jetzt Burdened und die Freude darüber.

0: Herrlich. KVB sind das, oder The KVB aus England, mit dem, was gerade rausgekommen ist, Outtakes und Demos, als kleines Jubiläumsgeschenk für all diejenigen, die The KVB mögen. Ich würde mich zu denen zählen.
1: Was jubilieren und, die denn?
0: Keine Ahnung, ich glaube irgend so eine 10 Jahre irgendwas davon. So richtig habe ich es nicht verstanden. Ich habe auch nicht recherchiert. Ich nehme ja manchmal Dinge einfach, wie sie mir gesagt werden und halte mich dran. Ich war schon froh, ich dachte, die haben sich irgendwie aufgelöst beziehungsweise aufgehört, so Kram zu machen. Aber sie sind, sie treten auf. Das heißt also, es gibt sie noch. Und das finde ich auch gut.
1: Ich glaube, wenn ich überlege, wann ich dies erste Mal gehört habe, müssten die weit über die 10 gehen.
0: Auf jeden Fall.
1: Ne? Ich kenne das, ja. Habe das ewig im Ohr. Ich weiß auch, dass sie schon das eine oder andere Mal in Leipzig zu Gast waren oder sowas. Und auch irgendwie wahrscheinlich wieder hinkommen. Gut, das ist das, was Fachleute, die in Schubladisierung abgehen, Shoegaze nennen, oder?
0: Meinetwegen auch das.
1: Ja, ja, wo man so seine Zehenspitzen beobachtet, weil man betroffen ist vom Musizieren.
0: Zippelfüße, wie wir Ungarinnen sagen.
1: Ungarin ist übrigens gut. Bletuka habe ich letzte Woche vorgespielt. Bletuka, sprich mal aus. Eine Band aus Budapest, die haben ihr aktuellen Tonträger, glaube ich, in einer 100er Auflage gerade rausgebracht. Ketvesh, Kish, Gonosh, Chars. Sagok, so ungefähr. Und von diesem Ding, sie sind so 5 Songs drauf, die alle waren, allesamt jetzt auch, sagen wir mal, dem gepflegten Pessimismus frönen. Nicht ganz so guter Dinge sein, was in der Jetztzeit zum einen, glaube ich, gut angesagt ist, zum anderen aber auch eigentlich so eine logische Konsequenz ist. Wenn man das Punk-Revival irgendwie erlebt hat, gibt es ja dann sicherlich auch dieses Post-Punk-Revival und dann gibt es das Revival vom Post-Punk-Revival und dazu gehört irgendwie auch dieser ganze, was dann später Goth genannt wurde oder Dark Wave oder New Wave oder Wave oder Wave und
0: Post-Wave,
1: Wave-Punk-Post. Ja, genau. Wir feiern in diesem Jahr 50 Jahre Punk. Das ist tatsächlich die erfrischendste Musik überhaupt, die so richtig jung ist. Und ja, deswegen müssen wir jetzt auch ein bisschen traurige Musik hören.
0: Wir könnten 100 Jahre Jazz feiern. Insofern finde ich 50 Jahre Punk schon geradezu jugendlich.
1: Entscheidend ist die Referenz, ne?

0: erst als Demo-Tape rausgekommen, jetzt als Vinyl zu haben. Kleine Stückzahl bei Chagian Kashatak. Die findet man bei Bandcamp, wenn man ein bisschen sucht. Könnt ihr zum Beispiel den Bandnamen unter www.subjektiv.net runtersuchen, runterpicken und danach den suchen und euch beeilen, weil da gibt es nicht viel von dieser frisch gepressten Schallplatte von denen da. Ansonsten kann man sich da bei diesem Label viel Gebolze und Gepanke anhören, auch viel in Demo-Qualität, was da in Budapest passiert. So man neugierig ist, ja. Es fetzt, die Sprache fetzt irgendwie auf Punk.
1: Kalapatsch, volle Bude. Ich versuche mal den größtmöglichen Kontrast innerhalb unseres 3-Akkorde-Spektrums anzubieten. Und wir switchen in das Jahr 1983. Da ist die zweite EP von Anti-Cymex rausgekommen, denen wir ja unser Intro zu verdanken haben. Und deswegen kann man die hier ruhig mal spielen. Und egal wie das Lied gewesen wäre, bei dem Titel hätte ich es genommen, so oder so. Das heißt nämlich Drum Musik.

0: Ja, eigentlich gelten sie ja als die Discharge Schwedens, die Anti-Cymex. In diesem Falle, in dieser frühen Aufnahme, klingen sie eher wie die Schleimkeime von Schweden. Anarchist Attack heißt die EP, von der dieses feine Stückchen Drömmusik genommen ist.
1: Und ich würde jetzt mal mit dem Titel weitermachen, wo ich weiß, dass er dein Herz erfreuen wird. Aber auch nicht nur dein Herz wird vor Freude springen, sondern viele Leute, die sich auch mit den frühen Geschichten, mit den frühen Veröffentlichungen des Punks beschäftigen. Wir hatten uns vor einer Weile drüber unterhalten, hier in der Sendung live, und eher sogar für eure Ohren nachvollziehbar, dass wir eigentlich ein bisschen so einen Klassikermangel betreiben. Ne? So, immer diese Newbies und was da kommt und hast ja nicht gesehen, und wir
0: Klar.
1: auch total
0: Das
1: gestresst,
0: früher
1: was kommt da
0: interessiert uns
1: raus,
0: nicht
1: ja.
0: mehr.
1: Genau, das ist einfach, wer hat den neuesten heißen Scheiß auf dem Plattenteller, um irgendwie
0: Wir haben
1: auch.
0: die Wurzeln nicht nur vergessen, sondern weggeschmissen.
1: Und das ist jetzt mit diesen 50 Jahren Punk gar nicht so ein schlechter Ausgangspunkt, um sich da
0: Dazu
1: durchzuwursteln.
0: wöchentlich.
1: Jetzt gibt es den Punk-Hit der Woche. Nein, sowas Schlimmes soll jetzt nicht werden. Aber es gibt natürlich tatsächlich Publikationen, die einem so einen Weg möglich machen. Es gibt eins, habe ich gerade gesehen, von einem Magazin, der Name ist mir gerade entfallen, die sowas wie einen Kalender gemacht haben, wo man jeden Tag seinen Punk-Hit aus irgendwie einer Zeit hören kann. Sehr witzig so, für einen, auch für Vinyl-LiebhaberInnen gestaltetes Werk. Und ich habe gerade geschenkt oder bekommen und jetzt noch ein bisschen drin rumgeblättert, aber noch nicht so viel Aussagekraft in der Tasche von einem Buch, das heißt Bored Teenagers, ein Punk-Mixtape heißt es, rausgegeben hat das Ganze Jonas Engelmann, und es ist sozusagen die auf englischen Punk spezialisierte Ausgabe. Es gibt noch ein Parallelbuch, das heißt Angriff auf Schlaraffenland, welches sich der deutschsprachigen Musikszene annimmt und also ganz viele, 200 Musikerinnen, Autorinnen, Fanzine-Schreiberinnen, irgendwas, haben da was zu ihren Lieblingssongs geschrieben. Und ich habe mir gedacht, das könnte so, ohne dass ich jetzt einen Vertrag mit dem Ventilverlag gemacht habe, für uns jetzt sozusagen, und wir nur noch Ventilverlag besprochene Songs hier vorstellen können oder sowas, habe ich mir gedacht, das könnte mal so ein Leitfaden sein, um uns ein bisschen bei der Stange zu halten beim Thema, nämlich immer zu gucken, was an historischen Sachen so dran ist, ne? Ich will nicht vorlesen irgendwas, sondern einfach nur die Inspiration, der Titel könnte es sein. Und hoffe natürlich darauf, auch blinde Flecken da ausgraben zu können, weil die tatsächlich auch schon in den 60er Jahren anfangen mit Sachen und sowas. Und so ist gedacht, habe ich mir gedacht, könnten wir unseren Bildungsauftrag gegenseitig, also wir bilden uns was ein und manchmal bilden wir uns weiter und ihr könnt daran teilhaben. So ist die Idee.
0: Einverstanden.
1: Ja? Und logischerweise, wenn ein Buch Bored Teenagers heißt,
0: Dann
1: AdWords.
0: würde ich jetzt auch die AdWords spielen, oder?
1: Genau so ist der Plan.
0: Okay.

0: AdWords, Bored Teenagers und gleich auch wieder das Gefühl vermitteln, genau, da muss die Nadel öfters rein ins Wespennest, um schöne Sachen zu spielen. Und vielleicht auch der Auftakt zu einer buchgeleiteten Erkundungstour durch die vielen Jahre des Punks, was da so veröffentlicht wurde und so, ne?
1: Hast du die Lektüre?
0: Das Buch, ich habe das Buch schon vorliegen, ja, und ich bin auch geneigt, mir noch diese Ausgabe zu holen, die sich mit den deutschsprachigen Titeln beschäftigt, weil da hatte ich ja auch ein bisschen so ein Fachabitur gemacht in den jüngeren Jahren und da will ich auch vielleicht nochmal nachlesen und auch dort eventuell blinde Flecken, Weiterbildungslücken und so weiter suchen, um die mit euch zu teilen. Natürlich, es geht nicht um mich.
1: Hier geht es nie um uns. Das ist ja eine reine Serviceagentur.
0: Deswegen heißt die Sendung objektiv und deswegen seid ihr auch Teil davon.
1: Und deswegen kann man auch davon ausgehen, dass was hier gespielt wird, wirklich gute Musik ist.
0: Genau, weil die Labels sagen.
1: Genau, vor 50 Jahren fast, ja, AdWords und so und heute die Downtown Boys, die jetzt wieder auftauchen, nachdem doch eine ganze Weile Stille herrschte um diese wunderbare Band.
0: Ich erinnere mich an deinen Klagen.
1: Angekündigt.
0: Ja, cool.
1: Neue LP angekündigt, kommt im Mai und das erste Stückchen davon ist just veröffentlicht. Ich heute voller Freude gleich auf Aufnahme gedrückt. No me jodas ist der Beweis.

0: dieser Rockoper eröffnet das neue Album von den Downtown Boys. Public Luxury wird es heißen und kommt nicht im Mai, das war die Vorfreude meinerseits, sondern im Juni, Ende Juni erst raus. Wir haben also noch ein bisschen Zeit, um vielleicht nach und nach ein paar Veröffentlichungen auf der Bandcamp-Seite der Band zu entdecken. Mit No Me Jodas haben wir heute angefangen.
1: Großartig. Ich bin angetan, gut, auch wenn ich jetzt so auf dem letzten Meter war, es ein bisschen überkomponiert, für meine Begriffe jedenfalls. Aber ja, ich mag die Downtown Boys. War ja so damals fast ein Beifang, als wir die entdeckt haben, gar nicht so richtig gezielt. Und seitdem aber ist es eine Liebe geworden. So könnte ich das beschreiben. Ne?
0: Feine Band aus New York City.
1: Ja, dort auch gut verwurzelt in korrekten Strukturen und so weiter und so fort. Sehr gut. Nächste Transformation habe ich schon länger auf der Uhr, glaube ich auch schon ein, zwei Mal hier gespielt, aber niemals von Vinyl, weil ich das nie hatte. War lange Zeit vergriffen und jetzt hatte ich schon eine ganze Weile beim Plattenhändler des Misstrauens oder Vertrauens die Plattform beobachtet, dass das da Leute auch wieder zum Verkauf stellen. So waren so bei Preisen zwischen 70 und 100 Euro pro Platte und da war ich so im Zögermodus und dachte, ach, Dann war ich letztens unterwegs und hatte mich unterhalten mit tatsächlich stark involvierten Personen beim Duett, um das es geht. Und ich sagte, aushalten, das kommt frisch. Wird nachverlegt. Und genau so ist es. Das Album Morbido von The Dreams ist nachverlegt worden. Es gab das Original 2012. Jetzt ist die vierte Auflage da rausgekommen bei Replika. Das ist das Sublabel von La Face Cachée. Das ist der kleine Plattenladen samt Label, der an Metz tatsächlich ein gutes Händchen beweist und so weiter und so fort. Und The Dreams ist ein Duett von zwei Menschen, die, ja, wenn ihr jetzt der klassischen Konditionierung, die wir hier ja schon eine geraume Weile betreiben, wenn ihr der anheimgefallen seid und die Ohren jetzt gut spitzt, dürftet ihr die Musizierenden erkennen. Wir lösen das nachher auf. Aber erstmal muss gehört werden, finde ich. So, dass ihr auch ein bisschen neugierig seid.
0: Stunde bei Subjektiv.

0: Mein Schatz hieß das gute Stückchen.
1: Eine Mit-VIP-Warnung aussprechen müssen.
0: Ja, ist toll, oder? Es ist, ja, man hat es erkannt, wahrscheinlich, geübtes Ohr.
1: Es wippt hier immer noch.
0: Armel von Heimat am Start und Norbert George zusammen als Duett. Und mir wurde signalisiert, dass es auch diese Sache als Tour geben wird im Herbst diesen Jahres. Und ja, mal gucken, was dabei rauskommt. Vielleicht auch eine Station in Halle möglich. Auf jeden Fall ist die Platte frisch da. Die
1: werden gewetzt.
0: Ganz frisch aus dem Presswerk. The Dreams. Und da gibt es einige von, wenn ihr die jetzt sucht. Ja, ich glaube, bei Discogs ist es Dreams Nummer 4. Gibt ja so, ja, ist ja jetzt auch nicht der ganz seltene Name, sag ich mal.
1: Ja, schwierig, schwierig. Also eine reine Suche in der Suchmaschine eures Vertrauens könnte kompliziert werden. Zusatzworte sind gefragt. Bei Folk Soup ist es wahrscheinlich eher nicht so, weil der Begriff, der ist eine Konstruktion und demzufolge nicht ganz so häufig. Kommen aus dem Norden Englands, machen dort das, was wir schubladentechnisch vorhin schon benannt haben, unter anderem auch Post, aber auch Art und manchmal auch nur Punk und New Wave. All das könnte man sagen. Man kann es aber auch einfach lassen und sich anhören, was Folk Soup machen. Ein Beispiel dessen ist hier aufgelegt: Professionalism Debunked.

0: Kacheng Folk Soup mit Professionalism debunked 1900, hätte ich beinahe gesagt, stimmt aber gar nicht so, 19.12.25, also im letzten Jahr, am Ende des letzten Jahres veröffentlichten sie Miscellaneous Metal, The Singles Collection, und da ist unter anderem dieses Titelchen drauf.
1: Ich greife mal ins Klassiker Kistchen, ohne das jetzt mit Hand Buch herauskitzeln zu wollen, sondern einfach, weil es dran ist. Wir haben lange keine Palais Schaumburg-Platte mehr hier runden drehen lassen, und es gab eine Rüge vom Programmrat, und dementsprechend ist jetzt hier Herzmuskelzeit.

0: Das sagt die
1: Ein nicht ganz so oft zu hörender Live-Mitschnitt.
2: Bravo.
1: Von Palais Schaumburg. Herzmuskel hieß das gute Stückchen.
3: Wo ist denn das her?
1: Das ist auf diesem, es gab doch mal die Platte.
3: Mitschnitt?
1: Ich glaube, es ist ein Onkel P. Mitschnitt, aber das, ich weiß gar nicht genau. Ich habe das jetzt, musste ich lesen und habe meine schlechte Brille auf. Moment.
3: Ach so.
1: Vielleicht jetzt auf der Platte.
3: Ja, das muss man entschuldigen. Die 25 Jahre sind nicht spurlos an uns vorübergegangen.
1: Ich müsste jetzt hier
3: lesen. Können wir nicht mehr ohne Ferngläser lesen.
1: Steht nur live dahinter. Es ist auf dieser Doppel-EP, das heißt, wo das klassische Album auf der ersten Seite ist und auf der B-Seite die EP-Sachen wie Kinder der Tod und so, aber auch der ein oder andere Live-Mitschnitt. Und dann gibt es noch eine CD-Beilage, wo Freundinnen, glaube ich, Lieder von denen singen. Ganz großes Kino.
3: Ist das eine Wiederveröffentlichung der LP oder was? Ich kenne die gar
1: nicht. Ja, es ist re-released. Ich hatte die, glaube ich, schon mal zur Verfügung gestellt. Also da ist es sozusagen, die erste LP ist normal drin. Und dann ist eine zweite, also ein Doppelalbum, der zweite Teil ist tatsächlich dann mit Rote Lichter, Mach mich glücklich wie noch nie, Kinder der Tod, ja, in zwei verschiedenen Versionen.
3: Alle, aber
1: und dann gibt es auf der vierten Seite sind Live-Sachen, die auch so aufbereitet sind. Und dann gibt es noch, wenn man relativ zeitig dabei war beim Bestellen, noch so eine CD drin. Das Ganze ist rausgekommen, das sehe ich gerade, 2012. Ja, bei Büro B.
3: Ja. Oh ja. Die machen ja das gut mit den Ausgrabungen auch.
1: Ja, gepflegtes Label. Herzlichen Dank dafür.
3: Okay, wir gehen nach Bordeaux und greifen jetzt ein bisschen fester in die Saiten mit Faucheuse.

0: Avalanche von Faucheuse. Frisch erschienen.
1: Ist das eine Persiflage auf diesen irgendwas Metal-Kram? Weil die Gitarren, also ich kenne Faucheuse auch eine Weile schon, aber diese Art der Gitarrenriffs, die da teilweise auch sehr metallisch daherkamen, als auch dieses Abheben auf Avalanche, was ja in bestimmten Szenen eher so, wo es ein bisschen, ne, so Vergangenheit und Rittertum und hast ja nicht gesehen. Ja, spannend.
0: Ja, ich glaube schon, die singt ja auch irgendwas von Scheiße. Insofern gehe ich mal davon aus, dass das vielleicht eine Auseinandersetzung mit so einer bestimmten ESO-Metal-Szene ist.
1: Eine kritische. Sehr gut. Gefällt mir. Wir machen einen Sprung nach Melbourne. William haben wir da vor einer ganzen Weile schon mal ausgegraben und der ist weiter am Produzieren, hat einen 5-Inch Picture-Disc rausgehauen, ganz frisch. Und die heißt Asbestos and Me. Und so klingt's.

0: Asbestos and Me, ganz frisch rausgehauen. Vom aus Melbourne stammten, glaube Kinderzimmer Einzelproduktionshelden William, der seit Jahren kontinuierlich am Output herstellen ist und immer wieder genau in diese doch sehr dynamische, mich mitreißende Art und Weise verfällt.
1: Jetzt steht die große Frage im Raum, wie die Menschen in Kalifornien Ötzi aussprechen.
0: Ötzi?
1: Ich habe nicht den Hauch einer Ahnung. Ö ist ja so ein bisschen, diese Umlaute sind ja immer ein leichtes Problem für angelsächsisch sprechende Menschen, sei es drum. Ich sage, die heißen Ötzi, kommen aus Oakland und klingen folgendermaßen. Scorpio ist der Beweis für, dass dort, wo gesurft wird, auch immer auch ein bisschen Düsternis ist.

0: Katscheng. Ötzi mit Scorpio. Und war jetzt unschwer zu erkennen, warum ich das rausgepickt habe. Wer auch immer ein Saxophon in der Hand nimmt, ist auch bei mir ganz weit vorn. Kann ich nichts gegen machen.
1: Ich weiß gar nicht, ob die Gobs mit Saxophonen rumspielen. Die kommen aus Olympia, Washington. Und sind uns schon vor einer Weile mal aufgefallen. Dann gab es sogar eine Split-EP zusammen mit X-Wild, die ja hier aus Halle, Leipzig irgendwie kommen. Und ja, immer wieder lustige Musik. Und jetzt kommen die tatsächlich auf Europa-Tour, die am kommenden Wochenende beginnt. Am Freitag in Leipzig und am Samstag in Halle. Dann geht es nach Lodz und Dresden und so weiter. Ist eine Weile unterwegs über Brüssel, Paris, was man so alles macht, wenn man mal ist. Und endet ebenso bei den in diese Sendung ausstrahlenden Städten Hamburg und Berlin. So, das heißt, das ist dann auch mal Mitte April und das geht eine Weile hin und her. So. Und die machen Spaß. Das ist wirklich was Feines. Und wenn ihr am Samstag zum Beispiel in Halle einen schlanken Fuß haben wollt, geht dahin tanzen. Freitag Leipzig, wie schon gesagt. Kriegt da raus, wie es ist. Und wenn ihr keine Ahnung habt, was die Gobs sind, dann möchte ich euch auf den letzten Tonträger hinweisen. Der heißt Obscay Ulleray. Bad Day to Be a Beer ist der Song, der von diesem Tonträger runtergenommen ist.

0: Wird bestimmt hochenergetisch. Ich habe mir die Sichtprüfung vorgenommen für die Cops am kommenden Wochenende. Ja, das wird bestimmt fetzig. Bad Day to be a Beer wird vielleicht an dem Tag auch gespielt werden. Ich finde die witzig. Kann man sich angucken.
1: Irgendwas war auf jeden Fall musikalisch in Richtung Blasinstrument zu erahnen, kann aber auch einfach nur eine schnöde Orgel gewesen sein.
0: Das ist
1: Irgendwo
0: vielleicht auch
1: in
0: so ein
1: diesem
0: Ergebnis
1: Geräuschebereich.
0: von diesen Lofi-Produktionen. Da weiß man immer gar nicht, wer wie was. Ne? Das ist sowohl die Person als auch das Instrument wird etwas in den Hintergrund gestellt.
1: Yes. Moin Speisch. Vermute ich in der kompletten Verballhornung von Portugiesisch sagen, heißt der folgende Song von den Mercenarias.

0: Jo, aus Sao Paulo, glaube ich, ne? Mercenarias, Anfang der 80er dort unterwegs gewesen. Und das war eine frühe Aufnahme ihres Krams von 1983.
1: Fetten Fußabdruck hinterlassen. Großartig und faszinierend. Nur, wir sagen Tschüss, oder? Wollen wir Tschüss sagen einfach?
0: Ist Zeit, oder?
1: Ja, macht's gut, Leute,
0: Reicht ja
1: ne?
0: auch. Ist ja auch genug für heute.
1: Bleibt stabil, haltet
0: Vielen Dank für
1: durch.
0: Ihre Aufmerksamkeit.
1: Ein paar
0: Schöne
1: Anregungen
0: Grüße
1: für
0: an die
1: die
0: freien
1: kommende
0: Radios.
1: Woche habt ihr bekommen. So könnt ihr in der nächsten Woche wieder den Soundtrack zur Woche vielleicht geliefert bekommen. Mal gucken. Das war subjektiv hier auf Radio Quarks 95.9, aber eben auch beim Freien Radio Neumünster, bei Radio Fratz in Flensburg, Pi Radio Berlin, Radio Blau Leipzig, FSK Hamburg,
0: Freisinnekombinat. Near FM
1: FM
0: Dublin.
1: Dublin. Und das reicht dann auch. Ne? Tschüss.
0: Mach's gut.
1: Wir verabschieden
0: Bis
1: uns mit
0: Ding
1: einer
0: Dong.
1: Band, die am 10. April in Halle absteigen wird. Die kommen auch aus Brest Richtung Deutschland gesegelt und sind hier im VL zu sehen. Und da das VL jetzt nicht zu den größten Stadien dieser Welt gehört, kann man sich vorher um ein Ticket kümmern, gibt es bei Tickets for Gigs zum Beispiel. Eine
0: Ach,
1: Empfehlung.
0: guck an.
1: Gwendoline, komm hier an. Ja.

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1: Für alle Amateurfotografen, aber auch eine Bitte für die Journalisten, und jetzt bitte ich Sie wirklich um Verständnis und diese Bitte auch zu erfüllen. Jetzt bitte nicht zu fotografieren. Miles Davis hat extra darum gebeten. Es stört ihn bei seiner Konzentration. Und daher ist jetzt bitte Fotografierverbot. Und in circa 3 bis 4 Minuten wird es dann soweit sein, bis wir beginnen.

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0: Also,
1: ja, keinesfalls kann man sagen.
2: Oh doch, auf jeden Fall allen Bescheid sagen. Nicht geheim halten. Nein, nein, nein. Also, ich bin euer Moderator hier bei Boulevard Radio. Ich begrüße euch alle Zuhörende. Heute ist eine besondere Sendung, die nur eine Stunde geht und es dreht sich alles um Barry White. Barry White. Und was gibt es zu dem Jungen zu erzählen? Irgendwann, ich glaube in den 40ern geboren und gestorben vor etwa 20 Jahren. Und warum gerade diese Sendung? Kann ich euch sagen, ich habe nämlich einen Haufen Schallplatten, also ein Haufen ist gut, 1, 2, 3, 4, 5, 5, 6 Schallplatten, nämlich von Barry White oder was ist, also, beziehungsweise, was er mitproduziert hat. Also es ist ja nicht nur Barry White, sondern es gibt ja auch noch die The Unlimited Orchestra und The Love Unlimited. Genau, das Love Unlimited, das ist das, das sind die Background-Sängerinnen, die immer bei Barry White immer mit dabei waren, die total klasse sind und die eigentlich auf jeden Fall verdient hätten, mindestens genauso berühmt zu werden wie Barry White. Mindestens. Wenn nicht sogar berühmter. Naja, wie auch immer. Also diese drei Frauen, die sind granatenstark. Bevor ich jetzt euch alles erzähle, fangen wir einfach an mit dem bekanntesten Instrumentalstück. Und zwar mit dem Love's Theme.

0: Ja, das war nichts anderes als Barry White, Love Theme. Super Stück. Wurde, glaube ich, auch bei irgendeiner Fernsehserie eingesetzt. Bei Barry White weiß ich nicht viel. Kommt aus den Vereinigten Staaten, kann man so grob sagen. Ich bin darauf gestoßen, eigentlich aus therapeutischer Hinsicht. Also es hat mich eigentlich immer beruhigt, diese Musik zu hören. Und ich höre ja meistens nicht solche seichte Popmusik, also so diese massentaugliches Zeug. Also wenn, dann muss es schon ein bisschen rough sein und einen voll in den Magen einen reinbrettern. Aber das hat mich echt immer beruhigt. Ich weiß auch nicht warum. Genau, wegen der Therapie, aber das erzähle ich euch bei einer anderen Sache. Ja, es war immer cool, das zu hören. Also, irgendwann hat ein Kumpel von mir gesagt und so, damit kriegst du bestimmt die Frauen ins Bett. Und ich meinte, nee, damit kriege ich mich ins Bett. Da musste er lachen. Ja, ich spiele mal ein weiteres Stück. Und zwar auch so super schön. Ach so, genau. Das Hauptthema, glaube ich, von Barry White ist so Liebe. Liebesdingszeug und so lustige Songs. Naja, gut. Das sieht man auch in den Titeln hier. Oh Love, well we finally made it, heißt das nächste Stück.
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Ja, eine Geschichte über Barry White fällt mir noch ein, und zwar der Chefkoch bei South Park, der ist aufgrund von Barry White entstanden. Und die Produzenten, die Leute, also South Park überhaupt gemacht haben, sie wollten eigentlich auch den als Sprecher Barry White haben, aber der hat abgelehnt. Und statt ihm hat jemand anders zugesagt, und zwar Isaac Hayes. Auch eine wunderbare Baritonstimme. Granatenstark. Ja, das noch ein Seitenvermerk zu Barry White. Ja, und ich spiele einfach mal das nächste Stück. Diesmal ist es ein Stück von auch Barry White geschrieben, aber es ist gesungen, nicht von Barry White, sondern von Love Unlimited, von den drei Ladies. Und ich weiß jetzt nicht, welcher der drei Frauen hier die Hauptstimme hat. Ah, ja. Yeah.

0: Das sind die drei Ladies gewesen. Dan Taylor, Glodian James und Linda James. Ja, granatenstarke Sängerin. Und ja, geht einem durch und durch, ne? Schicke Stimmen. Was gibt's noch so zu erzählen? Ich weiß sonst nichts über Barry White. Coole Arrangements, gutes Komponieren. Also die Arrangements sind wirklich Hammer. Kann man nichts anderes sagen. Gefällt mir sehr gut. Obwohl ich, wie schon erwähnt, ich mag ja eher, wenn Pop, dann eher irgendwie, eher funkigere Musik und nicht so diesen Philly-Sound. Wohl, naja. Aber was gibt's noch? Keine Ahnung. Also, wenn ihr was über Barry White lesen wollt oder wissen möchtet, dann guckt bei Wikipedia. Ich glaube, das ist sehr, sehr, sehr ausreichend sein Leben dort beschrieben. Ja, ich spiele euch noch ein bisschen Musik hier. Hier von der Platte Can't Get Enough. 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
1: Ja, was mir auch noch dazu einfällt, ist, es ist eine super, super Musik im Auto. Also früher hatte ich mal ein Auto und ich habe das gerne einfach mal aufgelegt gehabt. Mittlerweile habe ich kein Auto mehr, seit über 20 Jahren. Naja, ach, ich glaube auch, dass ich, nee, Quatsch, es ist nicht so lange her, dass ich Barry White nicht mehr gehört habe. Nicht 20 Jahre, sondern das letzte Mal, glaube ich, war irgendwie 2012. Und zwar, da habe ich hobbymäßig hier bei uns im Haus in der Kneipe gearbeitet. Einfach so, damit die Kneipe läuft. 2000, kann auch 2010 gewesen sein. Aber es sind immer irgendwelche Leute aufgetaucht und die meinen, oh geil, Barry White, ist ja cool. Und so. Ja, ist ganz nett. Hier kommt alle vorbei, Café Freudenhaus. Oder kommt nicht vorbei, ist mir egal. Ich bin ja auch nicht mehr da. Also ich arbeite ja da nicht. Da gibt es auch keinen Barry White zu hören. In dem Sinne, ich lege jetzt mal eher irgendwas auf, also auch von Barry White. Und zwar zwei Stücke hintereinander, in denen ich weiß nicht, was ich erzählen soll. Die Stücke heißen Hard to Believe, That I Found You. Und das zweite, also beide Stücke gehen lange. Und das zweite ist Never, Never Gonna Give You Up. Viel Spaß im Auto, in den Taxis oder im Büro, einfach so. Oder einfach draußen chillt die Sonne und macht einen schönen Tag. In the groove.

Ich liebe ja echt diese ewig langen Outros sind ja nicht so Fade-Out, also so diese Ausblendung, die sind Hammer. Also das hat bestimmt jetzt eine halbe Minute. Der hat eine halbe Minute ausgeblendet. Naja, okay, bei einer Nummer, die 7 Minuten lang ist, ist eine halbe Minute nicht besonders lang. Ja. Okay, das war ganz hübsch. Also 2 Songs hintereinander. Ich sag euch mal, wie die Songs hießen. Also vielleicht habe ich es auch schon. Ich habe es so lange her schon, dass ich alles vergessen habe. Hard to Believe That I Found You und Never, Never Gonna Give You Up waren die beiden Titel. Ich langsam aber sicher erinnere ich mich daran, dass ich das schon mal erwähnt habe. Ja, oder war das vor 20 Jahren? Wer weiß. Barry White, wer ihn nicht kennt, hat ihn jetzt mal gehört. Das ist echt überraschend und so. Das ist ja echt immer noch okay, die Musik. Ich weiß nicht, von den Texten her, kommt sehr viel Love und so ein Scheiß vor, aber die Musik ist halt eben echt wirklich sehr beruhigend, also wirkt auf mich beruhigend. Ich komme damit sehr gut klar. Die Texte höre ich nicht zu. Klingt irgendwie alles fast gleich, glaube ich. Geht immer nur um ja, gute Gefühle, Liebe und also ein Schronz halt eben. Das ist ja auch okay. Anscheinend gehört es zum Menschsein dazu. Ja, das nächste Stück ist auch von Barry White. Und hat den Titel I'm Gonna Love You Just A Little More Baby. Allein das Wort Baby stört mich schon, aber ist egal. Das Stück ist ganz nett. Das Schlagzeugpart wurde sehr oft gesampelt in der Hip-Hop-Szene. Und es klingt auch ganz nett. Fängt cool an.

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Ja, jetzt noch ein bisschen so Instrumentalstück, hat er nämlich auch geschrieben, und zwar nicht zu so knapp. Ich habe jetzt hier durch Zufall, also ich habe 5 Schallplatten hier von dem Hoshi, und eine heißt White Gold, und die ist echt nur instrumental. Rauskommen irgendwie 74 oder so. Die meisten dieser Platten sind irgendwie aus den 70ern. Ist echt strange. Der scheint echt in den 70ern richtig bekannt gewesen zu sein. Naja, so ist es manchmal, und dann gerät man in Vergessenheit, kann sich dann hoffen, dass man sich auf seinen Namen sich ausruhen kann und ein schickes Leben hat mit, keine Ahnung, so Zeug halt eben, so Konsumgütern. Ja, das Stück hier heißt You Make Me Feel Like This When You Touch Me, in Klammern.

Ja, die Sendung ist auch bald vorbei hier. Ende Gelände mit hier Urs, mir, euer Moderator bei Boulevardradio. Ich sag hier mal ein schönes Dankeschön an das Pi-Radio Studio, das ich hier benutzen darf und auch gerne mache. Und da muss ich nämlich nicht hier irgendwie verrücktes Zeug machen, wie Plattenspieler kaufen, Pipapo, keine Ahnung, sondern kann dann immer hierher kommen und einfach hier meine 5 Platten mitbringen und euch sie dann präsentieren. Vielen Dank, hier Dingsbums Radio, Pi Radio. Mann, bin ich vergesslich heute. Die Sendung, die nach meiner kommt, kommt aus Woltersdorf. Ich habe jetzt erstmal vergessen, welche Sendung das ist. Kann das jetzt auch nicht so lesen da auf dem Rechner. Ist zu klein. Ich bin zu weit. Und der Techniker, der nicht da ist, der kann das auch nicht lesen. Weil ich bin ja mein eigener Techniker. Ja, ich bin ein, wie nennt man das? Selbstfahrer. Rum, rum, rum. Ich fahre selbst. Wenn ich einen Unfall baue, dann brauche ich einen Unfall. Dann bin ich auch selbst dran. Selbst dran bekannt. Ja, das letzte Stück ist halt eben von Love Unlimited. Also, wisst ihr, habe ich schon erzählt, ne? Love Unlimited, Begleitkombo. Die drei Ladies, die drei Frauen. Und das Stück heißt I Did It for Love. Es müssen schneller. Ich hätte echt mir mal diese Platte hier, also dieses White Gold, hätte ich mir echt mal anhören sollen. Das sind echt ein paar schicke Dinger. Wir hören jetzt I Did It for Love von Love Unlimited. Das ist das letzte Stück. Zeit habe ich dann, glaube ich, nicht mehr. Das Stück geht irgendwie um die 4 Minuten. Und jetzt sind, glaube ich, noch so also etwa 4 Minuten noch. Na denne, bis dennen, denn.

0: Und die Satelliten, die rauschen ja auch. Es ist toll, diese Spannung irgendwie zu erleben, diese Stille, die eine Spannung hat. Die ist nicht einfach nur Rauschen. Da spürst du, dass die Leute ja den Atem anhalten. Und das überträgt sich, selbst über das schlechteste Tonsystem, was man sich denken kann, selbst über Telefon. Verliebte Leute, die nichts miteinander reden. Und die hören nur den anderen auf der anderen Seite, wo nichts ist. Das ist eine spannende Stille. Und für sowas habe ich was übrig.
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2: 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Es ist jetzt 17 Uhr und wir werden mal in der Sommerpause unsere Archive von der Superboost 2026 öffnen. Bevor wir aber beginnen, hören wir uns doch erstmal noch ein paar Live-Mitschnitte von den Bühnen der Superboost an. Viel Spaß!

0: André Kaufmann ist der Erste, der bei uns eingetroffen ist. Unser neuer Chef gibt uns einen kurzen Überblick über das Umfeld der Superbooth.
1: Ich muss mich da auch mal immer einmischen. Also

0: als Vertreter der ganz normalen Bürger dieses Landes muss ich mal sagen, dieses ganze Nerdgeschwafel geht mir selber voll auf den Zeiger. Es muss auch noch einfach nachvollziehbar sein. Ich habe eine Bannmaschine und einen Atari. Leck mich doch am Arsch.
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2: Also hereinspaziert und mitgemacht. Ihr habt doch die Pionierbluse an oder wenigstens euer Halstuch umgebunden. Natürlich beginnen wir mit einem Lied.
3: End of file.
4: Wir haben nämlich jetzt einen Gast.
5: Genau, wir haben den André Kaufmann zu Gast, den Chef von dem ganzen Spektakel hier. André, wie geht's dir?
6: Hervorragend, danke. Hallo, André, guten Morgen.
4: Du bist noch abgelenkt.
6: Ja, ich muss noch posten, ich bin ja jetzt der Social Media Manager.
4: Auch noch?
6: Ja.
4: Der Wasserbeauftragte und der Social Media Manager.
6: Ja, genau. Hast du ein Stativ besorgt und meinen Speicher leer gemacht und möchte jetzt ganz viele Sachen hier dokumentieren und versenden an alle, die leider nicht dabei sein können.
4: Und ja. Hast auch eine Powerbank, eine leistungsstarke dabei?
6: Nee, ich renne mal rüber und schließe das für 10 Minuten an und denke dann, das ist voll, aber es ist keine gute Maßnahme. Wir brauchen ein neues Konzept.
5: Irgendein Handy strahlt hier rein. Ich würde mal sagen,
4: okay,
5: das ist so meins wahrscheinlich.
4: 2027 ist
5: das. Social Media Beauftragte. Ey. Ja, André, dieses Mal ganz offiziell als alleiniger Vertreter der Superboost, ist das richtig?
6: Ja.
5: Du warst jetzt, also, naja, sagen wir mal so, Andreas Schneider, der ja irgendwie viele von diesen Sachen, die wir gut finden, mit initiiert hat, hat sich von dieser Superboost offiziell zurückgezogen.
6: Ja, Andreas mag es ja immer, klare Verhältnisse zu schaffen. Das ist nicht meine größte Stärke, aber ich finde es gut, weil dann alle Bescheid wissen und dann spart man sich viele Fragen. Aber ich denke mir immer, das interessiert sowieso keinen. Die wollen ja die Veranstaltung erleben und wer da hier vorher die E-Mails schreibt, das ist ja eigentlich egal. Ne? Aber also, um ehrlich zu sein, Andreas ist ja schon seit 3 Jahren mit anderen Sachen beschäftigt. Der ist jetzt im Botschafter-Business unterwegs. Gestern war er beim isländischen Botschafter eingeladen mit den Jungs von Little Reykjavik hier. Es gibt ja diesmal eine Ausstellungsfläche mit den isländischen Marken, Love Synthesizers und Genki und noch ein paar anderen und Atomic Analog, Inorganic. Und die haben ihn eingeladen. Die waren gestern beim Empfang in Zehlendorf, in diesem wunderschönen, architektonisch anspruchsvollen, ansprechenden Haus. Ich weiß jetzt die Straße gerade nicht, ist auch egal, findet man. Und da waren sie eingeladen.
5: Wahrscheinlich isländische Straße.
6: Nee, Gruber oder so.
4: Dürfen ja eher auch nicht alle von uns hin, einfach so.
6: In der isländischen ist doch in Pankow, oder? Da sind hier die Botschaft von Kuba und sowas.
5: Nee, in der isländischen Straße, die ist direkt an der Bornholmer und da verlief die innerdeutsche Grenze, oder
6: ja.
5: Die?
6: Okay, dann stimmt's aber. Dann ein paar Straßen weiter, die sind auch sehr interessant. Das sind DDR-Gebäude, diese Botschaften. Kennt er die? Auf jeden Fall ist er im Botschafter-Business unterwegs, weil er nächstes Jahr eine große Sache plant. Hat er euch wahrscheinlich schon erzählt oder wird es noch machen. Das Jahr des Synthesizers 2027. Landesmusikakademie und da will er ja, das ist eigentlich eher so eine bundesweite Geschichte, aber er will eine weltweite Geschichte draus machen, wie er so ist. Und da, will
5: Satelliten, dazu müsste man vielleicht mal kurz sagen, dass nächstes Jahr das Instrument des Jahres der Synthesizer sein wird. Und das hat nicht Andreas Schneider zu verantworten, aber entschieden hat glaube ich die Landesmusikräte.
4: Oder der Bundesmusikrat?
6: Ja.
5: Das
6: ist
5: die Vereinigung der Landesmusikräte, sage ich.
4: Sowas, genau. Na, es gibt ja da immer, genau, bundesübergreifende.
6: Ja. Auf jeden Fall hat er sich dieser Sache verschrieben, verständlicherweise, und es passt auch viel besser zu ihm. Dann macht er noch Musik und Platten mit seinen alten Kumpels aus Bremen, wo wir immer über die Plakate die Aufkleber machen müssen, dass man nicht 5 ältere Herren auf einem Haufen sieht. Das ist nicht mehr zeitgemäß. In unserer Community muss man ein bisschen vorsichtig sein. Und ist natürlich Quatsch. Und ja, da ist er voll ausgelastet. Und er hat zwar immer gute Ideen, aber wir machen das schon. Er soll sich mal um seine Sachen kümmern. Er hat ja auch noch einen jungen Sohn und da ist man ausgelassen.
5: Was ist denn dieses Jahr auf der Superbooth 26 anders als beim letzten Jahr? Also noch mehr Aussteller oder die Kapazitätsgrenze war ja das letzte Mal schon erreicht mit 300 Ausstellern. Wie sieht es aus dieses Jahr?
6: Anders ist auf jeden Fall erstmal der Himmel. Der war ja sonst immer hellblau. Der ist diesmal ein bisschen eingefärbt, so wie unser Merch. So eher in grauen Farben gehalten. Wir haben übrigens exzellente, wunderschöne Klamotten bekommen mit außerordentlichen, herausragenden Design und tollen Logos drauf von Thomas aus Woltersdorf und unter anderem und Efi natürlich auch. Und was ist anders? Eigentlich ist ja jedes Jahr immer ein bisschen was anders, aber das meiste kommt von den Ausstellern, was anders ist. Also ich habe heute Morgen so gedacht, gedacht, als ich mir die tausenden Instagram-Stories angesehen habe und mal so über die Vergangenheit nachgedacht habe. Es fing ja so an als typische Messe, da waren dann so Tische und da standen Geräte drauf und dann haben sie da so rumgefiedelt. Und klar, das Besondere war natürlich dieser gemeinschaftliche Stand mit 5, 6 Marken, alles zusammen, wie es sein muss, alles im Fluss, wie benutzt man die Geräte miteinander. Aber wenn man sich jetzt überlegt, 21 Jahre später, ja 2001 war glaube ich das erste, aber selbst im Vergleich zum Funkhaus ist es ja mittlerweile hier so eine Hightech-Show geworden. Also die sind so kreativ, wie die Stände mittlerweile aussehen in den Räumen, was die da aufbauen, dieses mit dem Licht und wie das gemacht ist. Ich meine, klar, du hast natürlich heute andere Möglichkeiten und digitale Gestaltungsvariationen, das ist natürlich alles. Aber was auch allein diese Visual-Apps, ja, wenn ich das sehe bei Instagram, Chromatose zum Beispiel, wie, was da abgeht und so. Und das überträgt sich natürlich in alle möglichen Bereiche, bis in unser Merch-Design. Das war ja am Anfang auch ganz anders als jetzt, sehr viel schlichter. Insofern passiert da von ganz allein immer ganz viel, weil die Aussteller wollen sich natürlich auch gegenseitig übertreffen und herausragen. Und also man könnte es jetzt endlos aufzählen. Am besten ist herkommen, sich das alles angucken. Es ist so eigentlich wie so ein Phantasialand mittlerweile. Man läuft hier rum und ist einfach nur geflasht. Ne? Ich habe erst nur einen Bruchteil gesehen. Aber ansonsten ist, um deine Frage noch kurz zu beantworten, es sind 30 Aussteller mehr. Traditionell sind ja immer jedes Jahr ein paar mehr, obwohl wir immer sagen, es reicht. Und dann quetscht man doch nochmal hier und da ein Zelt rein. Letztendlich hängt es immer davon ab, wie viel Fläche und wie viele Räume wir vom FEZ bekommen und bespielen können. Und die nehmen wir und die sind auch immer voll.
4: Ja, es ist aufgefallen, dass einige von den kleineren diesmal nicht mit dabei sind oder keine eigenen Stände mehr haben. Gab es da jetzt auch so ein paar, oder gab es Absagen oder Leute, die sagen, ihr seid zu groß geworden, ist es ihnen nicht mehr gemütlich genug?
6: Ja, also ich glaube, es hat hauptsächlich damit zu tun, es gibt immer mal welche, die Pause machen, ja, die sagen, dies Jahr nicht, ich komme nächstes Jahr wieder, oh, ist so schade, ich komme als Gast. Also ein Grund ist, sie wollen einfach die Veranstaltung erleben und wollen nicht die ganze Zeit am Stand stehen, weil es so interessant ist, gerade wenn du in dieser Community aktiv bist, willst du ja dich austauschen und so. Und wenn du halt den Stand hast, dann bist du da gefesselt, auch mit den Gedanken und so weiter. Also manche brauchen einfach eine Auszeit, um das mal zu erleben, um alles zu sehen. Andere haben keine neuen Sachen. IntelliGel hat geschrieben, es bringt ihm nichts. Es sind so viele, so hohe Kosten. Und wenn er kein neues Produkt hat, macht er lieber nichts. Moog, denke ich, genauso. Die haben geschrieben, sie haben es nicht fertig bekommen. Die kommen mit einer Delegation und haben sich einen geheimen Meetingraum gemietet. Dachte ich mir, gut, bevor sie gar nicht kommen, lieber das. Dafür hat Chase Bliss jetzt den großen Raum. Also da ist ständig so ein Wandel drin. Weil es ist immer so, sobald irgendwas frei wird, wie Wasser, ja, schlüpft sofort, wird die Lücke sofort gefüllt. Die Nachfrage ist immens, glücklicherweise. Ich hoffe, das bleibt noch eine Weile so. Aber dann gibt es natürlich auch einige, die einfach momentan kein Geld haben. Also weil es einfach schlechte Zeiten sind für viele und dann sagen die, ja, ich kann es mir nicht leisten. Ne? Dann sage ich natürlich auch, ja, okay, was kannst du dir denn leisten? Irgendwie die Hälfte oder willst du mit Modulen kommen und die irgendwie hinterlegen dafür oder so? Und dann ja, sagen die dann ab und kommen dann vielleicht im nächsten Jahr wieder.
5: Für alle, die nicht wissen, was die Superboot ist, das ist eine Synthesizer-Messe, es geht um modulare Synthesizer. Karl Markstadt, du verbesserst mich, wenn ich was falsch sage.
3: Und Synthesizer mittlerweile Synthesizer. Auch. Es fing halt an mit Eurorack, das war so ursprünglich die Idee, aber das ist ja dann bekanntermaßen immer mehr geworden, ne? Und immer kreativer.
4: Ja, inzwischen gibt es auch Pedale und Keyboards und alle möglichen Peripherieangebote, ne? Softwarehersteller sind inzwischen auch da.
5: Ja. Und die Messe geht von heute, dem 7. bis zum 9.
6: Ja.
5: Samstag. Und es ist nicht nur eine Messe, sondern es ist auch eine Art Festival.
6: Ja, das ist ja das eigentlich Aufregende, ja, weil Produkte und Synthesizer kann man sich mittlerweile auch im Internet angucken. Da kannst du wochenlang, wenn man mal krank im Bett liegt, kann man sich YouTube-Videos angucken.
5: Kann man die sich auch gesund im Bett angucken?
6: Ja. Kann man auch, aber ja. Dann aber man muss schon ist krank immer der Drang, sein. Auch mal was anderes zu machen.
5: Man muss schon krank sein.
6: Genau, aber ja, ich meine... Das eigentliche Erlebnis, wenn es jetzt nochmal um die Synthesizer geht, ist ja eigentlich die Hersteller zu treffen, weil du hast mittlerweile fast jeden Monat 2 Veranstaltungen irgendwo. Das geht von China also in den USA sowieso, auf fast allen Kontinenten. In vielen Ländern hast du mittlerweile Veranstaltungen, kleine Satelliten nennen wir die immer, weil die im Grunde, wenn man ehrlich ist, unser Ding einfach kopieren, aber halt in ein Fünftel oder ein Zehntel oder was auch immer, was sie gerade eben hinkriegen. Denn es ist einfach eine wahnsinnig schweineteure Angelegenheit. Die kann man sich eben nicht leisten, wenn man nicht schon am Markt ist oder ein Konzept hat oder was auch immer. Und wir haben halt das Glück, dass wir klein angefangen haben, dass das Material alles unseres ist und dass es hier im FEZ halt einfach ein erschwinglicher Ort ist. Ja. Die Story kennt jeder schon, aber ich sage nochmal kurz, wir haben auch durchaus, weil es natürlich ja auch immer nicht alles so einfach ist mit den offiziellen Auflagen und Brandschutz und so weiter, bei so einem riesen verwinkelten, schwierigen Gelände, vor allem im Innenbereich, haben wir uns auch mal andere Orte angeguckt in Berlin und du kannst sie einfach alle nicht bezahlen. Davon abgesehen, dass sie auch zu klein sind und nicht so schön wie hier, aber du könntest sie auch dennoch nicht mal bezahlen. Und insofern ist es auch gar nicht kopierbar. Also wer jetzt denkt, oh geil, wenn es so erfolgreich ist und so beliebt und so schön, dann mache ich das auch. Viel Glück, aber
5: da muss man sich sich erstmal einen Pionierpalast bauen und dann kann man die Messe bauen.
6: Und Tische, 300 oder? Tische muss man sich bauen. Das haben wir nämlich auch gemacht. Das war der geniale Schachzug von Andreas von Anfang an. Wir haben unser eigenes Material. Wenn wir das alles mieten müssten, würde es nicht gehen. Aber das viel Wichtigere ist ja das Festivalprogramm. Das ist das eigentlich richtig Geile. Und dann sagen die Leute, oh, 40 Euro ist mir zu teuer. Ja, aber wenn du zu Sleaford Mods gehst, wo du bei der Vorband die Ohren zuhalten musst, bei allem Respekt und den Raum verlassen, weil es war wirklich krass, weiß ich nicht, was sie sich dabei gedacht haben, da zahlst du 50 Euro fürs Ticket. Da hast du anderthalb Stunden eine super geile Show, aber für 40 Euro kriegst du hier halt einen Tag lang volles Unterhaltungsprogramm. Du kannst Workshops mitmachen, du kannst dir Gesprächskonzerte anhören, wo die Hersteller ihre Synthesizer vorführen, indem sie performen. Und du kannst natürlich hier durch die Areale wandern, dir einen Kaffee holen oder ein Bier und mit den Leuten quatschen und dann noch geile Konzerte. Also es ist gar nicht so teuer. Ich habe immer gedacht, es ist teuer, aber die anderen haben gesagt, es ist gar nicht teuer.
5: Wir wollen
4: das ist
5: mal kurz
4: immer eine Frage, ne? im Verhältnis. Und vielleicht sind das ja auch nicht unbedingt die gleichen Kunden, die sich in die Arena an der Warschauer Brücke oder sowas begeben für ein Konzert. Ja. Das ist ja auch, glaube ich, eher so eine andere Szene, wo die Musik läuft, die hier mit den Geräten gemacht wird. Also zumindest von der Mehrheit.
5: Wollen wir mal ein bisschen das Programm für heute mal so
6: anfeatern? Ja, wir müssen uns beeilen, denn es geht ja gleich los.
5: 11 Uhr.
6: Wer jetzt noch kommen will, sollte sich schnell die Schuhe anziehen, nochmal die Haare kämmen, Zähne putzen und herkommen, denn um 11 geht schon das erste.
5: Ihr müsst euch nicht die Zähne putzen, kommt einfach so, wie ihr seid.
6: Ja.
4: Nein, bitte Zähne putzen. Ehrlich gesagt bin ich immer froh, wenn ich mit jemandem rede, wenn er Zähne geputzt hat.
5: Habe ich mir die Zähne geputzt?
6: Also Programm-Highlights. Um 11 ist unser ganz, ganz, ganz lieber enger Freund Sascha Ketterlin wieder zurück auf der Bühne. Der hatte 3, 4 ganz, ganz schwierige Jahre. Dem ging es nicht gut. Ups. Entschuldigung. Eine technische Erfindung aus Karl-Marx-Stadt. Nee, Syntech. Ist runtergefallen. Sascha, und der ist auf der Seebühne und beginnt sein Konzert. Und das ist schon mal das erste Highlight.
5: Aber Sascha, da geschrieben steht Sacha.
6: Ja, ist eine Variation.
5: Okay.
6: Kannte ich auch am Anfang
4: Französisch, Sascha.
5: Ich bin sehr froh, dass du das ausgesprochen hast. Okay, Sascha Ketterlin.
6: Genau.
5: Mit Sascha Ketterlin fing deine erste Super-Radio-Sendung an.
6: Du bist ja ein Profi, genau. Der hat uns am 11. Februar 2021, als man ja eigentlich noch gar nicht sich so richtig wieder versammeln sollte und durfte, haben wir unsere erste Radiosendung gemacht und das war toll, dass er sich die Zeit genommen hat und dann gab es auch immer mal wieder, er hat auch 21 in dieser September-Rainy-Veranstaltung hier, als es super leer war, aber alle waren total happy, weil sie sich mal miteinander unterhalten konnten, ein Konzert gespielt und wir wollten natürlich immer, dass er wiederkommt und jetzt hat es heute endlich mal geklappt. Ich hoffe, er ist da, ich habe ihn noch nicht gesehen. Dann geht es nachher weiter um 12.30 Uhr, ein absolutes Highlight, meine wichtigsten Aussteller dieses Jahr. Die Truppe aus München, DSP Dealer, das sind 3 junge Leute, David, Niklas und vor allem Lindsay, die auch unter dem Alias Polygonia auftritt, ist mittlerweile eine etablierte, wahnsinnig tolle Künstlerin in der Welt unterwegs und die ist hier tatsächlich als Ausstellerin heute und der David ist der Programmierer, die haben so eine modulare Audio-Analyzer-Software, also da kannst du die Klänge, die du da zurechtschiebst und schraubst, visualisieren, du kannst sehen und es ist nicht so irgendwie eine langweilige Wellenform, sondern da passiert richtig was. Du kannst hier verschiedene Versionen einstellen und dann hast du eigentlich schon auf dem Bildschirm, da brauchst du die Musik gar nicht mehr, wenn du so ein Bild hast. Und der erklärt, wie man so ein Ding programmiert, ist für die absoluten Nerds aber hochinteressant, super selten zu erleben im Workshop-Raum im Gebäude um 12.30 Uhr. Das schafft man auch, wenn man jetzt noch frühstücken muss. Und dann geht es nachher weiter mit verschiedenen Events, da würde ich mal als Highlight noch herausnehmen, also natürlich sind alle toll, aber ich kenne nicht alle, ehrlich gesagt. Auf der Strandbühne ist ein neues Format von Kork Berlin eigentlich oder Kork Lemon. Die haben gesagt, wir heißen jetzt Kork. Kannst du das bitte ändern im System? Da habe ich gesagt, ja, aber Kork gibt's doch schon. Ja, aber wir auch. Wir heißen jetzt auch so. Ich habe gesagt, ja gut, aber wie soll ich denn im System, ich muss ja eine eindeutige Zuordnung haben. Es ist ja Computer, Einsen und Nullen. Ja, aber wir heißen so. Da habe ich die richtigen Kork, die es schon seit 60 Jahren gibt, angeschrieben. Ja, das stimmt. Das sind jetzt die richtigen Korks Berlin. Also Kork Berlin ist Kork. Ja, und ihr? Ja, im Notfall lass unseren Namen weg. Dann haben wir eben keinen Namen, obwohl die sich für 12 Quadratmeter einen Stand gebucht haben. Für 6 Quadratmeter.
5: Wolltest gerade die Summe sagen, aus Versehen.
6: 12.000. Da war immer so ein, ziemlich unansehnliches Plastik-Iglu, was wir mehr so als Witz in die Mitte des Raumes gestellt haben, auch um den Rekord zu brechen in der höchsten Auflösung des Verhältnisses Arbeit zu Einnahmen. Denn es sind 3 E-Mails und du kriegst eine gute Überweisung und kannst dafür ganz viele andere kleine subventionieren. Auf jeden Fall haben die dieses Jahr so einen richtig geilen Hightech-Stand mit so einem sehr unangenehm riechenden Plastikboden, aber das verzieht sich schon, wenn die Leute da anfangen zu rauchen. Aber guckt euch das mal an, weil das ist eher wie so eine Installation, diesmal und sowas. Die haben jetzt nach 8 Jahren verstanden, was eigentlich wirklich dahin passt. Und das Iglo ist nicht mehr da. Iglo war übrigens aus weißem PVC, deswegen war es nicht so schön.
4: Ja, also die haben tatsächlich auch so eine lustige Installation, wo man Coins gewinnen kann, um dann einen Gachapon zu spielen. Also was ganz Japanisches, was wir neulich auch schon erleben durften. Aha. Allerdings eben war es noch nicht, also es gab schon einige technische Schwierigkeiten, von denen wir gehört haben. Vielleicht erzählst du nochmal, wie es bei Chase Bliss aussieht, weil da gab es ja dieses herzzerreißende Video online auf Instagram.
6: Erzähl ich, ist eine spannende Story. Ganz kurz noch die Story beenden zu Cork. Und zwar ist dort unfassbar, wie sich das noch ergeben hat, der sehr weltbekannte, sehr gute, tolle Künstler Frank Wiedemann von der Truppe Arme. Und zwar als Schwarzmann-Projekt mit zusammen mit Henrik Schwarz. Die sind auch seit Jahren unterwegs, sind auch immer als Gast hier gewesen. Und die machen für Cork auf der Strandbühne um 14 Uhr eine ausführliche Face-Aid-Präsentation. Also das ist schon mal richtig geil. Dann gibt's Gesprächskonzerte mit Urs Heckmann, später noch anderen. Lindsay Polygonia macht noch um 15.30 Uhr im Kino eine DSP-Dealer-Präsentation, wo sie zeigt Production und dazu diese Software, die Analyzer-Software, die diese Musik visualisiert, auch nicht zu verpassen. Und dann geht's am Abend weiter. Seebühne Electric Indigo ist natürlich richtig geil. Und dann um 19 Uhr Rodhead und Lady Starlight. Also da muss ich sagen, immer wenn ich das lese, denke ich, das kann ja gar nicht sein. Guck nochmal hin und erinnere mich dran, dass Toni das wirklich hingekriegt hat. Toni hat ein sensationelles Programm auf die Beine gestellt. Ich bin hoch verehrt und dankbar, dass sie das hingekriegt
5: hat. Toni wollten wir eigentlich auch einladen, 10 Uhr, aber sie kann nicht offensichtlich.
4: Und, aber sie kann bestimmt später kommen.
5: Ich will mal sagen, André, du hast Andreas Schneider in Sachen Wortbeitrag in nichts nachstehst und außerdem sind schon die ersten Gäste da.
4: Ja, genau.
5: Oder? André, wir sehen uns im Laufe der nächsten Tage nochmal.
6: Ja, gerne. Oder im Laufe des Tages. So
4: und dann bringst du uns nachher noch die Polygonia vorbei, da freuen wir uns.
6: Oh, die hat schon 5 Termine, einen können sie noch, ne?
4: Ja.
6: Schön, viel Spaß Termine. Und ich komme nochmal vorbei, wenn ich da bin, ne?

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4: End of file. Wir haben einen prominenten Gast, den wir schon heute mehrfach im Programm erwähnt haben, gerade eingefangen. Ja, über dich wurde schon gesprochen.
5: Darf doch nicht wahr sein.
4: Andreas Schneider ist bei uns. Hallo.
5: Ja, hallo. Ja, sehr schön. Ich bin Andreas Schneider, ich bin ein prominenter Gast. Danke für das Kompliment.
4: Ja, jetzt bist du ein prominenter Gast, weil wir haben gehört, du hast ja hier alle deine Pflichten abgelegt. Du bist nur noch zum Vergnügen hier.
6: Andreas ist Privatier.
4: Genau, als Privatier.
5: Naja,
4: jetzt ruft auch noch André an, mit dem wir über dich gesprochen haben. Genau, und dann kannst du uns ja firsthand erzählen, wie das mit diesem Island zustande gekommen ist und was hier los ist. Wer hat einen Glenter-Schwerpunkt oder ist das ein Missverständnis?
5: Nee, Island braucht nicht mehr so schlimm Flinter-Schwerpunkt. Bei denen läuft das deutlich besser mit
4: Gender
5: der
4: Balance.
5: Gender Balance, sagte mir die kulturelle Assistentin vom Botschafter. Und der Botschafter hat uns da herzlich willkommen gehießen, weil er kapiert hat, dass die Superbooth vielleicht irgendwie für Island systemrelevant ist, weil ein angesehener Teil von Ausstellern hier wirtschaftliche Belange vertritt und Produkte aus Island feilbietet. Und der kommt auch morgen persönlich nochmal auf die Superbooth und guckt sich an, was da los ist. Und das ist jetzt immer mein Paradebeispiel. Auch die anderen Aussteller und Hersteller aus wilden Ländern Europas und sonst woher anzumahnen und zu sagen, so wie viel Konkurrenz brauchst du denn noch, bis dein Botschafter kommt? Kümmer dich mal. Also ich finde, wir müssen in der Politik gehört werden. Und mein Lieblingsthema ist jetzt in diesem Jahr und natürlich vorausgreifend für das kommende Jahr 2027 die Sichtbarkeit und die bessere Profilierung unserer bis jetzt eher als Unterhaltungsquatsch angesehenen Branche, weil Musik ist ein ganz relevanter Faktor für die Lernfähigkeit der nachwachsenden Generation, aber auch für die grundsätzliche Erkenntnis, dass ein Kompromiss nicht viel anderes ist als eine gemeinsame Intonation und ein Miteinander einen gemeinsamen Beat finden und sich auf etwas einigen, was dann am Ende als Musik fehlinterpretiert werden könnte.
6: Ich hatte vorhin gesagt, dass André Schneider dir in Sachen Wortbeitrag nichts nachsteht, muss man eigentlich revidieren an der Stelle.
4: Er hat noch einiges zu lernen.
6: Also ich meine,
5: das wird immer besser.
4: Ja, ja, auf jeden Fall. Das ist schon merklich besser geworden.
6: Erstaunlich, wie viel Text du abliefern kannst.
5: Ich bin aber jetzt auch total im Training, weil ich da angezählt worden bin von 9 Instanzen, mit denen ich vorher nichts zu tun hatte. Denn nächstes Jahr ist ja, wie gesagt, habe ich auch noch gar nicht gesagt, der Synthesizer, das Instrument des Jahres.
4: Und ich Wer hat das denn erkoren?
5: Die Deutschen haben nach dem Krieg in Westdeutschland die Landesmusikräte verordnet bekommen, damit sie lernen, dass Musik nichts mehr mit Marsch zu tun hat, sondern dass es da auch irgendwie andere Rhythmen gibt. Wenngleich wir jetzt wieder beim Vierviertel als Kerndisziplin angekommen sind, aber das ist eine Frage unserer besonderen Branche. Und da öffnen sich ja auch immer wieder neue Toren.
4: Ja, wir haben gerade über polytemporale Geräte
5: genau,
4: gesprochen.
5: Genau, sage ich, okay, da müssen wir weitergehen, wie dem auch sei. Jeder soll mit dem Synthesizer oder mit was auch immer seinen Weg finden. Aber die Landesmusikräte haben 2008 sich ausgedacht, dass ein Instrument des Jahres, wo man einen Fokus auf eine bestimmte Anwendergruppe setzt und das in den Mittelpunkt der Gesellschaft bringt oder zumindest das versucht, dass das sinnvoll ist.
6: Soll ich mal rangehen?
5: Ja, sag ihm mal einfach, dass wir hier sind, ja.
4: Ja. Genau, es war zum Beispiel schon mal das Akkordeon oder das Cello.
5: Genau, das waren diverse klassische Instrumente und jetzt ist es eben das erste Mal ein popkulturelles Werkzeug, was ja nicht nur ein Musikinstrument ist, sondern gleichzeitig ein physikalisches Versuchslabor, wenn man das Modularsystem als Synthesizer betrachtet, und die Aussicht auf einen Analogcomputer, was ein Werkzeug sein kann, was insbesondere aufgrund der humanoiden Simulation die Chinesen auf dem Standstreifen überholen könnte, wenn man das weiterdenkt, weil es da nicht mehr um treppendefinierte Rechenleistungen geht, sondern einfach um Kurven. Und das kann ja analoge Technik eigentlich viel besser. Also wir sind da eigentlich wichtiger, als wir gesehen werden, auf verschiedenen Ebenen. Und schon vor 7 Jahren die Diskussion über die Audiowaffen, die der Künstler Nick Novak angefangen hat und mit seinem Audiopanzer hier dokumentiert hat, war eigentlich ein Versuch, dieses Nest von durchaus intelligenten, aber auch einfachen Wesen in den Mittelpunkt der Gesellschaft zu katapultieren und zu sagen, es geht hier nicht um Unterhaltung. Es geht hier um was ganz Wichtiges, nämlich um Bildung und um den Zusammenhalt der Gesellschaft. Und das geht nur über Bildung.
4: Wow, jetzt hast du einen wahnsinnig weiten Bogen geschlagen und ich habe mich gerade an China aufgehangen, weil ihr ja auch in Beijing auf der Messe wart und ich gehört habe, also wir waren nicht da, aber also ich war persönlich nicht da, aber ich habe davor, ich habe danach viele Leute bei einer ganz kleinen Messe in Japan getroffen und da wurde mir gesagt, dass die ja versuchen, einen eben ganz
5: die haben klar wir explizit zu überholen. Ne? Ich glaube nicht, dass die uns überholen können in der Relevanz, weil sie eben auch ihre Limitationen haben in China. Hier sind auch mehrere
4: chinesische Aussteller?
5: Aber Besucher, ich habe da mitten in der Nacht von einer Disco einen Typen getroffen, in China, ne? Modular Kommun. Ich mit meiner Frau nachts nach 45 alkoholischen Getränken und wir gehen jetzt mal raus und dann kommen wir, bist du nicht der Schneider? Ja, und wer bist du? Ja, kennst du mich nicht mehr? Ich hab doch und so. Und der hieß auch Schneider und der hat vor Jahren hier Geräte bei mir gekauft und ich habe ihm die ersten Aluminiumrohre abgekauft im großen Stil, mit denen wir hier die Messestände aus. Der läuft hier rum mit seiner chinesischen Frau und die Veranstalter der Modular Kommune sind auch hier. Die waren auch gestern Abend schon präsent, weil die machen auf jeden Fall ein Partner-Event 2027 zu der Idee, dass in Deutschland eben das Instrument des Jahres eine Institution ist. Ich habe keine Angst vor den Chinesen, ganz im Gegenteil, sondern ich freue mich, dass die mitmachen und die sind uns im Moment ja kulturell deutlich näher als die Amerikaner. Das muss man mal sagen. Und wir müssen, glaube ich, in der Balance der Welt was ändern. Und das können wir für uns ja selber entscheiden als Musikanten, mit wem wir Musik machen oder nicht. Das ist ja das Schöne an der Welt.
4: Apropos, mit wem man Musik macht. Du machst wieder mit deinen alten Kumpis Musik,
5: habe ich gehört. Ja, ich habe gesagt, ich brauche ein Ausstiegsszenario, das jeder versteht. Ja, ich meine das wirklich ernst. Auch intern in den verschiedenen Firmen, wo ich bis jetzt immer zur Not den Müll rausgetragen habe und die Tür abgeschlossen habe. Das mache ich jetzt nicht mehr. Ich sag
4: weil
5: so,
4: du musst sagen, ich muss zur Probe.
5: Ja, Jungs, zum Beispiel. Ja, aber wer übt, kann nichts. Und das ist alles überbewertet. No risk, no fun. Und ich mache auch ausdrücklich nicht schlechte Musik, aber ich fange mal da an. Ich habe mir selber zu meinem 60. Geburtstag geschenkt, dass ich erstmal aufhöre, hier die Schuld zu haben und dass ich vor allen Dingen nochmal wieder Musik mache. Dass ich eine Platte haben will, die mal groß ist. Ich habe mit 16, mit 18 und mit 30 habe ich so kleine Singles gemacht und das
4: und
5: wurde
4: jetzt
5: immer
4: 12-inch oder 30-inch?
5: Ja, das habe ich, 12-inch, größer ging es nicht. Aber das habe ich mir verordnet und dann habe ich gedacht, so, was mache ich denn da drauf? Und dann habe ich gedacht, okay, fange ich doch mal an und arbeite erstmal das ab, was ich in meinem Leben nicht geschafft habe und habe mir so ein Frame geschaffen von 16 bis 45, aber ich bin nur bis 30 gekommen. Also es ist noch nicht fertig.
4: Nicht mal bis 33.
5: Nee, nicht mal bis 33. Aber es ist trotzdem lustig, unterhaltsam. Dann habe ich noch 100 alte Platten gefunden von 1982, die ich damals gemacht habe. Die spielen wir komplett vor, die Platte. Die haben wir jetzt nochmal, die können wir ja, die haben wir damals schon geübt.
4: Alle 100 Exemplare?
5: Nee, die spielen einmal alle Lieder von den 100 Exemplaren einmal live vor. Und das machen wir im SO 36, damit die ganzen Techno-Opas hier mal wissen, was ein richtiger Club in Berlin ist. Und als Vorgruppe kommt ein Ostpunk und ein Westpunk, damit sie wissen, also ich definiere das jetzt so ein bisschen runter, ne? Also Auge singt erst seine Auge Lieder, Elektrik. Auge Elektrik. Und wenn der fertig ist, kommt Brezel und singt seine Lieder. Und wenn der auch fertig ist, dann komme ich und dann spielen wir nochmal was.
4: Also ein alter Herrenabend.
5: Ist auf jeden Fall Seniorenresidenz und rollatorfreundlich. Und
6: da passt ja auch die Location.
4: Und männlich.
6: Ja. SO36.
4: Zum Thema Flinter-Thematik.
5: Ja, genau, ja. Das ist da super. Genau, Flinter, wie kommst du jetzt auf Flinter da?
4: Hast du vorhin erwähnt?
5: Ach so, ja, da muss ich mich entschuldigen. Also früher waren die Bands immer so Jungsdinger. Ich habe halt leider Musik immer
4: naja, bei Brezel
5: nur mit
4: ist
5: Jungs
4: halt
5: gemacht.
4: Leider, François schon verstorben. Die waren ja wirklich genau. 50-50, ja. Also echte Vorreiter.
5: Ja, aber er innen. Hat wohl, also es sind schon auch ein paar nicht-männliche Akteure dabei. Ja.
6: Wie ist denn für dich das erste Mal so auf der Messe zu sein, ohne dass du schuld bist? Kannst du das irgendwie anders
4: aushalten?
6: Genießen?
5: Wer war gerade am Telefon und hat angerufen?
6: André Kaufmann.
5: Also so richtig ganz raus bin ich noch nicht. Solange der noch anruft, aber, ist alles in Ordnung.
6: Aber,
4: vielleicht wollte er noch fragen, ob du genug Getränkemarken hast.
5: Das kann sein, habe ich nämlich noch.
6: Aber kannst du es irgendwie anders irgendwie genießen? Oder?
5: Ja. Ja, das ist schon mitten dabei, dass ich mich auf mein neues Thema konzentrieren kann und quasi den Topic auf dieses 2027 lege. Ehrlich gesagt, ich habe noch nie so viel zu tun gehabt zur Messe wie jetzt.
6: Ein Topic hast du immer, ein Topic brauchst du immer, oder?
5: Ja, ja. Da geht noch was. Das fängt gerade erst richtig an.
6: Wie sieht's aus? Wollen wir mal Musik hören?
7: Spitze.
6: Ich hab was aufliegen, und zwar Pompom oder Andreas Jeromin.
8: 1, 2, 3, 4. Arbeitslos in Berlin. Eine tolle Sache. Ich könnte sexy Fotos von mir im Internet verkaufen. Weißt du, was das ist? Das ist genau

0: Das ist Musik, ne?
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0: Ja, liebe Leute, wer heute schon früh eingeschaltet hat, der hat den Song heute schon mal gehört. Nämlich von 7 bis 9 lief die Wiederholung einer Sendung, und zwar der Plattenladen am Rande der Stadt, Nummer 76, mit Andreas Schneider und mit Thomas Brandes.
1: Ja, das war sehr schön.
2: Ja. Aber dafür sind wir jetzt live.
1: Ja.
2: Von der Superbooth.
1: Kann ich nochmal das letzte Update verlesen? Also das Konzert findet wirklich statt, morgen, Sonntag im SO 36, und es gibt noch Karten, und die Platte, die ist wirklich hier zu kaufen, und das Argument, ich habe keinen Plattenspieler, zählt nicht. Man öffnet dann einfach diese Schallplatte und zieht die Innenhülle raus, dann geht man in seine Küche und dann liest man die Texte laut brüllend vor, und dann muss man sich auch die Musik nicht anhören.
2: Hervorragend.
1: Wenn man keinen Plattenspieler hat. Das ist dann eine Option. Und vielleicht auch, es ist auch eine Eintrittskarte in den Platten, die wir hier auf der Superbooth verkaufen, ist eine Eintrittskarte für das Record-Release-Konzert am Sonntag mit drin. Die kostet uns auch 15 Euro, also eigentlich kostet die Platte nur 10 Euro.
0: Du willst einfach nur, dass es voll wird, oder?
1: Ja, natürlich, auf jeden Fall. Ich will da eine gute Zeit haben, und ansonsten, das mit dem Instrument of the Year habe ich ja nun ausgiebig schon erklärt, und jetzt feiern wir noch.
2: Was bedeutet das konkret? Also da gibt es dann hier auch noch einen Schwerpunkt, oder du machst
1: ja
2: dann
1: hier gibt es nächstes Jahr am Vorabend der Superbooth eine Panel-Diskussion im großen Saal, ist unser derzeitiges Vorhaben, wo der isländische Kulturminister als Plusbeispiel erklärt, wie es zu gehen hat, dass man eben zum Beispiel in den Schulen Studios zum Lernen hat, wo der Musiklehrer daneben sitzt oder irgendwie Experimentierlabors. Also man muss das erarbeiten und die Situation diskutieren, und lettische Aussteller hier, Frau Erika hat schon gesagt, er kümmert sich um die Kulturministerin, die kennt er, die hat er wohl schon mal geküsst. Sowas. Ne? Also wir müssen unser Beziehungsgeflecht ein bisschen größer machen, und die Landesmusikräte waren eigentlich auch alle eingeladen, und die Lokalpolitik. Es gibt im Jahr des Synthesizers klassisch, im jedem Jahr des Instrument klassisch immer im Musikinstrumentenmuseum im Januar eine Pressekonferenz, wo das gesamte Programm erklärt wird. Und da kommt die Bürgermeisterin von Berlin und bestenfalls auch noch jemand aus der Bundespolitik, und dann gibt es einen Presseverteiler, der dem eine gesteigerte Aufmerksamkeit gibt. Und weil ja eben der Synthesizer auch spielbar ist, ohne dass du vorher 10 Jahre Klavierunterricht hattest, haben wir zur Schirmherrin Sibel Kocher alias Jaco Jaco gemacht, die A-Dur von E-Moll nicht unterscheiden kann. Und als Beweis dafür gilt, dass man auch damit sein Leben leben und eine Karriere aufbauen kann und dass das eine Passion ist. Das ist die Kernbotschaft. Du hast nämlich einen niederschwelligen Zugang zu Musik über löte doch was zusammen, wo irgendwelche Klänge rauskommen, mach irgendwas, lass dir die Zusammenhänge der Welt über die Musik erklären. Das ist viel schöner, als in die Schule zu gehen. Also man muss natürlich trotzdem in die Schule gehen, aber die Schule muss sich da neu erfinden.
2: Also in diesem Sinne, das Superboost Radio Abitur hast du damit abgelegt.
1: Ja, dann kann ich gehen, ne?
2: Ja, du kannst ja jetzt
0: du musst
2: gehen.
0: Dein Auto umparken.
2: Du musst dein Auto umparken, ja, die, den Renault mit Bremer ja, Kennzeichen.
1: Die Direktion ist aufgefordert, ihre Staatskarotten vom Gelände zu entfernen.
2: Genau.
1: Und aber Berlin autofrei, das ist gut und das ist der richtige Weg. Insofern mache ich das gern.
2: Wir sind mit ÖPNV angereist, fing auch die Sendung an.
1: Ja.
2: Hier sind schon die nächsten Gäste in den Startlöchern. Frank folgt dir auf dem Fuße, sozusagen nimmt deinen Platz ein. Ja, wir wünschen dir eine schöne Messe. Andreas, wir sehen uns im
1: Danke,
2: Radio.
1: Bis bald.
2: Bis bald.

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1: Ich muss mich da auch mal immer einmischen. Also als Vertreter der ganz normalen Bürger dieses Landes muss ich mal sagen, dieses ganze Nerdgeschwafel geht mir selber voll auf den Zeiger. Es muss auch noch einfach nachvollziehbar sein. Ich habe eine Bandmaschine und einen Atari. Leck mich doch am Arsch.
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5: Ja, wow. Genau, wir unterhalten uns erstmal. Das war jetzt ein kleiner Absprecher hier mit Benjamin Weiß alias Tok Tok alias Nörk. Und Johannes sind heute bei uns von Dada Machines und ihr habt ein Gerät mitgebracht. Wie heißt dieses Gerät und wollt ihr euch noch kurz vorstellen?
4: Du musst, hallo, Benjamin.
6: Johannes hier von Dada Machines. Schön, hier zu sein.
5: Ja,
6: sehr, sehr, sehr spontan. Sehr,
5: ja, ja, also allerersten Gäste. Wir haben das gestern schon eingefädelt. Ich wusste, dass ihr schon hier wirklich, ihr seid um 8, seid ihr schon hier aufgeschlagen, ne? Ja. Nach der Party gestern.
4: Ja, auf jeden Fall. Hat nicht so ganz geklappt. Aber,
5: noch ein bisschen.
6: Ja. Ja, wir können jetzt Nerdgeschwafel bringen, weil Andreas wollte das ja gerade, habe ich gehört.
4: Das war, ich habe gerade sehr, ich habe gerade sehr gelacht, weil das war was er, glaube ich, gesagt hat, unmittelbar nachdem ich sehr lange gesprochen habe über Polyphonie, MIDI-Control-Changes, Interoperabilität von Eurorack-Herstellern, die sich nicht miteinander absprechen, Busgate, CV, Programm-Change-Übertragung und sowas, Selectbus.
5: Ja, genau.
4: Genau, ich kriege immer sofort irgendwie den, ich will nicht mehr aufhören.
5: Genau, also alles nicht radiotauglich. Das versteht nämlich niemand von denen, die zuhören. Deswegen versuchen wir das mal ein bisschen runterzubrechen. Also wir haben hier so eine kleine Kiste.
6: Genau. Die ist auch sehr nerdig und sehr tief, sage ich mal. Du kannst deine eigenen Engines dafür bauen. Aber die Idee war eben, das Nerdige wegzulassen in der ersten Berührung, sage ich mal, dass man einfach direkt damit intuitiv losjammen kann. Auch wenn man noch nie eine Drum Machine verwendet hat oder eine Groovebox. Also wir versuchen das Ganze zu verbinden, sage ich mal, die nerdigen Themen in der Tiefe, aber wenn man es in die Hand nimmt, gleich Spaß haben.
5: Und das heißt, verschiedene Engines, da kann man sich dann was draufladen, da gibt es irgendwie Software.
6: Genau, das kann man auch, aber wenn du es auspackst, ist schon alles drauf und schaltest es ein und kannst loslegen und musst nichts draufladen, das ist die Idee, weil sonst würde man gleich wieder 40% der Leute mindestens verlieren.
4: Was mich total überrascht hat an der Nummer ist, ich durfte es mal in der Hand halten, also ich beschreibe es mal, Schreib das mal ungefähr so, ich würde sagen 1,5 Zigarettenschachteln nebeneinander liegend.
5: Es wiegt, XL-Zigarettenpackung.
4: Es wiegt ungefähr so viel, wie man denkt.
5: Wie deine Powerbank?
4: Wie eine Powerbank vielleicht oder eine große, also, Powerbank. Es hat so ein
7: knapp Kamera. 300 Gramm, oder?
4: 300 Gramm.
5: Und also mich erinnert das ja sehr an einen MP, wie hieß es nochmal? MD. MD-Player, nee, weil es quadratisch ist. Minidisc, genau.
7: Ja, es ist ungefähr das Format.
4: Und dann hat es halt so 16 Buttons für einen Step-Sequencer, nehme ich mal an, so 2 Reihen zu 8. Dann hat es so ein paar interessante Tasten. Einer sieht aus wie so ein bisschen so oben, unten, links, rechts und vielleicht eins Aufnehmer. Pause, dann gibt es noch 4 andere Buttons und so 4 große Drehregler und einen freundlich relativ großen Bildschirm, den ich sogar gut lesen kann, ohne Brille. Und es ist aber sehr kompakt, hat, glaube ich, einen USB-Anschluss und ein bisschen was.
5: Es hat ziemlich viele Anschlüsse.
4: Es sieht aus, als ob es eine Menge Sachen kann und es sieht sehr robust aus und irgendwie zwar sehr wie ein Werkzeug, aber als ob man sich ihm nähern kann, ohne dass es böse will.
7: Ohne dass es böse will. Also man kann es auch als Waffe benutzen, wenn man unbedingt eine braucht, aber ja, klar, also das geht schon darum.
5: Weil es ein Stahlgehäuse
4: hat. Das ist hoffentlich nicht der Pitch.
6: Nein, auf keinen Fall.
7: Sehr solide.
6: Und die vielen Anschlüsse, das liegt ein bisschen daran, Robert, der tatsächlich hier auch noch nicht da ist heute, der ist Professor in Kiel an der Hochschule und unterrichtet so Nachwuchsprogrammierer, sage ich mal, und versucht immer so seine Themen von der Hochschule zu vermitteln über angewandte Projekte im Bereich Bereich Musik und daraus ist sozusagen seine Soundplattform entstanden, die wir verwenden. Das Gerät ist sozusagen ein Entwicklungswerkzeug für die Lehre, deswegen extrem flexibel, aber vom Design dann auch wiederum bestenfalls für jedermann sofort zu verstehen als Produkt zum Musik machen. Also es ist so ein, ja, ich sag mal so ein Hub, was der ganz viele verschiedene Dinge verbinden soll, ja. Verschiedene Welten auch.
5: Und was waren jetzt jeweils eure Aufgaben? Also ich habe das so verstanden, du hast das dafür gesorgt, dass das sozusagen verständlich in eine Taschenformat-Funktion
7: gekommen also das ist. Das ist echt ein Team-Effort. Da sind 6, 7, 8 Leute dran beteiligt und jeder macht alles so ein bisschen. Also man kann das nicht so trennen. Und ja, ich bin relativ spät dazu gestoßen letztes Jahr, aber es macht enorm Spaß, weil es einfach so klein und ist, aber so viel kann schon. Und man kann sich halt sehr die eigenen Sachen bauen. Also man kann eine Effektkiste draus machen, man kann Synthesizer draus machen, man kann irgendwas draus machen. Alles in C++ programmierbar. Und mit so einem Web-UI kann man auch ziemlich viele Sachen sich so einrichten, wie man es gerne hätte beim Spielen.
6: Genau, also nicht zu vergessen sind eben Servando und Peer, die jetzt noch nicht hier sind, aber Servando ist auch, sagen wir mal, ein Genie mit kleinen Musikinstrumenten sehr viel rauszuholen und mit so einem Gaming-Charakter. Daher kam auch sozusagen mal diese Interface-Anleihen in Richtung Gameboy. Es läuft auch schon Doom auf dem Gerät. Und
7: was übrigens jetzt schon dreimal angefragt wurde. Wir müssen das zeigen.
6: Ja, kommt heute noch. Muss ich noch draufladen. Genau, also das ganze Team sind einfach Leute, die Spaß daran haben, Musik zu machen und zu jammen miteinander. Und ich glaube, das kann man in dem Gerät auch finden, wenn man das ausprobiert.
5: Gibt es denn auch schon erste Sample Packs oder erste Alben oder Tracks, die damit produziert sind? Oder ist es jetzt wirklich brandneu und heute released?
6: Ja, so halb released, sage ich mal, seit gestern oder vorgestern. Und ich glaube, so Freunde von Benjamin, Eric hat auch schon...
7: Eric hat schon einen Track damit gemacht, Eric D. Clark. Einen Remix gemacht für uns und aber auch für eine eigene Platte schon Sachen gemacht. Also das, es ist interessant zu sehen, wie Leute relativ schnell einfach loslegen mit dem Ding.
5: Ja, wir haben jetzt gerade überlegt, weil du gesagt hast, da ist nichts drauf, ob wir jetzt hier gleich das Versuchskaninchen Karl-Marx-Stadt mit dem Ding mal...
7: Das ist immer möglich, klar. Und wenn andere Leute sich...
5: Aber du traust dich nicht.
7: Doch, ich traue mich schon, aber das ist jetzt ein bisschen langweilig, weil ich müsste erstmal so die ganzen Sachen bauen und er ist ja natürlich... intuitiv und schnell. Und,
8: Challenge.
7: Ne?
5: Ja, hier? So, aber dann müssen wir es auch.
8: Aber vielleicht mit Kopfhörern und vielleicht während andere Leute andere Musik anhören.
5: Ah. Na, dann bereite doch mal was vor und wir hören einen Track.
8: Ja, wie schön. Gut, dann hören wir erstmal ein bisschen Musik.
5: Weil du kommst ja auch aus der Musik, ne? Hast du da jetzt was vorbereitet? Nein, das ist was ganz anderes.
8: Wer hat jetzt hier E1, M1? Spielst du E1, M1? Cool.

0: In diesen großen Händen.
1: Ist das überhaupt schon an?
2: Ist das überhaupt schon an?
0: Ist das überhaupt schon an?
1: Woran weiß man, dass das an ist?
3: Nee, es leuchtet. Lauflicht läuft.
1: Das Lauflicht leuchtet.
0: Okay.
1: Es blinkt schön, es funkelt alles. Die taktilen Buttons hören sich gut an übers Mikrofon.
0: Es klackert schön, ja.
1: Kommt nichts aus dem Lineout.
4: Habt ihr da?
1: Ah, Technik.
4: Signal oder kein Signal? Da sehe ich was.
3: Sieht was hier. Da blinkt was auf dem.
1: Ja, das ist doch jetzt mal ein realistischer Eindruck von der Superbooth.
4: Geht los.
1: Es gibt's nicht.
2: Willst du ein Mikro haben dazu?
1: Ich hab doch ein Mikro dazu.
2: Das Problem ist, Erika Sylt macht dir schon zu viel Lärm.
1: Ich weiß auch genau womit, aber das sage ich jetzt nicht. Jetzt spiele ich hier was Schönes.

0: so ähnlich.
1: Oh. Sehr schön.
2: Super. Ja, fantastisch.
1: Also dafür, dass ich also gar nicht wusste, wie es funktioniert.
2: Das war es doch ziemlich groovy. Oh, da kommt Herr Schneiders mit einer Delegation auf uns zugestürmt.
1: Ja.
2: Genau. Ja, und was sagt ihr jetzt hier so First-Hand-Versuchskaninchen?
3: Guter User-Test.
1: Ja, sehr gut. Ja, das können wir nochmal fortführen an Stand Z385.
2: Genau. Bei Dada Machines.
1: Bei Dada Machines gegenüber von der Strandbühne. Mhm. In einem Zelt, im dritten Zelt. Von diesen Achterzelt. Ja, ich bin ja so gespannt, wie das weitergeht mit dem Ding. Den Doom brauchen wir natürlich unbedingt. Ja. Aber ich habe ja schon einmal spielen dürfen, eigentlich kurz. Und da gab es auch schon so Sachen nicht. Ich bin immer so jemand, ich bin Sachen so gewohnt und dann suche ich die bei neuen Geräten, obwohl die da vielleicht noch gar nicht drin sind. Und das muss ich mir halt entweder abgewöhnen oder...
2: Oder zu Geld machen.
1: Ja, nee.
3: Also ich glaube, es kann jetzt schon wieder ungefähr 100 Sachen mehr,
1: als ja, das, du das ist mittlerweile, hast. Ist, ja. Ich bin das auch mittlerweile total gewöhnt, dass das in dem Tempo stattfindet alles. Ich bin ja auch bei der Messe insgesamt so sowas von geflasht. Ich erinnere mich noch so vor 2 Jahren, da ging es irgendwie darum, Module wären Polyphon, Signalwege wären Stereo.
2: Es gibt digital
1: MIDI Übertragung vorne am Interface. Es wird irgendwie Standard so DRS-MIDI-Übergabe, ne? Diese Nobula-Module mit den Polyphonie-Geschichten. Ja. Man baut sich mittlerweile Racks zusammen. Also gestern haben wir auch so ein Live-Act gesehen im Ohm, der so 5, also was ich jetzt gedacht hätte, was so Effektgeräte sind irgendwie, und er hatte aber irgendeine Custom-Firmware am Laufen und dann wird dort irgendwie über Kreuz irgendwie 13 verschiedene Software-Patches geladen und im Sekundentakt. Und da sind Sachen möglich, die sind dann teilweise vor 2 Monaten noch nicht möglich gewesen, und das ist ja auch das Spannende. Was habt ihr heute vor mit dem Ding? Wie ist das bei euch am Stand?
3: Also wir haben noch ein neues, anderes Produkt tatsächlich. U-Rack-Modul, das erste von Dada Machines.
2: Ja,
3: für polytemporale Musik gibt's quasi noch gar nicht.
1: Wow.
3: Überhaupt in der elektronischen Musik als Produkt. Kollaboration mit Nicolas Bugayev, der auch auf Mute Record ist, auf dem Mutech Festival auch schon aufgetreten ist mit dem Produkt vor 3 Jahren, glaube ich schon. Das ist jetzt 4 Jahre in der Entwicklung gewesen. Genau, wir haben ein Setup, wo das alles hier TBD und das Eurorack-Modul alles zusammenläuft, und verschiedene Leute vom Team dabei, die heute demonstrieren, sage ich mal, wie die Sachen funktionieren.
1: Boah, ich finde das
2: und
1: tot.
2: Und er ist auch
1: spannend.
2: Da, oder?
4: Ja.
2: Und zeigt das auch.
3: Ja.
1: Ich finde das
3: Fall tot. Dr. Techno.
2: Dr. Techno.
1: Polytemporal klingt aufregend.
4: Es ist auch sehr aufregend. Also man muss es erstmal verstehen, aber es ist auch...
2: Ja, erklär das doch nochmal für die totalen Laien, was heißt das?
3: Ja, wir haben tatsächlich ein schönes, kleines, handgemaltes Magazin, was man sich bei uns abholen kann, was diese ganze Thematik schön erklärt, weil reden immer alle von polytemporal und Polyrhythmen und so weiter, aber ich glaube, die wenigsten Leute haben es wirklich verstanden. Wir auch. Noch nicht alle vom Team, wenn ich ehrlich

0: bin. Ja. Wir haben keinen Doktortitel darüber.
1: Also im Gegensatz zu Nicola. Ah ja, guck mal, hier gibt's, wir kriegen
0: genau, sogar ich diese ein paar tollen dabei Heftchen.
1: Oh meine Güte, ja. Ja, das ist...
2: Also ich will jetzt nicht sagen, ich beschäftige mich seit Jahren mit nichts anderem, aber das ist eine von den Sachen, auf die ich die ganze Zeit warte, ohne Scheiß.
3: Ja?
2: Ja, ja und ja. Es gibt ja, tatsächlich zwei, drei Vergleich, also ähnliche Sachen, die immer in so eine Kerbe schlagen, aber nicht dieses liefern. Und ich bin sehr, sehr gespannt.
0: Also das Ganze wird das bedient über ein Launchpad. Wir haben 6 Clocks, die wir ausgeben. Das heißt, man clockt andere Sequencer in seinem Eurorack, was schon mal voraussetzt, man hat jetzt nicht das kleinste System. Und ja, wir haben jetzt Jahre da rein investiert, quasi diese Clock in dieser Präzision zu entwickeln, weil wir haben eine Auflösung, die absurd ist für alles, was es bisher gab im Clock-Bereich, sag ich mal. Also wäre auch vor ein paar Jahren gar nicht technisch möglich gewesen.
2: Toll, bin so gespannt.
1: Und das heißt auch diese Teile-Shortage, über die wir die letzten Jahre immer hier gesprochen haben, ist für euch jetzt gar kein Problem mehr? Das ist jetzt alles wieder im normalen Bahn, oder?
0: Ich sag mal so, schauen wir mal, wie es so läuft. Es gibt ja so gewisse Politiker, die da eher gegen uns arbeiten, aber ja, mal sehen.
1: Ja, dann noch eine Frage zur Nachhaltigkeit. Ihr seht schon auch zu, dass die Sachen halten und reparabel sind?
0: Ja, auf jeden Fall. Also das, beim TBD ist es jetzt so tatsächlich, dass sollte mal das UI-Board, also die Platine mit den Knöpfen drauf, irgendwie einen Defekt haben, die ist getrennt von dem teuren Prozessorherz, sag ich mal, so dass eine Reparatur den Kunden dann, sag mal, 30 Euro kostet vielleicht von dem, was kaputt gehen kann und dann nicht das ganze Gerät ersetzt werden muss. Das heißt, es ist auch modular so aufgebaut und auch alles trennbar. Ich habe tatsächlich auch bei Cork Berlin gearbeitet, ein paar Jahre, war damit auch betraut, einerseits die Werkstatt aufzubauen, andererseits Thema Nachhaltigkeit, Research zu machen und das ist auch hier mit eingeflossen. Also Produktion von Data Machines bisher jetzt 10 Jahre in Thüringen, auch vor Ort, in der Nähe.
1: Was ist Geithain? Nee, wo seid ihr?
0: Wo in Leinefelde.
1: Leinefelde.
0: Ja. Genau, also möglichst vor Ort, möglichst Produzenten aus Deutschland und in Zukunft wird das Ganze auch in Berlin assembled und ja.
2: Ja, da braucht man einen Imbus, ne? Oder was ist das?
0: Ja, ja. Der wird mitgeliefert tatsächlich.
1: Nee, das ist, ach so, dass man es gleich selber tweeten kann.
2: Oder ist das Torx?
0: Nee, ist ein Imbus, der wird mitgeliefert, dass man auch die optionale Batteriehalterung an- und abschrauben kann. Ja, weil wir haben die Batterie. Genau, wir haben nämlich die Batterie, weil das ja immer Ärger macht, auch so, wenn man ins Flugzeug geht, wenn man irgendwie das Ding verschicken will als Hersteller, haben wir eine Halterung gemacht für eine Powerbank, dass die bei dem Handheldgerät, sage ich mal, sich perfekt integriert. Die ist jetzt bei Benjamin gerade nicht reingesteckt, aber genau diese Halterung kommt mit. So hat jeder die Option, quasi das ohne Strom von irgendwoher zu betreiben unterwegs, aber auch keine Probleme mit Versand oder Flugzeug oder sonst was. Und die Batterie ist nicht im Gerät und kann auslaufen und macht was kaputt.
1: Dann noch eine Frage, weil wenn du das schon alles erzählst, wie mobil das ist, hat es auch eine Bluetooth-Schnittstelle?
0: Bluetooth und Wi-Fi tatsächlich. Also man kann drahtlos...
1: Jetzt will man nur noch wissen, wie teuer das ist.
0: 499 soll es kosten, ja. Und ja. Man kann dann eben drahtlos im Park sich synchronisieren und miteinander jammen. Genau, über Ableton Link, was auch noch selten ist bei Hardware-Geräten. Genau.
3: Leider selten, das ist eigentlich echt sehr praktisch.
1: Schön für das heißt, ihr könnt hierher kommen, ihr geht zu dem Stand von Data Machines und leiht euch auf dem Weg noch bei Ableton eine Move aus und könnt dann gleich hier mit euch selber ein Jam.
3: Das wäre theoretisch möglich, ja. Ja, aber man kann natürlich auch nur mit TBD jammen.
1: Natürlich, auf jeden Fall, aber ich meinte jetzt nur, um das verbindende Element der Gelegenheit.
0: Es ist nur erlaubt zu sagen, weil Benjamin beim Move involviert.
1: Genau deswegen habe ich das erwähnt.
3: Nee, also das funktioniert auf jeden Fall ziemlich gut schon.
2: Ich freue mich wahnsinnig, dass ihr da wart. Das ist unglaublich toll. Das mit dieser polytemporalen Geschichte, das müssen wir unbedingt nochmal nachvertiefen. Da habe ich wahnsinnig viele Fragen dazu. Und ich sehe einen prominenten Gast auf uns zuschreiten. Alten? Und bedanke mich recht herzlich bei euch. Und wir sehen uns an Stand Z385.

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1: So, jetzt gehen wir mal an Oszillator Nummer 2. Das ist der.
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5: Wir haben jetzt hier, wir müssen mal kurz sagen, wir sind das Superradio. Ihr hört uns auf DAB Plus, 12D in Berlin. Nee, 7D in Berlin, 12D in Brandenburg und im Internet auf den Streams von Pi Radio und Radio Woltersdorf. Und das Superradio ist eine Zusammenschluss beider Radiosender.
6: Und von anderen freien Radiomachern.
5: Und von anderen freien Radiomachern und Macherinnen. Wir begrüßen nachher zum Beispiel Radio Connection. Nee, die Patientenantenne hier, die haben gerade hier geankert.
6: Und eingecheckt.
5: Thomas hat einen Gast hier im Studio.
6: Gute alte Bekannte. Wenn man jedes Jahr auf der Superbus ist, dann trifft man sich wieder. Und wir haben Flori hier aus Dresden.
7: Moin.
6: Nicht wie von Feier sagt, aber aus Leipzig, aus Dresden, ne?
7: Genau.
6: Und Flori ist von AFK Audio, Away from Keyboard. Und ihr habt ein Produkt, damit wart ihr letztes Jahr da mit einem Prototypen. Und jetzt ist die Marktreife erfolgt.
7: So ist es.
6: Erzähl mal, was ihr genau herstellt, was euer Ding ist.
7: Wir bauen einen Drumbeam. Das ist ein MIDI-Controller für Drumming. Das ist im Prinzip, es lässt sich immer schwer beschreiben, aber man weiß sofort, was es ist, wenn man es sieht. Es ist so ein Balken, der hat LEDs drauf.
6: Es sieht aus wie eine Soundbar.
7: Genau. Und es ist im Prinzip, ich sage immer ganz gerne, das ist so der Touchscreen für Drums. Du kannst dir da quasi beliebig viele Drumming-Pads hinlegen, wo du willst. Du kannst die Größe einstellen, die Anzahl. Jedes Pad kann auch Positional Sensing drin haben, dass du, je nachdem, wo du hinschlägst, zum Beispiel einen Effekt kontrollieren kannst oder den Decay. Du kannst da noch mit der Hand drauf drücken und squeezen. Das kann man zum Beispiel nutzen, um Noten abzustoppen oder so Pitchbend-Sachen zu machen. Genau, es ist im Prinzip einfach ein sehr flexibel konfigurierbarer MIDI-Controller für Drums mit noch coolen LEDs auch zur Publikumsseite, wo man dann so Animationen drüber abspielen kann. Das sieht ziemlich geil aus auf der Bühne.
6: Beschreib mal, gibt es verschiedene Ausführungen?
7: Größen? Nee, es gibt aktuell nur die eine Größe.
6: Wie breit ist denn das?
7: 55 Zentimeter, meine ich.
6: Okay. Genau. Und es richtet sich, ich meine, das ist jetzt vielleicht eine Kinderfrage, aber es richtet sich an Schlagzeugerinnen?
7: Es richtet sich an Leute, die mit Sticks spielen wollen. Ja. So, man muss jetzt kein Drummer sein dafür, aber es gibt zum Beispiel einige Leute, die das auch mit dem Modularsystem nutzen, um dann halt live irgendwelche Drums auf dem Modularsystem einzuloopen oder mal fix einzuspielen oder auch nur mal, um einen Effekt zu hitten. Ich finde es halt gerade so beim Modular-Performance ist auch ziemlich cool, wenn man ein bisschen sieht, was passiert, so, wenn nicht nur jemand sich hinter Knöpfen und Kabeln versteckt, sondern dann eben auch man irgendwo draufhaut und das leuchtet auf und da passiert einfach was.
6: Es kommt Musik, ja?
5: Wir haben im Hintergrund.
7: Das ist unser Video auf der Webseite. Genau, das sieht man jetzt aber nicht so genau.
6: Ja, man sieht, sieht man es im Radio nicht so genau.
5: Man sieht auf dem Video, dass auf der Rückseite des Instruments so ein Lichtband.
7: Genau. Es ist auf beiden Seiten sind das dieselben LEDs. Auf der Vorderseite und auf der Rückseite. Und die können aber was Unterschiedliches anzeigen. Also auf der Vorderseite zeigen die halt immer die Segmente an, damit man weiß, wo man draufhauen kann. Und auf der Rückseite kann man entweder genau die gleichen Segmente so anzeigen lassen, dass auch das Publikum sieht, was passiert. Oder man kann halt so Animationen, dass da zum Beispiel so ein Lichtlaserbeam drüber geht oder dass es so Sparkles macht oder einfach nur aufleuchtet.
5: Aber ihr könntet im Prinzip dieses Instrument auch connecten mit, sag ich mal, weil du gerade selber gesagt hast, mit dem Laser und im Raum sozusagen figurieren?
7: Sicher. natürlich. Also es ist ein MIDI-Gerät und kannst im Prinzip alles ranhängen, was MIDI versteht. Das hat auch tatsächlich MIDI-TRS-Outputs, also nicht nur USB, sondern auch TRS, sodass man es auch an irgendwelche Hardware-Synths ranhängen kann.
5: Thomas, verstehst du MIDI? Kann man das an dich ranhängen?
6: Nee, noch nicht, aber gibt es bestimmt bald die Schnittstellen. Das ist ja bei der nächsten Supergroups, gibt es dann die humanoiden Schnittstellen.
7: Ein Hirnimplantat.
5: Ja. Hättest du gern sowas?
7: Ein Hirnimplantat, das MIDI versteht?
5: Ein Ohr im Arm oder?
7: Ich hätte ein bisschen Sorge, dass das komisch ist.
6: Ja. Sag mal, Florian, du bist ja relativ jung. Flori.
7: Ja.
6: Wie kam es dazu, dass du ein Instrument entwickelt hast? Also, du bist ein Entwickler.
7: Ja, also basically hatte ich da schon immer Bock drauf. Ich habe nach dem Abi Elektrotechnik studiert, weil es für Musikstudien nicht gereicht hat, so von den Skills. Und wir haben in Dresden einen Lehrstuhl für Akustik. Das wusste ich auch damals schon, deswegen wollte ich Elektrotechnik studieren, weil ich wusste, dass es diesen Akustiklehrstuhl gibt und ich Lust habe, Instrumente zu machen. Ich habe damals ganz gerne so Gitarrenpedals auch schon gebastelt. Genau, und dann habe ich das genauso durchgezogen, habe zwischendurch Praktikum bei Bastel Instruments gemacht, die auch hier auf der Superbooth sind, habe dann hinterher noch während des Studiums ein bisschen bei denen mitgearbeitet, habe da unter anderem den Pizza-Oszillator und das Basel Delay entwickelt, die Firmware dafür. Genau, und in meiner Diplomarbeit habe ich dann halt Sebastian vom Akustiklehrstuhl gefragt, so, hey, hast du irgendein cooles Thema, was mit Musik zu tun hat? Und er hatte diese Idee vom Drumbeam und dann haben wir meine Diplomarbeit im Prinzip da drum rumgebaut, haben so den Sensor entwickelt, so das ganze Konzept, auch so Versuche mit TestschlagzeugerInnen so für das Oberflächenmaterial gemacht, so Wahrnehmungsversuche. Genau, und dann danach haben

0: die Schlussrunde unserer heutigen Superradio-Sendung. Das Pi-Radio und das Radio Woltersdorf war live vor Ort im Pionierpalast. Und jetzt zum Ende das Interview mit Alexander Spree. Ich sag schon einmal auf Wiedersehen, vielleicht in 8 Wochen.
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6: Ihr hört Super Radio von der Super Booth live aus dem Pionierpalast und wir haben jetzt hier im Studio einen sehr geschätzten Gast, nämlich Dr. Alexander Spree. Alex?
7: Radiokollege.
6: Radiokollege. Ja. Und ein Artist der diesjährigen Superboost. Du spielst am Sonnabend auf der Strandbühne, machst eine Lecture.
8: Genau, Lecture Performance.
6: Alle, die das heißt, Dr. Alex Spree kennen, wissen, Lecture ist genau sein Ding.
8: Richtig. Ich lecture gerne, zu Hause darf ich nicht. Deswegen mache ich das draußen immer, weißt du? Meine Kinder wollen nicht von mir Ansagen kriegen, aber dann denke ich mir, na gut, da gibt es ja noch andere.
7: Naja, Alexander Spree ist ja nicht nur Musiker, du bist ja auch mittlerweile auch Influencer, oder?
8: Sag mal so.
7: Na, weiß ich nicht, aber du hast auf jeden Fall eine extreme Followerschaft.
8: Stimmt, ja. Ich bin selber überrascht. Ich weiß auch gar nicht, kann ich gar nicht einschätzen. Genau, weil das ist ja heutzutage, was ist das schon, weißt du?
7: Wirst du manchmal auf der Straße angesprochen?
8: Ja. Ja. Im Baumarkt, im Kaffee und ich weiß immer nicht. Ich bin ja selber eigentlich wirklich, mag vielleicht nicht so rüberkommen, aber ich bin sehr, sehr schüchtern. Ich bin immer noch heute,
6: obwohl kaum rüber.
8: Ich weiß, das ist eine Übersprungshandlung. Deswegen mache ich nach außen immer diese unfassbare, habe ich so gelernt für mich. Das ist wie so ein Empower-Ding.
6: Aber das ist eine schöne Überleitung. Wir haben gerade vorhin eine Musik gehört und zwar die isländische Mucke, die gerade lief. Da hast du gesagt, das ist eine Musik, die sehr liebevoll hergestellt wurde und du kannst erkennen, wenn du eine Musik hörst, besonders wenn die mit diesen Bausätzen agiert oder elektronisch hergestellt ist, dass die gut gemacht ist.
8: Ja.
6: Beschreib unseren Hörern und Hörern nochmal, woran erkennt man das?
8: Genau, also gut ist jetzt eher in dem Sinne, ich meine nicht so gut im Sinne von fein, hast du gut gemacht, sondern eher so in dem Sinne von jemand hat für das, was er da tut, Liebe. Ja, Liebe ist immer so ein Wort, was so, Liebe ist ja überall der Wahl. Timmy hat ja auch Liebe bekommen, da haben sie dann einfach die Leiche, den gleichen Kadaver in die Nordsee, ja, von wegen. Liebe ist
7: im... Ich habe gefragt, wann das erste Mal der Wahl...
8: Ganz schlimm. Schrecklich. Aber Liebe ist im Sinne von Hingabe, das war ein Wort, was du benutzt hast, genau, ja, das meine ich. Ja. Oder auch, besser gesagt, für mich ist die Musik und auch die Klänge und überhaupt auch das ganze Medium, was man so hören kann und was von Menschen sozusagen dann in das, was sie sich so selber vorstellen, in ihre Struktur gebracht wird, ja. Das ist für mich ein Heiligtum. Das ist heilig. Und man kann die falschen Propheten sozusagen, ja, die kann man hören. Ich kann die hören. Ich kann hören, wenn jemand einfach einen Knopf anmacht an der Maschine, dann läuft das so. Nichts dagegen einzuwenden. Ich finde wunderbar, macht ja Spaß, aber trotzdem macht dann das die Maschine. Oder ich habe irgendwelche Loops in meiner DAW und mache die hintereinander weg und oh toll, und dann Copy-Paste kommt der Refrain nochmal. Das ist... für mich, das kann sehr gut sein, aber das ist für mich keine Hingabe für das Ding. Und ich kann hören, ich bilde mir das ein, dass ich hören kann, wenn jemand sein Material, mit dem er da arbeitet, selbst wenn es nur ein Klang ist, den er irgendwie, ich höre, dass der den gemacht hat und wie der den gemacht hat, das mit Hingabe tut. Und mit Liebe, weißt du? Und
7: vielleicht muss man dazu sagen, also ich meine, du bist ja ausgebildeter Musiker, klassisch ausgebildeter Musiker. Du hast lange in Einzelunterricht in Instrument gelernt. Liegt es vielleicht daran, dass du einfach mehr hörst als wir, Ungebildeten oder ich?
8: Gar nicht, auf gar keinen Fall. Ich bin sogar mir sehr, sehr sicher, dass gerade du zum Beispiel, großer Musikliebhaber, und wir reden ja viel über Platten, über Sounds, dass du sehr, sehr, sehr, sehr gut erkennst, was jemand wie jemand, was jemand, oder zumindest einfach so vom Gefühl. Ich kenne sehr, sehr viele klassische Musiker, ganze Orchester, die nicht wissen, was geil ist und was nicht geil ist. Ja, zum Beispiel Potsdam-Babelsberg. Supergeiles Orchester, weltberühmt mittlerweile, weil sie ein Filmorchester sind. Die machen manchmal so Formate, wo sie dann elektronische Künstler mit einladen oder irgendwelche Pop-Duos. Und da gibt es dann so Gespräche in der Pause, wo wir uns dann unterhalten, wie die das fanden. Und die sind ganz begeistert von irgendeinem Quatsch. Und ich denke, was war denn das? Das war doch Pilleball. Und andere Sachen, die total gut sind, da sagen die dann, oh nee, das ist doch Techno oder so. Was soll das sein? Also da, die denken, Techno ist Helene Fischer mit einem Bums drunter, weißt du? Das ist natürlich nicht Bumsmusik. Techno ist halt ein Sammelbegriff für elektronische Musik, die den Approach hat, dass man darauf tanzt oder sich zu vereinigen damit und so weiter. Also das ist zum Beispiel auch so ein Thema, weil ich habe ja einen riesen Spagat von der klassischen Musik, die ich total feiere, und ich kann meinen Techno-Leuten natürlich nicht Lacrimosa vorspielen, ja? Ich kann ihn nicht vorspielen, weil ich immer weinen muss, jedes Mal. Und dann spiele ich ihnen Lacrimosa vor, das Requiem von Mozart, dieses eine Stück, oder Agnes Dei, alles unfassbare Musik, so eine Musik, ja? Und diese die wollen dann rausgehen oder so. Und auf der anderen Seite hast du dann die klassischen Musiker, den will ich dann meinen Bums vorspielen und sagen, hey, guck doch mal, oh, ist das nicht? Und dann sagen die dann, das ist keine Musik, das ist doch hier Bums. Und, weißt du, und dann da bin ich immer am Verzweifeln.
7: Kann man das lernen? Kann man das also sozusagen diese Art von Empathie für, nee, für oder dieses Hören von, nee, von Musik?
8: Dann, wenn man, muss man es wieder lernen, denn wir können das alle schon. Wir haben das alle als Kinder, bin ganz fest davon überzeugt, weil ich auch viel mit Kindern arbeite und selber auch ganz viele Kinder habe. Ja, aber auch mit Kindern Sachen mache und so. Formate, auch musikalische Formate, aber auch andere Geschichten. Also so auch Kinder, die vielleicht ein bisschen Probleme haben, autistisch sind oder so. Und die haben das. Und wir nehmen ihnen das konsequent weg. Wir Erwachsenen erzählen ihnen den ganzen möglichen Quatsch, was so sein muss oder so sein muss und dann soll es so sein. Und dadurch geht das verloren, was wir eigentlich haben. Und wenn du das aber schaffst, dir das zu bewahren, dann musst du dir das nicht wieder neu beibringen, sozusagen. Also man kann das nicht lernen. Das ist da. Das ist natürlich da, denke ich mal, bei den allermeisten Menschen. Vielleicht bei einigen wenigen nicht, aber Musik ist genau sowas. Da muss man, wenn man es schafft, sich hinzugeben und ohne Urteil und ohne irgendwelche, sagen wir mal, Pläne und Strukturen, die man vorher gelernt hat, da reinzugehen, dann haben wir das alle, dann können wir uns alle einig sein. Und wenn du das nicht kannst, dann trinkst du einfach ihn.
6: Apropos, du bist ja in deinen Formaten, die du öffentlich präsentierst, da sieht man dich in deinem Studio meistens performen und du beschränkst dich dann meistens auf eine Soundmaschine, auf eine Soundquelle oder auf ein Thema. Und wir haben dich letztes Jahr möglicherweise an so einem positiven Kipppunkt erlebt. Du hast live gespielt in Waldkater, heißt glaube ich die Kneipe hier. Und da ist was passiert, was ich dort so bei der Superboost noch nicht erlebt habe. Du hast so eine hohe Kurve gefahren in deinem Set, was du gespielt hast, und hast innerhalb von ganz kurzer Zeit so einen mega positiven Vibe da reingebracht. Das ist ja immer dominiert von alle stehen an nach Bier und irgendwie drängeln, schubsen, viel Rauch und so. Und auf einmal ging so eine Energie los, und das hast du ja auch am Publikum gesehen, wie die da abgegangen sind. Was hast du da gemacht? Weil ich habe das als wie so ein, dass irgendwas passiert, und seitdem erleben wir deinen kometenhaften Flug durch die Landschaft.
8: Ja, also was ich schon immer versuche eigentlich, auch schon seit langer, langer Zeit, ich spiele ja auch live, selbst mit diesem elektronischen Zeug und Elektro-Techno-Sachen, schon sehr lange, also seit 25 Jahren oder fast 30 Jahren mit Drum-and-Bass-Zeugs und Punk in der Band und alles Mögliche. Und was wir immer versucht haben, was mir immer sehr, sehr wichtig war, ist, sich sozusagen mit der Musik selbst in eine, in so eine Trance oder in, sagen wir mal, in so, die Musik hat ganz viel Informationen für dich. Ja, die selber, das Material, das bringt dir was, wenn du dich darauf einlässt. Dazu ist wichtig, dass man hören möchte. Man muss sich sozusagen so aufmachen. Und das habe ich eigentlich ein bisschen fast schon perfektioniert. Es ist jetzt kein schönes Wort, aber also du, und dieses sich aufzumachen, da muss ich selber gar nicht mehr machen. Dann passieren Sachen und ich mache dann wie auf Autopilot. Ich fange dann an, ich muss mein Instrumentarium irgendwie beherrschen. Und das kann ich, weil ich sehr, sehr viele Stunden damit verbringe, ja, ohne jetzt irgendeinen Plan oder ein Konzept, sondern einfach nur, ich spiele die ganze Zeit. Die ganze Zeit wie jemand, der mit Lego, wie ein Kind, was mit Lego irgendwas zusammenbaut, was ja nicht so sein soll. Da muss noch ein Stein ran und da muss, und dann habe ich irgendwas erfunden gerade. Ja, oder wie ein bildender Künstler vielleicht. Ich kann mir gut vorstellen, dass in der bildenden Kunst dieses Konzept des freien Arbeitens, ja, wo dann plötzlich das Material selbst und auch das Thema selbst dich irgendwie übernimmt. Da gibt es ja diese von Kippenberger, glaube ich, dieses wunderschöne Bild, höhere Mächte befahlen, oben links, roten Punkt, ja, zum Beispiel. Und so ist es in der Musik genauso. Also und vor allem als performender Künstler ist es manchmal sehr schwierig, weil du denkst, die Leute erwarten irgendwas und du musst abliefern oder so, ja, wie so ein Dienstleister. Aber das ist nicht der Fall, ganz im Gegenteil. Natürlich kann ich diese Denkweise gut verstehen und dann kommt man vielleicht in so eine Angstsituation, wo man sagt, ich muss alles vorbereitet haben und alles genau machen. Aber selbst in der klassischen Musik, daher kenne ich das nämlich auch, gerade da die Musikalität und auch dieser magische Moment, von dem du vielleicht so ein bisschen gesprochen hast, der findet dann statt, wenn man das Terrain verlässt der Sicherheit und sich darauf einlässt, wirklich zu musizieren. Also der Musik den Raum zu geben, mit dir zu kommunizieren und dann bist du irgendwie wie so ein Medium nur noch. Und dadurch entstehen so Sachen. Aber das haben auch sogar DJs. Es gibt DJs, die mit Platten, mit Vinylschallplatten auflegen und in ihrem Set genau diese Magie erreichen. Nicht, weil sie irgendwie einen festen Plan haben mit einer Playlist oder sonst irgendwie, sondern weil die plötzlich spüren, oh nein, ich muss die Platte, warte mal kurz. Und dann fangen die an, in ihrem Plattenkoffer zu sammeln, zu widdeln und im letzten Moment noch. Und dann ist dieser Moment, den kennen wir ja irgendwie alle. Und das ist so was für mich ein Haupt, das Grundprinzip ist. Auch für
7: wie oft erreichst du diesen Punkt?
8: Also ich würde mal fast sagen, in letzter Zeit, vielleicht in 8 von 10 Fällen, weil ich das auch mir so extra ganz bewusst frei lasse. Das erfordert natürlich auch ein bisschen Angstüberwindung, weil ich habe ja auch Angst, ja, dass was schief geht und so weiter. Aber dann denke ich mir mal, wir sind ja alle irgendwie Menschen und gekackt drauf. Ja.
7: Hat wenn, mir auch mal wenn, so wenn man deinen Vlog oder wie das heißt oder deinen Beiträgen folgt und wenn man dich kennt, weiß man, dass du dein Instrumentarium extrem gut im Griff hast. Ich glaube, du bist einer der versiertesten Artists, die ich kenne mit im Bereich modulares Synthesizer und einfach auch du
6: in
7: kannst
6: Kombination
7: ja,
6: mit Kommunikation und mit
7: ja und dann einfach zu wissen, was man tut. Also nicht irgendwie zufällig an einem Filter zu drehen und eine gute Stelle zu haben, sondern du weißt ja sehr genau, was du machst und du weißt genau, wie du da hinkommst. Deshalb die Frage, wenn du sagst, irgendwie, also diesen Moment zu erreichen, wo man sich selber überrascht oder wo man sicheres Terrain verlässt, der ist ja, je mehr man weiß, umso schwieriger eigentlich zu erreichen, oder? Ja,
8: also ich denke mal, das Instrument zu beherrschen, das kenne ich aus meiner klassischen Ausbildung im Prinzip. Da geht es darum, das ist auch wieder so eine zweischneidige Sache, ne? Man macht ja sehr viel Technik. Wenn du ein Instrument lernst, Klavier oder Geige, richtig, richtig krass. Und bei mir war es dann erst Klavier, dann Klarinette. Klarinette hat ja nur eine Stimme, viel leichter.
7: Klar, das wissen ja alle
8: hier. Genau, also Klavier hat ja, weiß ich nicht.
7: Klarinette ist ja die Blockflöte unter den...
8: Oh, pass auf, ich komme gleich rüber. Ja, Klarinette. Aber und da bist du die ganze Zeit am Körperbeherrschung und Muskelgedächtnis und so diese Dinge, die sich einschleifen durch ganz viel Wiederholung und so weiter. Und das ist dann etwas, was du natürlich dann wie im Schlaf beherrschst. Und dazu zählt natürlich, dass man sein Instrument auch die ganze Zeit spielt und spielt und spielt und spielt und spielt. Und das mache ich halt auch ganz bewusst. Du kannst auch, es gibt Leute, die haben Modularsystem 10 Jahre, die haben viel länger als ich und wissen manche Sachen aber gar nicht, wie die gehen, weil die sozusagen vielleicht sich nicht genug trauen, alles über den Haufen zu werfen und immer nur zu experimentieren, weil du hast vielleicht mal was Schönes gefunden und denkst, oh Mann, ist das schön und willst es nicht mehr aufgeben. Aber du musst es eben aufgeben, damit du immer wieder was Schönes, und wenn du, je öfter du was Schönes findest, und so, dann weißt du selber, dass du das kannst. Und dadurch wird es dann immer mehr. Das ist wie ein Schlagzeuger. Da ist meine Snare, da ist meine Bassdrum, hier sind meine Hi-Hat-Figuren. Die habe ich natürlich, weil ich sie 100.000 Mal gespielt habe, weiß ich, wie ich die machen muss. Und dann kann ich anfangen zu musizieren. Oder total dilettantisch, das ist die andere Seite der Medaille, das geht nämlich auch, finde ich total gut, wie Kinder. Ja, dass man einfach nur ausprobiert und sich darauf einlässt, was passiert. Auch Ditte kann wunderbare, schöne Performances sein, ja.
7: Wir hatten letztens die Diskussion im Radio, ob es eine Hornsektion oder die Brass-Sektion ist und die Flöten werden zur Hornsektion gezählt. Horns.
8: Wer hat denn nicht gesagt?
7: Das hat der Flötist von Aerobic gesagt.
8: Aerobic oder Aerobic?
7: Aerobic.
8: Oh.
7: Und der Flötist und Musiker, der mit The Offline auch auf Tour ist. Der Name ist Kim, ja, krieg jetzt nicht zusammen.
8: Also ich würde ja Horn, guck mal, Horn, was ist ein Horn? Horn ist das, was der Feuerwehrwagen hier, der hat ein Horn. Und so klingt halt auch, klingen die Horns auch im Ensemble. Und Brass ist also Posaune, Trompete.
7: Brass ist Blech.
8: Also Brassband zum Beispiel. Es könnte sein, dass eine Klarinette da mitspielt, weil die im oberen Klarinregister ganz hoch aus dem Dixieland sozusagen, da kennt man das, da spielt ab und zu mal eine Klarinette mit. Aber es ist eigentlich nur Blech. Klarinette ist natürlich ein Holzblasinstrument. Und zwar nicht, weil es aus Holz ist. Ist es zwar. Aber zum Beispiel ein Saxophon ist ja komplett aus Blech, ist aber auch ein Holzblasinstrument. Genau. Weil die Tonerzeugung, die Klangerzeugung, ja, im Mundstück, die besteht aus einem Rohrblatt oder bei einer Oboe aus Doppelrohrblatt, vergott, alle diese Klangerzeugungen, die bestimmt dann am Ende, ob es ein Holzblas oder ein Blechblasinstrument ist. Aber im letztens, oh, völlig wurscht, manche Leute kommen zu mir und geile Flöte gespielt wieder und so, ja, ja, halt gemacht und so weiter. Und Clarino heißt eigentlich, Klarinette heißt eigentlich kleine Trompete, übersetzt. Clarin, und dieses Clarino ist diese Trompete eigentlich. Naja, kann ich mit leben.
6: Mhm. Hast du mitgeschrieben, Thomas? Hast du dir Notizen gemacht, dass wir das nicht vergessen?
7: Ja, ja, natürlich.
8: Immer schön Notizen machen. Weißt du, früher bei der Stasi, da musste man das alles aufschreiben. Heute können wir ja theoretisch hier einfach alles im Handy. Was hast du denn aufgeschrieben?
6: Na, wir wissen jetzt, dass Clarino, dass die Klarinette ein kleines Klavier ist.
8: Kleines Mini-Trompete.
7: Mini-Trompete.
8: Ja.
7: Ja. Wir hören übrigens gerade hier von der Seebühne gerade Volker Massaker Orchester.
8: Wow.
7: Rüberballern.
6: Ja, das hören wir unter unseren Kopfhörern, aber das hören möglicherweise die Hörer und Hörer im Radio nicht, weil ich habe beim letzten Mal auch gedacht, dass dieser Lärm von der Bühne nebenan.
7: Können wir einfach sagen, wir können einfach beschreiben, was wir hören.
6: Ja, was hörst du denn, lieber Thomas? Ein rhythmisches?
7: Ein
6: dummiges?
7: Also so energetisch.
8: Energetisches Massaker.
7: Sehr gut. Ja. Alex, was guckst du dir auf der Messe an? Also wenn du bist jetzt am Samstag, bist du selber im Einsatz. Ja. Und zwar habe ich gesehen, 11 Uhr.
8: Um 11 Uhr gleich den Opener, aber schön viel Zeit zum Aufbauen vorher. Und weil zwar ich mache nämlich
7: am Strand, ne?
8: Auf der Strandbühne. Das heißt, ich baue mein Zeug auf. Einfach nur. Ich baue einfach mein Zeug auf.
6: Und kommentierst
8: das. Was ich da aufbaue, stecke ein Kabel rein und sage, jetzt habe ich ein Kabel rein, hört mal kurz, dann macht es knack, knack, knack. Also ich habe sozusagen überhaupt keinen Stress.
6: Und sag mal, für alle, die nicht dabei sein können, läuft dann da auch eine Kamera, dass man das später wieder im Internet sehen kann?
8: Ich hoffe mal, ja. Ich bin selber da sehr, sehr, sehr schlecht. Ich habe schon jetzt jemanden, der sagt, der würde das machen. Aber ich bin da sehr, sehr schlecht drin. Wenn wir sowas gemacht haben mit Kamera und Aufnahme vom Pult und so, immer vergessen, auf Rekord zu drücken oder die Kabel nicht drin gemacht oder die Batterie war alle. Jedes Mal, es gibt ganz wenig Dokumente von, wenn wir draußen spielen. Dabei haben wir so viel draußen gespielt, auch mit Movi, mit diesem Chaosmologie-Projekt.
6: Darüber haben wir noch gar nicht gesprochen. Wie geht's den Chaosmologen eigentlich?
8: Naja, wir labern die ganze Zeit. Wir sind so richtig Laber-Leute. Wir labern. Andere machen, aber wir labern. Wir planen
7: merkt man,
8: die ganze
7: Zeit. Gar nicht.
8: Ne? Wir planen immer unser Leben, ja, und unsere Projekte. Wir haben so geile Sachen. Wir haben ja auch schon Schubert, die Kindertotenlieder vertont mit Gitarre, Klarinette und Elektronik. Also so richtig kranke Zeug. Movi ist ja Stockhausen-Experte. Deswegen haben wir natürlich viele Konzepte uns überlegt. Und jetzt haben wir so ein Planetenprojekt gerade. Da gibt es natürlich auch ein Konzept drüber, wo wir die dann aufführen wollen und so weiter und so fort. Ah, vielleicht machen wir ja auch nochmal zusammen eine Platte.
6: Ja, ja Mensch, übrigens, Summe. Apropos Platte, bei mir liegt jetzt auf Schüttelreim von Summe 1a. Thomas, was hast du?
7: Ich hätte was Artfremdet, ich hätte jetzt mal was Mozart gespielt. Aber mich würde nochmal interessieren von Alexander Spree, was er sich auf der Superboost anguckt oder was dir irgendwie aufgefallen ist oder was du, gehst du überhaupt noch zu den Ausstellungen
8: und ja. Sachen an? Ich hab's vor und dann bleibe ich immer irgendwo hängen, wegen der Laberei natürlich.
7: Ja.
8: Und dann fangen wir auch irgendwann an, Bier zu trinken und dann ist es alle, dann muss man sich einen neuen holen, dann stellt sich wieder an und so. Die Zeit geht
7: jenseits von Bier trinken, gibt es irgendwas, was dich interessiert?
8: Diesmal, wo du ich will zu Oxy mal rübergehen, diese Sequenzer-Leute, finde ich super interessant, was die machen, weil ich habe immer gestruggelt mit Sequenzern, wirklich krass, weil ich brauche Zeug für live. Deswegen habe ich natürlich Module, mit denen ich das immer mache, also kann ich direkt ran. Und diese Hardware-Sequenzer sind immer schwierig, aber das ist ein... Also ich will jetzt keine Werbung machen für irgendwelche Leute, aber die haben jetzt eine neue Firmware, glaube ich,
7: Warum nicht Werbung, wenn die ganze Superboost ist eine einzige
8: Werbung. Ja, das stimmt, das ist ja eine Messe eigentlich, weil das vergisst man immer, weil hier so viele Musiker rumspringen und so viele kreative Menschen und Radioleute und Verrückte und Durchgeknallte, kommt man sich immer so vor wie auf so einem Festival oder so. Aber eigentlich ist es ja eine Industriemesse, war, oder?
7: Naja, Industrie würde ich jetzt nicht sagen, aber es ist eine Messe von Herstellern für Anwender. Also schön ist, dass man ja hier die kleinen Companies, dass man mit den Entwicklern ins Gespräch kommt und so weiter.
8: Also. Absolut. Und das passiert natürlich dann auch. Also ich habe nämlich auch so ein paar Sachen, wo ich mir was wünschen würde wollen.
7: Ja.
8: Und dann will ich mal fragen, ich denke, das haben die jetzt wahrscheinlich sowieso gemacht. Ich bin mir sicher, in der neuen Firmware wird genau das kommen, wo ich dachte, na, das müsste man eigentlich, das kann ja das Ding alles. Man muss nur ein bisschen rumprogrammieren.
7: Ja.
8: Ja, und das ist das Einzige, was ich mir direkt vorgenommen habe. Und ansonsten schöne Gespräche mit euch und mit Gero und mit all den Polen, die hier rumrennen.
7: Und du bist wie jedes Jahr, bist du mit dem Camper auf dem Parkplatz und eigentlich bist du 24/7 auf der Messe. Ist Movi auch da?
8: Movi kommt nachher, der muss heute noch arbeiten. Und der kommt dann abends, wenn es wieder ein bisschen leerer wird auf dem Parkplatz, dann können wir uns schön zusammenstellen und dann wird der Grill rausgepackt und die Boombox und Modularsystem ran.
7: Wir hören ein bisschen Musik. Alle, die Alexander Spree in Aktion erleben wollen, sehen ihn am Samstag, 11 Uhr an der Strandbühne.
8: Genau.
7: Und da könnt ihr ihn labern und musizieren.
8: Richtig.
7: Alles
8: können wir auch mit so, auf die Bühne so kommen, mal kicken, was ich mache. Ich erkläre alles. Ich sage euch, warum die Bassdrum so geil klingt.
7: Und wir hören nochmal jetzt Musik und dann haben wir neue Gäste. Oder Jero? Haben wir Gäste oder wer?
5: Ist mein Mikro offen? Wir haben gerade die Technik gewechselt. Ich hoffe, man hört es nicht im Radio.
7: Was? Wie? Ihr habt die Technik gewechselt? Achso, der Mann am Pult, meinst du? Den haben wir gewechselt.
5: Genau, aber du darfst noch Musik spielen.
8: Klingt sehr gut.
5: Was hast du mich gefragt?
7: Ich wollte wissen, was danach kommt, nach Alexander Spree, was bei unserem Programm folgt sozusagen.
5: Na, nichts im Radio. Ihr müsst hierher kommen. Dann trefft ihr alle.
7: Na, Gene ist da. Gene wird einen Schwank erzählen.
5: Warte mal, ich muss ihm ein Mikro...
8: Ich bedanke mich.
9: Jetzt bin ich da. Ein wunderfröhliches
7: Ach so, Mann. Moin.
8: Ich muss wir mich sehen noch bedanken. Uns.
5: Genau.
7: Wann noch?
5: Ich habe nicht zugehört. Wann sehen wir uns heute Abend?
8: Wir sehen uns sowieso. Ich bin die ganze Zeit hier.
5: Nee, aber du machst du noch irgendwie... Danke.
8: Ach so. Ja, auf dem Parkplatz. Ab 9. Danke dafür, dass ihr mich gehabt habt. Sagt man so auf Englisch,
7: was? Gehabt.
8: Hau rein. Thanks for having me. Ja. Ich sag's nochmal auf Bulgarisch. Ich sag's nochmal... Das bitte steht bei Bulgari. Da. Dabei.

zugrunde liegende Struktur von Kosmologie konstituiert sich aus sogenannten Veränderungsgraden. Die Idee von Veränderungsgraden geht zurück auf Karl-Heinz Stockhausen. Dabei wird von der Vorstellung ausgegangen, dass die Veränderung zwischen zwei Schallereignissen unterschiedlich groß sein kann. Die größtmögliche Veränderung bezeichnen wir als Veränderungsgrad 12, die geringste Veränderung als Veränderungsgrad 1. Der klangliche Verlauf ist dabei in insgesamt 12 klangliche Parameter unterteilt, wobei jeder dieser klanglichen Parameter durch Veränderungsgrade organisiert ist. Die Summe der Veränderungsgrade einer Teilstruktur, also eines Teilabschnitts der Komposition, entspricht bestimmten Werten aus der Fibonacci-Zahlenreihe, also unserer als Werk genannten Weltformel, gedachten Zahlenreihe, die den Verlauf aller maßgeblichen Parameter regelt. Durch die unterschiedliche Veränderungsgraddichte der einzelnen Teilstrukturen beschreibt der Verlauf der Parameter also eine Dramaturgie, in der das Verhältnis des goldenen Schnitts aufgegriffen und verarbeitet wird.

0: Jo, ich glaube, ich höre mich. es ist, ich sehe schon, es ist zu laut. Es ist, ja, 7 Uhr. Wir haben umgeschaltet zu Pi-Radio in unser Loch, hier ins Kellerloch. Und weiter geht's hier mit Silenzium. Moment, technische Probleme. Nee, ich habe vergessen hochzudrehen.
1: Radio. Versteh mich bitte mal falsch.
2: Versteh mich mal bitte nicht falsch. Was soll man darunter verstehen? Auf jeden Fall in der Anmoderation hat unser Freund Jo gesagt, dass es hier ein Loch ist. Es ist kein Loch. Es ist das schönste Wohnzimmer in Berlin, in dem man Bier trinken kann, rauchen kann und Radio machen kann. Ich begrüße heute einen alten Freund, Björn Petters.

0: Nach Gefahren fragen.
1: Nach Gefahren fragen ist das richtige Stichwort. Hast du dich in Gefahr gebracht, als du Anfang der 90er Jahre auf die Idee kamst, in der Albrechtstraße ein Restaurant aufzubauen?
2: Nein.
1: Wie ist es denn dazu gekommen, dass du dir den Luxus geleistet hast, 2,5 Jahre in einem runtergekommenen Stück Berlin in der Albrechtstraße ein Holzscheit neben den anderen zu legen und dort das schönste Restaurant in Mitte zu bauen?
2: Tja, was das Herz befiehlt, lieber Thorsten. Es war der Drang nach Freiheit, nach Unabhängigkeit. Mir hat der Beruf Spaß gemacht, dieses Ding da auszubauen. Und ja.
1: Was heißt auszubauen? Also
2: wir haben das komplette Objekt grundsaniert und komplett innen alles auch selber gebaut, weil wir wollten halt individuell bleiben. Und von daher war das für mich
1: eine
2: Herzenssache.
1: Selber in der Küche gestanden später und gekocht am Anfang?
2: Das nicht, aber ich habe Teller gewaschen, so ist es nicht.
1: Tellerwäscher, ja.
2: Ja, es war ein Herzensobjekt von Anfang an. Auch durch die Nähe der Theater. Das war einfach jugendlicher Leichtsinn, sich da einfach kopflos reinzustürzen. Ich war jung, ich hatte Lust, also habe ich es gemacht.
1: Hattest du einen ordentlichen Beruf vorher erlernt?
2: Ich habe einen ganz normalen Beruf erlernt, wie das in der DDR üblich war bei den Jugendlichen. Ich habe Elektriker gelernt.
1: Ach, Elektriker?
2: Ja.
1: Ich dachte Tischler.
2: Na, das habe ich später gelernt, dann während des Ausbaus.
1: Ja.
2: Ja.
1: Und wie lange hast du den Laden betrieben?
2: Knapp 2 Jahre.
1: Ja, 2 Jahre.
2: Dann wurde das Haus veräußert und damit ging es dann bergab.
1: Bergab, ja.
2: War sozusagen mein Beitrag zur deutschen Einheit.
1: Hast du drauf gezahlt?
2: Ja.
1: Ja.
2: Seelisch, körperlich, finanziell war das eine einzige Katastrophe.
1: Hast du dich davon irgendwann mal erholt?
2: Ja. Bin gerade dabei.
1: Bist dabei.

0: hat aber viele, viele Jahre gebraucht.
1: Ja,
0: sowas geht ja nicht spurlos an einem vorbei, wenn man so intensiv sich einbringt in so ein Projekt. Das ist eine Sache von mehreren Jahren, wo man dann Abstand gewinnt.
1: Könntest du denn sagen, heutzutage, wenn ein junger Mann zu dir kommt und sagt, du, ich will eine Kneipe aufbauen, sagst du ihm, lass es sein, oder sagst du ihm, du, ich habe das damals so und so gemacht, ich habe die und die Fehler gemacht, wenn du das beherzigst, dann mach's?
0: Prinzipiell würde ich von Gastronomie abraten.
1: Abraten.
0: Ja, ja, das ist so ein schweres Los, was man da zieht.
1: Ja.
0: Wirtschaftlich ist das sehr schwierig, zeitaufwendig. Also das würde ich auf keinen Fall. Wenn man Koch ist, wenn man in diese Branche hineinwächst, dann glaube ich, macht das Sinn. Aber als Quereinsteiger keine Chance, glaube ich nicht.
1: Wenn man eine gute Gastronomie machen will.
0: Wenn man
1: als Quereinsteiger nur Bier und Kaffee verkaufen, geht ja, oder?
0: Die Leute kommen aber nicht nur wegen Bier und Kaffee.
1: Ja.
0: Die Leute wollen was essen, die wollen gute Weine, gute Getränke. Das ist alles nicht so einfach. Das muss man lernen.
1: Das also dauert. Ich habe das Restaurant in Erinnerung, dass da ganz viel Kirschbaumholz und Birnenholz und also ganz verschiedene Hölzer verarbeitet worden sind.
0: Ja.
1: Ja.
0: Ja, ist auch so.
1: Aber ich hatte auch eine negative Erinnerung. Ich empfand, dass die Stühle immer einen Tick zu niedrig waren.
0: Ja, das stimmt eigentlich auch. Das war ein Rat von einem uralten Tischlermeister, der eine der bekanntesten Tischlereien, aus einer der bekanntesten Tischlereien kam hier in Berlin in den 30er Jahren. Der sagt, Kneipenstühle dürfen nie bequem sein.
1: Genau, so war das. Ich habe es umschrieben.
0: Genau.
1: Ein bisschen niedrig.
0: Ja.
1: Warum sollen die nicht bequem sein?
0: Damit sie nicht ewig sitzen bleiben.
1: Ja.
0: Kapierski, der alte Tischlermeister.
1: Ja. Und dann habt ihr diesen Rat befolgt und.
0: Und irgendwie haben wir das umgesetzt, ja.
1: Ja.
0: Ja, das. Manche haben sich schon geäußert dazu.
1: Ja, ich bin nicht der Einzige.
0: Nein, bist du nicht.
1: Ja, ja, ja.
0: Aber nobody is perfect.
1: Ja.
0: Irgendein Fehler gibt es überall.
1: In der gleichen Zeit habe ich ja mit meinem Freund und deinem Freund Mike das Künstlerheim Luise aufgezogen. Da hatten wir diese Sorgen nicht. Wir haben die Betten, die wir dort gehabt haben, haben wir uns zusammengeborgt bei unseren Freunden. Wenn einer ein Bett zu viel hatte oder ein kaputtes Bett hatte, haben wir das übernommen und einen neuen Lattenrost rein, neue Matratze. Und da war die Matratze das Wichtigste. Tische hatten wir gar nicht und Stühle. Ja,
0: ja, ich kenne ja deinen Freund Mike auch schon viele, viele Jahre. Der Mann kann improvisieren. Also
1: der kann improvisieren.
0: Das ist unbestritten, ja, ja. Bei mir war es damals so, als ich den Laden das erste Mal in Augenschein genommen habe, war aufgrund der baulichen Voraussetzungen einfach alles möglich. Es war wirklich von der Raumaufteilung, also es von den Fenstertüren, es war perfekt. Es war genau das, was ich mir gewünscht hatte und deswegen, nicht zuletzt deswegen haben wir uns auch so viel Mühe gemacht mit dem Ausbau. Sollte auch was Individuelles sein. Wir haben die Nähe zu den Theatern gesucht als Kundschaft und denen wollten wir natürlich auch augenscheinlich was bieten können.
1: Ja, ja, ja.
0: Das haben wir geschafft, ja.
1: Super.
0: Ja.
1: Gut, wir hören mal eine kleine Musik und steigen dann ein in das wahre Leben.

0: Nochmal ganz kurz zurück zu dem Restaurant. Welchen Namen hatte das Lokal?
1: Schlicht und ergreifend Café Albrecht.
0: Café Albrecht, obwohl es kein Café war.
1: Es war doch, vom Interieur war es ein Café. Ja. Aber es hatte auch alle Voraussetzungen für ein Restaurant.
0: Ja,
1: also
0: ja,
1: warme Küche gab es, Weine gab es.
0: Weine waren sehr gut.
1: Ja, ja, die Weine waren super. Da hatten wir auch einen schönen Weinhändler aus Österreich, der uns exklusiv beliefert hatte. Da ist viel Wein über den Tisch gegangen, mehr als Bier.
0: Und auch so rübergelaufen über das schöne
1: Fondue. Natürlich.
0: Natürlich, ja. Nach vielen Auf und Ab und nach der Katastrophe, es nicht mehr zu besitzen, habe ich dich ein bisschen aus den Augen verloren und habe aber durch Zufall erfahren, dass du dich mit Fischen auskennst, weil du in schöner Regelmäßigkeit über unseren gemeinsamen Freund Mike immer mal wieder zum Hechtessen einlädst.
1: Ja.
0: Also du hast eine Angel oder hast ein Fahrrad und du kennst dich aus im Berliner Umland und dein Lieblingsfisch, auf den du Jagd machst, ist der Hecht. Habe ich das so in Erinnerung?
1: Nein, nicht ganz. Es gibt auch andere Fische, die zu angeln sehr, sehr viel Spaß machen. Aber der Hecht ist halt ein sehr dankbarer Fisch, weil er ist extrem unterschätzt als Speisefisch. Und wenn ich im Jahr so 2-3 Hechte gezielt entnehme, habe ich schon Abendessen im Blick und bereite den ja auch zu. Das weißt du ja, dass ich dann zum Essen lade und dann wird gemeinsam gekocht und getrunken und gesprochen. Und das zelebriere ich 2-3 Mal im Jahr. Und das macht mir unheimlichen Spaß, mit Freunden zusammen zu sein, zu sprechen, zu kochen, gemeinsam zu essen. Ja, genau.
0: Also die Leute, die Jörn nicht kennen, ich will ihn mal kurz beschreiben. Er ist ein sehr starker, großer, schwerer Mann, der an dem Tag, wenn der Hecht angeboten wird, mit einer Kittelschürze, einer grünen, in der Küche steht und wir müssen eigentlich nichts machen, außer geduldig sein, was er da zaubert. Also der Hecht wird dann ins Rohr gelegt, Butter kommt dazu und Dill und
1: ein Kräuterbitt,
0: Butter und so weiter. Und also sozusagen der Angler verwandelt sich in dem Augenblick in den Koch und in den Kellner und der Fisch. Die meisten Leute, die keine Ahnung haben von Fisch, wissen das nicht. Der besteht ja zu 95% aus Eiweiß. Und das ist eine Delikatesse. Und wenn man bei dir den Fisch essen darf, ist es wie eine Auszeichnung. So fühlt man sich.
1: Ja, ich fühle mich auch so, wenn ich für Leute koche. Es gibt auch eigentlich nur positiven Feedback, weil es gibt ja kaum Restaurants, wo man mal einen Hecht essen kann. Es liegt auch daran, dass das sehr, sehr schwierig ist mit dem Dünsten. Da muss man ganz genau gucken und Erfahrung haben, weil der Hecht, wenn er zu heiß gemacht wird, kaum noch zu genießen ist.
0: Ja.
1: Und da hat man nur ein ganz kleines Fenster und die Erfahrung habe ich in den letzten 30 Jahren erlebt und gemacht.
0: Also das Geheimnis ist, den Hecht so ins Rohr zu legen, dass man mit Geduld ihn bei einer niedrigen Temperatur
1: gart. Ohne, dass jetzt das Fleisch hinterm Kopf, also da, wo der Fisch am dicksten ist, halb gar ist und der Schwanz ist schon viel zu durchgedünstet.
0: Ja.
1: Da muss man halt aufpassen, da braucht man Erfahrung.
0: Wie viel Grad sollte so ein Ofen dann sein?
1: Die Hechte, die ich entnehme für unser Essen, die haben so 4-5 Kilo. Und das dauert so 2 Stunden. Also ich heiz die ersten Stunden ein bisschen mehr an, drehe dann runter, dass er in Ruhe durchziehen kann. Ja, so circa 2 Stunden.
0: Circa 2 Stunden.
1: Ja.
0: Und das ist dann sozusagen die Erfahrung, wann der Fisch fertig ist? Oder piekst du irgendwie noch mit einem Temperaturfühlerin oder so?
1: Ich mache den Fingertest.
0: Ja, was heißt das denn?
1: Ich piek mit meinem Finger rein.
0: Ja.
1: Ja, so mache ich das, genau. Und dann gibt es da verschiedene Möglichkeiten, den zuzubereiten. Wir essen in der Regel entweder mit einem Weißweinsüßchen oder mit Curry-Ananassoße und Basmati-Reis. Und das schmeckt eigentlich immer jedem mit ein. Ja. Und alle sind so begeistert.
0: Woher nimmst denn du eigentlich, klar, man braucht fürs Kochen und Zubereiten Geduld, aber du brauchst ja auch, wenn du am Ufer stehst, Geduld. Wo kommt denn die, also ich sag mal so, ich bin ja ein pensionierter oder passionierter Sportfischer seit 12 Monaten und ich frage mich immer, woher nehmen die Leute die Geduld, 4-5 Stunden am Ufer zu stehen und am Ende beißt kein Fisch oder nur einer und der ist so klein, dass er wieder rein muss.
1: Ja, da gibt es diese Mehr von Anglern brauchen Geduld. Das stimmt schon. Ich bin ja der Meinung, ein guter Angler braucht keine Geduld beim Angeln, sondern vorm Angeln. Das heißt, man beobachtet das Wetter. Man guckt nach dem Wind, nach den Strömungsverhältnissen. Das sind einfach Erfahrungen, die man an Gewässern macht, die man regelmäßig beangelt, um zu wissen, aha, heute könnte was gehen. Und dann ist man natürlich geduldig, ja. Also man lässt dann die Zeit an sich vorbeifließen und wartet, bis der Fisch kommt. Und in der Regel kommt auch Fisch. Es ist selten, dass ich nichts angle.
0: Hast du so wie die Pilzsammler im Berliner Umland ein Stück Wald haben, wo sie wissen, da wachsen immer Pilze? Hast du da auch den einen oder anderen Teich, wo du weißt,
1: ja,
0: da wartet der Hecht auf mich?
1: Ja, das habe ich.
0: Ist das ein Geheimnis?
1: Ja, das verrät ein guter Angler nicht. Ja. Und schon gar nicht im Radio.
0: Im Radio natürlich
1: also,
0: nicht, ja.
1: Dann stapeln sich da die Schlauchboote. Ja, ja, das kann man nicht sagen.
0: Aber du fährst ja im Prinzip mit einem Fahrrad und einem Zelt und einem Rucksack. Und
1: na, ich habe Freundschaften. Ich habe Freundschaften in Mecklenburg.
0: Ja.
1: Und schlafe auch gerne mal eine Nacht im Schlauchboot. Ja. Und habe halt den riesen Vorteil, dass die Spree unmittelbar um die Ecke ist. Und ob man das glaubt oder nicht, die Spree ist eins der fischreichsten Gewässer, die ich kenne. Mhm. Immer noch. Obwohl in den letzten 20 Jahren sich das schon extrem geändert hat. Also,
0: aber zurzeit fließt nicht so viel Fische hin und her in der Spree, oder?
1: Ja, dieses Jahr ist ein bisschen stockend. Letztes Jahr war es schön. Da haben die Karpfen gebissen an der Janowitzbrücke. Und ist manchmal so. Also man muss das beobachten und verfolgen. Wenn da nichts mehr geht, fahre ich halt nach Mecklenburg hoch. Wir haben ja als Berliner den riesen Vorteil, Berlin und Brandenburg um die Ecke zu haben. Eine der schönsten Landschaften Deutschlands, wenn nicht sogar Europas. Und das genieße ich, das brauche ich. Das ist einfach, das ist Seelennahrung. Da entspanne ich und vergesse mich selber. Das ist also unglaublich schön da oben.
0: Der Hecht ist ja nun kein kleiner Fisch.
1: Der wird groß, ja.
0: Hast du schon mal einen Kampf verloren?
1: Ja.
0: Ja?
1: Ja.
0: Hast du dir dabei wehgetan oder hast du dann gesagt, ach komm, ich lass den jetzt los von alleine?
1: Ja, das gibt immer, also es gibt immer Situationen, die man nicht beherrscht als Angler. Das ist so. Und dann gewinnt halt der Fisch.
0: Ja.
1: So einfach ist das.
0: Man muss ihn dann laufen lassen.
1: Ja.
0: Ja.
1: Oder der läuft dann von alleine weg.
0: Von alleine weg.
1: Da muss man nicht viel tun, ja.
0: Geht die Angel dadurch kaputt?
1: Ist mir auch schon passiert.
0: Ist auch schon passiert.
1: Ja.
0: Und ist dann ein richtiger finanzieller Verlust?
1: Kommt drauf an, was man für eine Angel hat.
0: Ja, da sind wir beim nächsten Thema. Ich habe den Sportfischerschein gemacht und bin danach in den Angelshop gegangen und wollte mir eine Angel kaufen und bin wieder rausgegangen, weil da gibt es ja 1000 Angeln.
1: Ja.
0: Und 10.000 Köder und noch alles Mögliche. Und wenn du da nicht jemanden hast an deiner Seite, kaufst du erstmal nur Schund, ja, den du ja nicht brauchst. Und ehe du deine richtige Angel findest, die quasi zu dir passt, so würde ich mal sagen, dass die Angel dich gesucht hat, vergeht ja eine Zeit. War das bei dir am Anfang auch so? Hast du einen väterlichen Freund gehabt, der gesagt hat, Mensch, komm, kauf dir nicht so einen Scheiß, fang an mit einem Stock und einem Stück Kork.
1: Naja, nun habe ich angefangen zu angeln, zu DDR-Zeiten. Da war die Auswahl nicht wirklich groß.
0: Ja.
1: Ja, das war alles überschaubar. Natürlich habe ich als Kind immer ehrfurchtsvoll vor dem Angelregal gestanden, damals im Frankfurter Tor, in dem großen Sportgeschäft, konnte ich mir nicht leisten. Später konnte ich mir dann was leisten, aber mit der Erfahrung und dem Umgang mit dem Fisch und dem Wie und überhaupt bekommt man dann doch schon schnell einen Einblick, welche Sachen brauchbar sind und welche nicht. In deinem Falle habe ich dir diese Vollglasroute aufgebaut, eine alte DDR-Route, weil die einfach universal einsetzbar sind. Mhm. Und diesen ganzen Kohlefasern gedünst einfach überlegen ist.
0: Ja.
1: Von der Haltbarkeit vom Blink her, man nennt das Blink. Und ja, ich selber fische, wenn ich an der Spree auf Aale angle, auch mit DDR-Routen, die ich mir aufgebaut habe. Für alle anderen speziellen Sachen, ja, also ich lasse mir auch eine Route sonderanfertigen.
0: So echt,
1: ist das, ja. Da gibt es in Deutschland eine tolle Firma. Ich will jetzt keine Werbung machen. Die machen das von Hand und da ist man dann schon in der Oberliga.
0: Wie von Hand?
1: Die werden von Hand gefertigt.
0: Also gehen nicht über die Maschine, sondern
1: nein, es ist
0: handgefertigt. Die kurven so ein Stück Glasfieber und feilen so lange dran rum.
1: Nein, die bauen die Blinks selber,
0: ja,
1: und machen die selber und haben auch so viel Erfahrung. Der Steiner ist das, der weiß genau, was man will, was man braucht. Dem erklärt man das und dann kann er das umsetzen. Kostet natürlich den einen oder anderen Euro mehr, das ist klar. Ja. Ja, aber wenn man damit sorgfältig umgeht, halten die Routen auch 20 Jahre, so ist das
0: also nicht. Den einen oder anderen Euro mehr, wir reden von 500 bis 1000 Euro.
1: Ja.
0: Ungefähr.
1: Ja.
0: Ja. Viel Geld, ja.
1: Naja.
0: Wenn man ja bedenkt, dass man mit Sportfischen ja auch kein Geld verdienen kann.
1: Nein, ja. Um Gottes Willen.
0: Das ist ein teures Hobby. Wenn man es gut macht.
1: Naja, irgendwann hat man genügend Material zu stehen und dann gibt man auch nicht mehr so viel Geld aus. Also ich zumindest. Also ja. Ich bin jetzt kein Angler, der unbedingt einmal im Monat shoppen gehen muss. Mhm. Also habe da so spezielle Sachen, die ich suche, die ich mir dann auch besorge. Und nur bei mir geht das, hält sich das jetzt in Grenzen mit dem Kostenaufwand. Das ist irgendwann vorbei.
0: Was ist denn teurer? Immer die falschen Köder zu kaufen und dadurch viel Geld auszugeben, oder?
1: Viel schlimmer ist, wenn man sich so viele Köder kauft, weiß man selber nicht mehr, welchen man benutzen muss.
0: Ja.
1: Oder sollte. Das ist ja verprobt. Also Leute kommen mit ganzen Koffern voll Ködern und da kann ich nur mit dem Kopf schütteln. Ich selber angle nur mit ganz wenig ausgesuchten Ködern. Hab auch selber einen entwickelt, mit dem ich angle.
0: Quasi dein Hechtköder, um das
1: genau,
0: mal so zu sagen.
1: Mein Hechtköder.
0: Ja, den hast du dir aus Erfahrung, weil du andere Hechtköder gesehen hast, hast du gesagt, das kann ich besser.
1: Ja.
0: Und hast dann dich in eine Werkstatt gesetzt und hast
1: gebastelt. Und den entwickelt, ja. Hab mir auch patentieren lassen und schützen lassen. Gibt es bei Angelshow und bei Angelkoss im Übrigen, kann ich nur empfehlen. Das ist ein großer Löffelspinner und der ist der Köder meiner Wahl, wenn es ums Hechteangeln geht. Ja.
0: Aber den könnte man auch seiner Freundin schenken als
1: Halsschmuck. Den könnte man auch seiner Freundin schenken als Ohrschmuck. Ja.
0: Ja, auf jeden Fall.
1: Mit dem Widerhaken, dann schlitzt das auch nicht so schnell aus dem Ohrläppchen raus. Ja, natürlich.
0: Also ich weiß, wovon ich rede. Er sieht mich sehr gut aus. Und ich habe ihn einer Freundin geschenkt als Modeschmuck. Hat sich sehr gefreut, ja. Ich sage, wenn du nicht mehr brauchst, gehen wir damit angeln. Ja, ging gut, ja. Der Angler, der steht am Wasser, macht seinen Köder an die Rute oder
1: Rute.
0: Rute.
1: Rute. So.
0: Und dann wirft er den Köder ins Wasser und gibt es dann irgendwie so ein kleines Stoßgebet außer Petri Heil und Petri Dank, wo du mit den Fischen sprichst und sagst, hallo meine Freunde, ich bin wieder bei euch, nehmt euch in Acht. Gibt es sowas?
1: Nee, sowas gibt es nicht. Nee. Also bei mir nicht.
0: Ja, ja. Ja,
1: gibt viele andere, die dann wen auch immer anbieten, dass sie Erfolg haben,
0: ja.
1: Aber bei mir nicht. Genieße eigentlich, in der Regel genieße ich beim Angeln die Ruhe.
0: Die Ruhe und die Einsamkeit.
1: Die Ruhe, ja. Und die Einsamkeit, genau. Weil ich auch gerne mit Kindern angeln gehe, oben, ja. In Mecklenburg, in dem Dorf, kennen mich die Kinder, die kommen dann gerne mal mit. Das mag ich auch sehr gerne,
0: ja, ja.
1: Ja, wenn junge Kinder um mich rum sind. Ja.
0: Gut. Na, dann hören wir noch ein bisschen kindhafte Musik.
1: Genau. Ja?

0: Hallo, Brigitte, komm rein. Ich bin gerade beim Make-up.
1: Oh, Petra, die Sachen sind aber schick. Wo hast du die denn her?
0: Gerade aus London mitgebracht. Der neue London-Look. Willst du mal ausprobieren? Komm, setz dich. Wir haben doch genug Zeit.
1: Ja, gern.
0: Zuerst die Augen. Creme Eyelight über den Augen, das lässt sie größer erscheinen. So. Und jetzt mit dem Doppelpinsel Shadow auftragen und bis zu den Augenbrauen verteilen. Am besten machst du das mit den Fingerspitzen. Und nun noch Eyeliner. Den Pinsel anfeuchten und ganz dicht am Wimpernansatz eine Linie ziehen. Wenn du willst, kannst du auch zwei verschiedene Shadows übereinander verwenden. Zum Beispiel Blue Blue und Smoky Grey zusammen. Das gibt ganz tolle Effekte. Oder schau mal, Türkisgrün. Ist das nicht ein Gag? Passt genau zu meinem neuen Kleid, nicht wahr? Du musst dir mal die anderen Farben ansehen. Einfach klasse. Ach, Brigitte, ich hab da ja auch was mitgebracht aus London. Einen Swing Ringo. Einen Schlüsselanhänger mit Lipstick und Slicker.
1: Oh, Petra, der ist aber schick.

0: in so einer Jahreszeit wie jetzt, also schönes Wetter, Sonnenschein, Schatten, Regen und so weiter, ist ja alles gut, aber was machst du denn im Winter, wenn du nicht angeln kannst?
1: Pause.
0: Pause, so lange Pause, was machst du in der Zeit?
1: Naja, diesen Winter gab es ja ein bisschen Eis, bin aber leider nicht zum Eisangeln gekommen, das ist was ganz Tolles. Also wenn man da richtig warm angezogen ist, im Winter auf so einem See, an so einem Loch, an so einem Eisloch.
0: Das hast du schon gemacht?
1: Ja, klar. Und das ist also die absolute Stille. Ne? Also es ist wirklich ohne Ende still. Das ist auch was sehr, sehr Schönes.
0: Aber das machst du dann nicht alleine oder hast du jemanden bei, der dich zur Not aus dem Loch zieht?
1: Wir gehen in der Regel dann zu zweit,
0: ja.
1: Zu dritt. Ist also mindestens besser, ja. Zu zweit.
0: So. Ja.
1: Ja, das ist auch ganz toll. Aber wenn es halt kein Eis gibt, was in den letzten Jahren öfter der Fall war, dann versuche ich den Winter mit Basteln oder irgendwelchen anderen Sachen.
0: Beim Eisangeln hast du dann so einen Eisbohrer oder
1: ja,
0: sowas?
1: Ja, genau, gibt es einen Eisbohrer.
0: Und brauchst du richtig körperlich auch Kraft?
1: Naja, du hast ja vorhin schon gesagt, ich bin großer, starker Mann.
0: Ja.
1: Das Eisloch kriege ich schon hin.
0: Ja. Was holt man dann raus da? Was?
1: Hechte. Weißfisch. Ja.
0: Also die Fische sind ja froh, wenn ein Loch im Eis ist, dann kommt ein bisschen Sauerstoff rein, oder?
1: Du musst die Fische fragen, das weiß ich nicht.
0: Ja, ich dachte mir, dass das so ist.
1: Kann sein. Ich glaube, wird doch viel über die Schilfrohre.
0: Ah ja.
1: Da wird auch viel über die Schilfrohre ins Wasser kommen, an Sauerstoff.
0: Sauerstoff ist wichtig. Für die Fische.
1: Sauerstoff ist wichtig, ja.
0: Für dich auch?
1: Geht so. Hab's mal ohne probiert, ja. War nicht so mein Fall.
0: Nee, ich wollte fragen, wenn du da 3-4 Stunden stehst, nimmst du dir was zu trinken, mit zu essen?
1: Na klar.
0: Glücklich sein.
1: Zum Alkohol glücklich sein.
0: Am Wasser, ist das erlaubt? Oder
1: ja, das liebe ich.
0: Ja.
1: Was heißt Alkohol am Wasser? Aber wenn es dann so um die Jahreszeit abends dann auf Aal geht, in der Spree, dann trinke ich schon sehr gerne mal einen Schluck Wein dabei. Das mache ich schon. In Mecklenburg eher weniger, weil ich da mit dem Auto fahre.
0: Ja.
1: Aber hier in Berlin genieße ich das sehr. Einen Schluck Wein am Wasser. Das geht schon.
0: Ist jetzt gerade eine Aalzeit?
1: Ja.
0: Ja?
1: Ja.
0: Welche Uhrzeit sollte man auf Aal gehen?
1: Na, in der Dämmerungsphase.
0: Wenn es langsam dunkel wird.
1: Und
0: dann noch
1: die Jahreszeit so gegen 9:30 fängt das an, abends.
0: Da sollte man die Angel rauswerfen.
1: Ja, genau. Also wenn der Sonnenuntergang fortgeschritten ist, dann sollte man die Angel rauswerfen. Und
0: warum erst um diese Uhrzeit ist der nachtaktiv?
1: Der ist nachtaktiv, der Aal, ja.
0: Aber ich meine, sieht der unten im tiefschwarzen Wasser?
1: Das frage ich mich.
0: Riecht der den Köder?
1: Ich glaube beides. Also das frage ich mich auch, wie die Fische das machen, dass sie nachts beißen. Ich habe auch schon Hechte gefangen nachts und Barsche und Zander und auch Brassen.
0: Ist das eher ein Glücksfall, dass dann jemand rangeht oder?
1: Nee, man kann in der Spree sehr gezielt auf Aal angeln.
0: Ja.
1: Und es werden Aale geangelt und große Aale werden geangelt, regelmäßig. Es ist eins der besten Aalgewässer, die ich überhaupt kenne.
0: Wie groß müsste der mindestens sein, damit man ihn getrost essen kann und nicht
1: also,
0: das schlechte Gewissen hat,
1: also
0: einen zu jungen Aal rausgeholt zu haben?
1: Genau. Also ein normaler Aal hat schon ein Maß von zwischen 45 und 50 Zentimetern. Ich selber nehme sie erst ab 70 mit.
0: Ja.
1: Die räuchere ich dann und dann kriegen Freunde von mir, insbesondere arme Leute, die sich sowas gar nicht leisten könnten, den gebe ich dann im Oktober, wenn ich räuchere. Ich sammle die, friere die ein, dann werden die geräuchert im Oktober und dann verteile ich das an Freunde, Nachbarn. Und
0: hast du dann bei einem Kumpel auf dem Dorf so einen Räucherofen?
1: Nö, hier in Berlin habe ich da Bekanntschaft, die einen schönen Räucherofen haben auf dem Grundstück und da machen wir das dann immer regelmäßig im Jahr.
0: Da kann man den tiefgefrorenen Fisch dran räuchern. Oder muss man auftauen, ist klar.
1: Aber auftauen, in Salzlake legen, dass der ein bisschen Salz bekommt. Und dann wird er geräuchert, ganz normal.
0: Wie lange hängt der dann so im Rauch, bis er durch ist?
1: Ungefähr. Letztes Jahr hatte ich einen relativ großen Ei mit knapp 2 Kilo. Das dauert dann schon 1,5 Stunden, 2 Stunden. Die muss man dann auch vor den anderen Eien in den Ofen hängen, weil das halt länger dauert. Den hat zum Beispiel meine größten Aale bekommt immer eine Frau, die selber kaum Geld hat, die total gerne Fisch isst. Und die freut sich jedes Jahr darüber, dass sie so einen riesen Aal von mir bekommt. Ja.
0: Und
1: das macht dann auch Spaß.
0: Das sogenannte Grillgut, also ist das Holzkohle oder ist das einfach das besondere Holz aus dem Wald?
1: Nee, wir nehmen immer Buche, klassischerweise. Man kann auch Erle nehmen. Aber wir räuchern grundsätzlich mit Buchenholz.
0: Wie heißt das genau? Also die Scheite werden klein gemacht, ein bisschen.
1: Da gibt es verschiedene Varianten. Man kann kleine Scheide benutzen oder es gibt auch fertige Pellets oder Späne. Die kann man auch benutzen. Genau. Also da gibt es viele Möglichkeiten.
0: Kommen da schon ein bisschen außer der Salzlake am Fisch in das Räuchergut, kommen da auch schon Kräuter drin oder irgendwie so?
1: Kann man machen.
0: Aber es wird überbewertet.
1: Weil, ja, klassischerweise Buchenholz und das ist dann auch gut so. Also da.
0: Machst du da auch den Fingertest oder so? Oder?
1: Nein, das sieht man an den Bauchlappen.
0: Das sieht man dann.
1: Ja, der wird also vorgegart, dann macht man ein bisschen mehr Temperatur, dann öffnen sich die Bauchlappen und dann wird der Rauch gegeben und man sieht das als erfahrener Räucher. Ja. Habt ihr auch einen Bekannten, der also sehr viel Ahnung davon hat. Der das.
0: Im Prinzip kann man alle Fische räuchern.
1: Ja.
0: Ja, ja.
1: Ja, kann man.
0: Mir läuft das Wasser im Munde zusammen.
1: Ja, ich habe ja noch ein Hecht für uns.
0: Erst noch ein Hecht.
1: Okay. Musst du dich noch ein bisschen gedulden, bis alle Mann können und dann machen wir eine Hecht mit Weißweinsüßchen.
0: Gibt es denn auch Frauen, die angeln?
1: Ja. Aber es ist halt eher weniger, komischerweise, verstehe ich gar nicht, aber gibt Frauen, die angeln, ja.
0: Aber hier in Berlin sieht man eigentlich nur Männer an der Spree, wa?
1: Ja. Ich hatte Bekannte, dessen Frau hat auch geangelt, aber die habe ich seit Jahren nicht gesehen. Also man sieht sie selten, Frauen.
0: Hast du deinen Angelausweis immer dabei?
1: Beim Angeln?
0: Ja.
1: Ja.
0: Wird es schon mal kontrolliert?
1: Ja.
0: Und ist teuer, wenn man den nicht dabei hat?
1: Also wenn man keinen Angelschein hat als Angler. Das bedeutet, man hat zwar einen Fischereischein. Und dieser Fischereischein ist Grundlage dafür, dass man einen Angelschein kauft für das entsprechende Gewässer.
0: Ja.
1: Dann ist das eine Ordnungswidrigkeit.
0: Ja.
1: Das kostet 100 Euro circa, ungefähr im Schnitt. Hat man keinen Fischereischein, dann ist das eine Straftat. Es ist dann Fischwilderei. Und da wird's, ich selber weiß nicht genau wie viel, aber das wird teuer. Das wird richtig teuer, da sind die also sehr auf Zack.
0: Aber in Zeiten wie diesen wird es doch viele Fischdiebe geben, oder?
1: Bestimmt.
0: Ja.
1: Gerade oben auch in Mecklenburg, da wird also viel geangelt ohne Angelschein.
0: Ja,
1: da werden noch Aalschnüre gelegt, alles so.
0: Was ist eine Aalschnur?
1: Das ist eine lange Schnur, da sind etliche Haken dran, die werden dann mit Ködern bestückt und auf den Grund gelegt. Und dann in der Hoffnung, dass er so möglichst viele Aale beißen. Das ist also streng verboten.
0: Das ist verboten,
1: ja. Das ist verboten, das darf man nicht. Und das ist auch gut so. Also ich selber entnehme im Jahr vielleicht 4, 5 Aale. Also,
0: ja.
1: Abgesehen mal davon, dass die meisten, die ich fange, eh zu klein sind, brauche ich gar nicht mehr. Also ich selber mache mir nicht so viel aus Aal. Wie gesagt, ich gebe das Freunden und Leuten, die wenig Geld haben. Und von daher würde ich also so eine Aktion mit so einer Schnur auch prinzipiell nicht machen. Das ist Quatsch.
0: Das wusste ich gar nicht, dass das verboten ist. Vielleicht habe ich das gelernt bei meinem Lehrgang, aber habe es vielleicht nicht wahrgenommen oder so. Ich dachte, dass das erlaubt ist, ja.
1: Nee.
0: Diese Fischdiebe, erkennt man die?
1: Nee.
0: Die stehen so wie jeder andere Angler am Ufer.
1: Also man kann natürlich, als erfahrener Angler, sieht man natürlich, wie man da vor sich hat, also wie man mit dem Gerät umgeht, was er für ein Gerät hat. Aber man kann kein im Kopf gucken, ne?
0: Sind denn Angler so unter sich hilfsbereit?
1: Ja,
0: doch. Also wenn du da an so ein Ufer kommst und da stehen schon zwei und du stellst dich dazu, sagt keiner, ey, geh mal 10 Meter weiter.
1: Das kann schon passieren. Ja, kommt auf die Verhältnisse an im Wasser. Aber in der Regel sind Anglerkumpels, sich austauschen. Es gibt ein paar Sachen, über die man nicht redet. Mhm. Also nicht sofort, wie, wo, was.
0: Ja.
1: Da bleibt eigentlich jeder Angler, hält sich bedeckt mit seinen Erfahrungen, die man ja auch, wo man ja auch viel Zeit und Mühe reingesteckt hat. Und dann sich fragt, warum soll ich dem das jetzt eigentlich alles erzählen? Soll er doch mal selber gucken, ja.
0: Bringt denn das was für Anfänger? Gibt es irgendwie so eine Standardwerkliteratur, wo man so sagt, so von A bis Z wird mir nochmal alles erläutert? Oder muss man wirklich Learning by Doing machen?
1: Es ist natürlich sehr von Vorteil, wenn man einen Lehrer hat, sage ich jetzt mal. Ja, also ich habe das Glück gehabt, ich bin als Kind immer nach Wilhelmshaven gefahren und da habe ich einen Freund, der war 8 Jahre älter, der hat mir im Prinzip die Basics beigebracht. Ist natürlich sehr hilfreich. In der DDR, ich bin ja ein DDR-Kind, gab es herrliche Angelliteratur, die also so formuliert waren, dass es Kinder verstanden haben.
0: Ja.
1: Und diese Form von Fachbuch kenne ich eigentlich nicht so sehr im Westen. Es gibt schöne DVDs, ja, aber das ist in der Regel alles nur Werbe-DVDs, also da geht es nicht um die Sache selber. Wenn ich Kinder hätte und die würden anfangen zu angeln, dann würde ich in mein Lieblingsantiquariat gehen und nach den alten DDR-Büchern gucken. Mhm. Also die waren schon gar nicht schlecht. Das war
0: also ich kann
1: an dieser Stelle hier ein Hinweis.
0: Ja.
1: Guckt mal.
0: Ja.
1: Nach DDR-Angelbüchern.
0: Ich kann mich entsinnen, als ich meine Schulung hatte zur Angelkunde, da wurden mir Fragen gestellt, ich habe die Frage nicht mal verstanden. Ja, so, ja.
1: Ja, es ist komplex.
0: Es ist total komplexes Thema, ja.
1: Absolut. Es ist also, ich mache das jetzt seit knapp 50 Jahren. Es ist schon überaus anspruchsvoll. Also wenn man um die Erfahrung zu sammeln beim Angeln, braucht es einfach Jahre. Das ist so. Ist natürlich auch der klassische Fall. Ja, ein Freund von mir hat eine neue Freundin, nimmt er mit zum Angeln. Die schmeißt eine Poserin mit dem Regenwurm und fängt den bis dahin größten Aal in der Spree. Ja?
0: Ja.
1: Also, das ist halt typisch. Ja, oder ein kleiner Junge hat einen riesen Hecht an der Angel. Das kommt natürlich vor. Ja. Und jeder erfahrene Angler sagt sich, das ist ja typisch, ja.
0: Ja. Mhm. Na, so ist es mir auch gegangen, als ich das erste Mal die Angel in die Spree geworfen habe, also den Köder. Da war nach 7 Minuten ein Aal dran. Ja, mein Kumpel, mit dem ich da war, der hat gesagt, ich stehe hier schon 3 Tage und da kommt keiner. Ja. Mhm. Aber der war zu klein, der Aal. Ja. Aber ich wollte ihn trotzdem haben. Weil ich wollte meiner Mutter vom ersten Mal einen Fisch mitbringen. Haben wir dann noch gemacht, ja. War nicht einfach, den zuzubereiten, ja. Aber meine Mutter hat ja eine Erfahrung, die hat es ordentlich gemacht, ja. Aber erstaunlicherweise, diese Tier lebte ja im Kühlschrank noch 24 Stunden. Obwohl wir ihn tot gemacht haben.
1: Die sind sehr zäh, das stimmt schon. Ja.
0: Ich hatte dann auch irgendwie schlechtes Gewissen, als der, gut, den Tod kann man ja nicht aufhalten, ja, aber anscheinend hätte ich den Kopf abschneiden müssen. Ich weiß es nicht, ja. Also, er zappelte nach 24 Stunden Kühlschrank in der Tupperware immer noch. Dabei habe ich ihn eigentlich richtig tot gemacht, dachte ich.
1: Ja. Naja, du
0: komisches
1: wirst
0: Gefühl,
1: schon,
0: ja.
1: Du wirst es schon lernen, wie man ein Aal tötet.
0: Ich hoffe, dass nochmal ein Aal kommt dieses Jahr. Mir hat mal ein Angler gesagt von der Ostsee, Scheißwetter ist Beißwetter. Kannst du das bestätigen?
1: Mhm.
0: Ist nicht so. Mhm. Das war nur so ein Spruch.
1: Mhm.
0: Also das Wetter ist eigentlich...
1: Es gibt eigentlich nur eine.
0: Unerheblich. Was ist ein schlechtes Wetter zum Angeln?
1: Also das Schlechteste, was sein kann, ist Wind.
0: Ja.
1: Egal wie, was und wo, furchtbar. Also ja. Ich selber gehe ausgesprochen ungern bei Wind angeln. Also Temperaturstürze sind nicht so gut.
0: Ja.
1: Ja.
0: Aber Wind ist das Schlimmste.
1: Ja, Wind ist... Ja,
0: warum? Weil das Wasser sich oben bewegt und unten die Strömung ist und der Fisch dann irgendwie sich irgendwie in die Ruheecke legt.
1: Naja, die Pose treibt,
0: ja.
1: Die Schnur macht einen riesen Bogen und. Das ist beim Aalangeln zwar nicht so schlimm. Es ist kalt, es ist unangenehm, das ist einfach... Wie wenn man duscht, man hat ein viel zu kleines Handtuch. So.
0: Ja, also ist es
1: ungefähr. So ungefähr, genau.
0: Ja, ja,
1: ja. Ja.
0: Treibt dich irgendwas irgendwie ans Meer und dort zu angeln?
1: Na, ich war mal in Norwegen und auf Gomera war ich auch angeln. Nee.
0: Eigentlich nicht.
1: Eigentlich nicht. Also es gibt ein paar Stellen hier in Mitte an der Spree, wo ich überaus gerne sitze abends im Sommer.
0: Mhm.
1: Und in Mecklenburg habe ich meine Seen. Das ist
0: ja.
1: Mecklenburg, ja. Also
0: ist man muss nicht weit reisen.
1: Deswegen habe ich dir vorhin mit Brandenburg und Mecklenburg erwähnt. Das ist einfach, da muss ich nicht nach Malle fahren oder brauche ich nicht. Ja, habe ich hier um die Ecke.
0: Ja.
1: Ja, die schönste Natur und also. Ja, so ist das. Das genieße ich dann also hier in Deutschland.
0: Wir hören mal noch eine kleine Musik, bevor wir eine kleine Schlussrunde machen.

0: Wir haben jetzt, noch 2-3 Minuten, da will ich aber trotzdem noch mal auf was kommen, was mich interessiert. Du hattest vorhin von einem Hechtköder gesprochen, der Spinner heißt. Oder sagen alle dazu Spinner oder sagst du dazu Spinner?
1: Die Variante des Köders nennt man Spinner.
0: Ja.
1: Mein Spinner hat aber den Markennamen Greif.
0: Ja.
1: Und ist wie ein Spinner aufgebaut, hat nur ganz spezielle Eigenschaften.
0: Ja.
1: Also man muss das Ding mal gesehen haben. Es sind wenige Sachen, die da innovativ sind, aber die haben es dann auch in sich. Ja, den Spinner habe ich mit 30-jähriger Erfahrung, obwohl ich so eine Sprüche eigentlich nicht mag, hergestellt und entwickelt. Hab ihn auch schon ausprobiert. Krieg auch überall super Rückmeldungen, dass das ganz toll ist und so weiter. Bin aber noch in der Vermarktungsphase.
0: Hat der Spinner eine Halbwertzeit? Also ich meine, kann ich den, also es sei denn, der Hecht reißt ihn von der Leine.
1: Genau.
0: Dann ist er weg.
1: Genau.
0: Aber ansonsten kannst du ihn immer wieder benutzen.
1: Immer wieder benutzen, ja. Der hält ein Leben lang, wenn man aufpasst.
0: Was muss man für so einen Spinner bezahlen, wenn er aus deiner Produktion kommt? Ungefähr?
1: Ungefähr 20 Euro im Angelladen.
0: Ist das ein Durchschnittspreis oder?
1: Für das Angebot, was ich da mache, ist das eigentlich preiswert, weil halt sehr, sehr viel in reiner Handarbeit gemacht wird. Also da gibt es einen Knoten auf der Achse in dem Stahldraht. Das ist sehr, sehr aufwendig. Das Löffelblatt ist von Hand gestanzt und geprägt. Und also das ist keine Massenware. Das ist aber wirklich extrem pfängig, das Ding. Ich kann nur jedem Spinnfischer empfehlen, das mal auszuprobieren.
0: Also wenn man in den Angelladen gehe, fragt nach dem Greif.
1: Zurzeit, genau. Oder ihr sagt einfach den Spinner von Björn, dann wissen die auch Bescheid.
0: Ja.
1: Die kennen mich, ja.
0: Nenn ihn doch Björn, den Spinner.
1: So heißt er ja schon.
0: So heißt er ja schon. Okay.
1: Es gibt ihn zurzeit in zwei Läden hier in Berlin. Das ist einmal der Laden Angelshow in der Stockower Straße und der Laden in der Teglerstraße Angelkoss. Beides super Angelläden, wo man auch seriös beraten wird.
0: Ja.
1: Da einfach nach dem Björn Spinner fragen, dann wissen die eigentlich Bescheid.
0: Ja.
1: Unbedingt mal ausprobieren, das lohnt sich.
0: Sehr. Und wie gesagt, für die Zuhörer, man kann ihn einfach auch so kaufen, wenn man kein Angler ist und schenkt ihn dann weiter
1: an einen Angler.
0: Und der Angler freut sich dann.
1: Ja, mit Sicherheit.
0: Ja. Oder mit man Sicherheit. Verschenkt ihn seiner Liebsten als Dekolleté-Angelschmuck.
1: Genau, alles klar.
0: Universal.
1: Ja, natürlich.
0: Gut. Okay, gut. Wir sind am Ende unserer Sendung.
1: Schönen Dank, lieber Thorsten.
0: Es hat mich auch gefreut, dass du nicht so aufgeregt warst, obwohl du es ja eigentlich gewesen bist. Aber ich bin auch immer aufgeregt, Hast du irgendwie ein Lieblingsschimpfwort, was man nur als Angler einfach so sagt?
1: Du fragst mich nach einem Schimpfwort?
0: Dein Lieblingsschimpfwort.
1: Rußpupser.
0: Rußpupser?
1: Ja.
0: Ich habe gehört, Fische pupsen. Kann nicht sein, das stimmt.
1: Hab noch kein Pupsen sehen.
0: Ja, okay. Das war ein gutes Schlusswort. Ich danke dir, dass du da warst.
1: Schönen Dank, lieber Thorsten,

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1: Schönen guten Abend.
2: Abend.
1: Sagen euch der wunderbare
2: Mo und die wunderbare
1: Anne. Wie jeden Donnerstag, jeden zweiten Donnerstag von 20 bis 20:30 Uhr bei unserer Sendung Plattensprung auf dem wunderbaren Pi Radio 88.
2: Vier.
1: Geil. Heute zu Gast haben wir ganz wunderbare Gäste von
3: Let's Show Laser Show.
1: Wow, als hättet ihr es trainiert. Wie geil ist das denn? Let's Show Laser Show. Sag mal, aber wir haben uns eigentlich anders kennengelernt.
4: Das ist wahr, aber das ist schon ganz lange her, glaube ich.
1: Hieß aber mal anders, oder?
4: Ja, wir hießen mal Gendefekt. Ach, unter dem Namen waren wir schon mal in der Sendung. Aber das ist, glaube ich, schon 10 Jahre her, wenn das mal
1: sein.
4: Reicht.
2: Mindestens.
1: Aber haben wir das auch zusammen gemacht, stimmt?
4: Ja, das haben wir auch zusammen gemacht.
1: Wie geil ist das denn?
2: Wisst ihr in welchem Jahr das war?
1: Oh no.
4: Ich hätte es auf 14 getippt oder so.
1: Kann sein. Würde mich jetzt nicht wundern.
2: Ich würde fast sagen, noch ein bisschen früher. Ja. Keine Ahnung.
1: Ja, okay, aber wir haben heute zu Gast. Jetzt stellt euch mal kurz vor.
4: Hi, ich bin Martin, ich bin der Bassist von Let's Show Laser Show.
1: Geil, Bassisten sind die Besten.
4: Immer.
2: Naja, ich bin Raik, ich bin der Drummer.
5: Geil, Drummer sind die Besten.
1: Sehr gut. Schön, und ihr seid heute hier, weil ihr einen Rekord aufgenommen habt.
2: Das stimmt.
4: Wir haben ein neues Album rausgebracht, das ist jetzt vor knapp einer Woche erschienen, letzten Freitag.

0: aufnehmen und dann haben wir gezielt für dieses Album praktisch Lieder erstellt, zusammengetragen.
1: Hattet ihr den Namen vorher?
2: Nein.
0: Nee.
1: Ah ja, geil.
2: Der Name kam sehr, sehr spät. Eigentlich, als alles fertig war, hieß es dann, okay, jetzt brauchen wir noch einen Namen.
1: Aber wie macht ihr das? Habt ihr das dann auch anhand der Lieder gemacht? Oder ist es einfach
0: wir
1: so, dann
0: hatten,
1: hier so ein...
0: Entschuldigung, dass ich dir ins Wort
1: bitte
0: falle.
1: Unbedingt.
0: Wir haben eine... Wir haben eine, wir haben online ein geteiltes Dokument, ein sogenanntes Shared Doc. Ah. Und das hieß Albumtitel. Und da hat jeder von uns mittlerweile nur noch dreien. Sobald er eine Idee bekommen hat, diese dort eingetragen. Und dann hatten wir irgendwann eine riesenlange Liste mit ganz vielen tollen, lustigen Namen. Und dann wurde das runterkondensiert auf 3 oder 6 oder so.
2: 6 hatten wir am Ende noch.
0: Und dann wurde im demokratischen Prozess sozusagen der letztendliche Titel ausgewählt.
1: Ah ja, und Albumtitel war nicht dabei, nehme ich an.
0: nee. Also nur das Doc hieß so, ja.
1: Okay. Aber ihr seid jetzt zu dritt?
2: Genau, wir sind zu dritt. Unser ehemaliger Gitarrist hat sich leider dazu entschlossen, eine Schottin zu heiraten und zu ihr zu ziehen.
1: Oh Mist, das
2: ist sehr, sehr ärgerlich. Aber wir machen zu dritt weiter. Wir können auch alle so ein bisschen Gitarre spielen und fürs Album hat es gereicht. Und ich finde, es kann sich auch hören lassen.
1: Ja, dann fangen wir doch gleich mal mit dem ersten an. Habt ihr eine Idee?
2: Na klar, wir fangen direkt mit Swip an.
3: Da gibt es auch ein Video zu, habe ich gehört.
0: Die aktuelle Single sozusagen.
1: Ach, geil. Habt ihr eine Single-Auskopplung?
0: Gibt es sowas noch?
1: Natürlich.
0: Naja, wir machen halt ein Video zu dem Lied und nennen es dann Single-Auskopplung.
1: Ja, ist okay.
0: Irgendwie
1: kann
0: so läuft
1: machen.
0: Das
1: dann
0: doch.
1: Spiel doch mal ab, Mochen.

0: Ja, Tag ist wunderbar. Wir haben gerade gehört, Switch von Let's Go Laser Show.
1: Swip.
2: Swip.
3: Swip.
2: Ja. Da zuckt das Tanzbein.
1: S-W-I-P steht für Scheiße, was ist passiert.
2: Jetzt verrätst du alles.
1: Ja, so? Das ist ja jetzt nicht so.
2: Müssen die Leute doch selber rausfinden.
4: Das kommt ja im Song vor. Das
2: guck einer an.
0: Er ist MC.
4: Beim Hören, ich habe das Video gesehen, ein schönes Video. Simon Dachstraße mit Sterni vom Späti. Das hat mir auch sehr mein Herz erwärmt.
2: Das freut mich.
4: Und ich habe auch gedacht, ich weiß nicht, seid ihr spielbereit? Weil ich denke, bei 13 Bier könntet ihr bestimmt auch mal einen Platz finden.
1: Liebend gern würden wir bei 13 Bier spielen.
4: Meine
1: Lieblingskonzertreihe im Orwohaus.
0: Wann geht's denn wieder los, Mo?
4: Im September geht's, glaube ich, wieder los. Da sind wir in Planung. Ach so, genau. Und jetzt vor der Sommerpause natürlich nochmal der große Abriss. Jetzt diesen Samstag mit Säufers, Mädchenname Mademann, Antinorm, Pistole. Die stehen jetzt leider nicht auf dem Flyer drauf. Und ein Secret Special Act.
0: Machst du hier gerade

0: Schleichwerbung, wir sind doch eigentlich bei Gendefekt heute.
1: Ja. Let's Show Laser Show.
0: Stimmt, aber so hießen schön die vorher. Zusammen. Aber euch, ihr hießt vorher Gendefekt.
2: Das ist richtig.
0: Habt ihr euch umbenannt? Nee, ihr habt euch schon weit vorher umbenannt. Aber jetzt gerade seid ihr nur noch zu dritt unterwegs und habt lange nichts gemacht, wie wir gerade von euch gelernt haben. Und jetzt haben wir das beste Lied der Welt gehört zum Wiedereinstieg, wie Mo so schön sagt.
2: Eins der 11 besten Lieder der Welt.
0: Eins der elf besten Lieder. Ah, also eure...
2: Album hat 11 Lieder, korrekt.
0: Sehr schön, sehr schön. Wie kann man das denn überhaupt käuflich und überhaupt?
2: Käuflich gar nicht.
3: Doch, natürlich.
2: Doch käuflich? Siehst du, ich erzähle hier nur Unsinn.
3: Nein, es ist auf allen bekannten digitalen Plattformen zu streamen oder käuflich zu erwerben. Also
2: kauft man heutzutage? Ich weiß
4: es
2: nicht.
4: Du kannst Bandcamp wahrscheinlich.
3: Bandcamp oder Amazon oder wie sie alle heißen. Oder ich glaube sogar Mediamarkt Saturn, Online-Shop.
2: Was er sagt.
3: Müsste alles gehen.
0: Da kümmert sich wieder der Basser drum, das habe ich gewusst.
3: Ja.
0: Ja, sehr gut. Sag mal, weil wir doch echt schon eine lange Geschichte miteinander haben, wann seid ihr denn ins Orwo gezogen?
3: Das war 2008.
2: Mal sehen, wie viele Leute hier sind, die länger sind als, da sind als wir.
3: Nice.
2: Drei? Okay.
4: Nicht schlecht.
2: Länger als 2008. Ah, vier. Okay, sehr gut. Doch ein paar. 2003.
0: Boah. 2004.
2: Wow. Das ist ja harte Kern hier.
3: Wir sind volljährig dieses Jahr. Wir sind jetzt seit über 18 Jahren hier.
0: Ach geil. Ja. Dann was sollt ihr machen? Ausbildung, Studium?
2: Wir dürfen immerhin schon Alkohol trinken jetzt.
3: Ja. Ich durfte mir schon sagen. Sagen erstmal ein Jahr chillen und dann mal gucken, was es so ergibt.
0: Dann 6 Jahre warten und dann so ein 11-liedriges Album rausbringen.
2: Genau.
0: Finde ich gut.
2: Am besten nichts Neues. Let's Show Laser Show. Überall, wo es Musik gibt.
0: Vor allem im Orwo.
4: Jetzt haben wir natürlich gelernt, ihr habt eine große Notiz mit Albentiteln. Mhm. Let's Show Laser Show, der Name, ist der auch aus so einer Notiz entstanden?
3: Ja,
2: korrekt.
4: Gab es da auch eine lange Liste und eine Abstimmung?
3: Ja.
4: Und was war Platz 2?
3: Alles nur auf Rot oder so?
2: War das Platz 2? Alles auf Rot, ohne nur, aber...
0: Habt ihr da noch ein paar Ideen?
2: Du fragst gerade Dinge, die ungefähr 15 Jahre zurückliegen. Weil ehrlicherweise leider keine Ahnung.
0: Aber habt ihr noch irgendwelche anderen Ideen dazu? Bestimmt. Gendefekt ist einfach so entstanden?
2: Gendefekt ist tatsächlich auf der S-Bahn-Station Pölchaustraße da drüben entstanden. Ach, auf dem Bahnsteig, nachdem unser Gitarrist, ehemalig, und ich uns den Proberaum hier angeschaut haben. Und ich weiß gar nicht, ob wir da schon eine Zusage hatten oder nicht, aber auf jeden Fall standen wir dann auf der Rückfahrt da und dann hat er, glaube ich, gesagt... Gendefekt ist ein guter Name.
0: Boah, jetzt haben wir einen Proberaum, jetzt müssen wir professionell werden. Wir werden gründen eine GbR,
2: alles. Das ist die Origin-Story des Namens, den es schon gar nicht mehr gibt.
0: Ach, geil.
2: Ja.
0: Nice. Der war jetzt mehr als Let's Show Laser Show.
2: Ja.
0: Ich weiß den zweiten Platz nicht mehr.
2: Der zweite
0: Ist
2: Platz?
0: Aber nicht so schlecht. Also, ich mag Let's Show und Laser Show mag ich auch. Also,
2: immerhin weißt du, was Let's Show ist.
0: Ja.
2: Das kommt nicht so häufig vor.
4: Ich nicht.
2: Bist du ostsozialisiert?
4: Nein, leider
2: nicht. Daran liegt es.
4: Okay, sowas dann, wie Niki nehme ich an.
0: Ja,
2: so ähnlich. In flüssiger Form.
3: Mal versuchen, dir Let's Show anzuziehen. Das sieht auf jeden Fall so lustig aus dann.
0: Na, er steht auf Mexikaners geht. Okay. Aber wir könnten ja noch mal so ein Ding von euch hören. Was denkst du?
4: Ja, ein der anderen 11 Songs.
3: Sehr gerne. Wir machen jetzt einen Stilwechsel. Jetzt kommt Let's Show Laser Show mit dem schönen Song Killing Flies.

0: schön. Auf jeden Fall nochmal.
1: Gar nicht
0: noch mal
1: so punky, bisschen, war plötzlich?
0: Ja, nochmal ein bisschen andere Richtung. Ja? Jetzt interessiert mich natürlich, welche Richtung geht denn das Album so allgemein? Ich habe ja leider noch nicht reingehört. Ist mehr punkig oder ist so von allem was dabei? Oder?
1: Die Frage nach dem Genre ist, glaube ich, für viele Bands eine schwierig zu beantwortende. Ja. Und wir machen da keine Ausnahme. Oder wir bilden
2: gut,
1: dort keine Ausnahme.
2: Sich auch mal der Majorität.
1: Also ich sage immer, wir machen die Musik, auf die wir gerade Lust haben oder die gerade rauskommt, wenn wir uns hinsetzen und ein Lied erstellen. Ich sag mal erstellen, so ein Quatsch, ein Lied schreiben. Ja, und da sind ganz viele verschiedene Stile dabei. Größtenteils kann man sagen, natürlich, wir machen die Musik, die man mit einer E-Gitarre im Schlagzeug einen Bass herstellen kann, grundsätzlich. Also das geht schon eher in die Rock-Richtung, sage ich jetzt mal, mehr als in die Elektro- und Hip-Hop-Richtung. Aber da dem sind dann keine Grenzen gesetzt. So.
0: Ja, das ist ja das Beste. Immer offen bleiben und Neues ausprobieren.
2: Voll. Und wer von euch ist so für die Texte zuständig, wenn ich fragen darf?
1: Alle außer mir.
3: Ja, das teilen sich Stefan, unser Sänger und Gitarrist, und ich mir auf.
2: Aber macht ihr das, also schreibt dann einer einen Text oder puppelt ihr gemeinsam dran rum?
3: In der Regel, also jetzt bei dem Album war es wirklich so, dass einer einen Text mitgebracht hat oder einen fertigen Song schon, und dann war es das. Dann wird dann noch ein bisschen Feinschliff betrieben, Formulierung geändert, vielleicht die Struktur angepasst, aber quasi schon ein fertiger Text mitgebracht wird.
2: Aber fertiger Text, oder also schreibt ihr Text auf Lied oder Lied auf Text?
3: Meistens wird Text auf Lied mitgebracht einfach.
2: Ach krass, okay, ja. Also als fix und fertig. Ein Rundum-Paket kriegt man hier bei Let's Laser Show.
1: Mal so, gibt alles, ne?
0: Das heißt, ihr habt irgendwie dann quasi schon eine grobe Demo von den Songs, die ihr machen wollt, probt die dann und dann ist ins Recording gegangen in dem Falle?
3: Also jetzt bei dem Album war es sogar noch spezieller, dass wir erst ins Recording gegangen sind und jetzt gerade anfangen, die Songs zu proben.
0: Sehr so gut. So geht es natürlich auch.
2: Na gut, aber da kann ja jeder zumindest, wie lange habt ihr gebraucht zum Aufnehmen?
3: Es hat jetzt anderthalb Jahre gedauert.
2: Ach shit, dann hat der Erste, der aufgenommen hat, auf jeden Fall wieder vergessen, wie die dagegen.
3: Das liegt, also wir haben aber auch nicht jetzt erst Bass, dann Schlagzeug, dann Gitarre oder so gemacht, sondern wir haben einen Song gemacht und dann den nächsten Song, weil die Songs auch erst während der Aufnahme entstanden sind.
2: Ach krass, aber habt ihr simultan aufgenommen oder habt ihr overgedubbt?
3: Was?
1: Wir haben einzelne Spuren aufgenommen, also die Instrumente alle einzeln aufgenommen.
2: Ah ja, okay.
1: Aber das war ein sehr organischer Prozess. Also wir haben an mehreren Liedern gleichzeitig gearbeitet, okay.
2: Und dann wart ihr auch bei der Aufnahme, war immer jeder dabei?
3: Achso, nee, wir haben nicht gleichzeitig aufgenommen. Es ist schon alles einzeln eigentlich.
2: Nee, schon, aber ich meine, wenn daraus was entstanden ist.
1: Ja, meistens waren wir zu dritt, manchmal waren wir auch zu zweit.
2: Ja, aber geil, dann habt ihr euch ja gegenseitig richtig Support beim Aufnehmen.
3: Ja, klar.
2: Ist meiner Welt anders. Sorry. Also, wenn ich so frage, guckst du mich so fragend an, das ist nicht normal.
3: Wir haben aber auch alles
2: schön
3: selber gemacht.
2: Alleine zu Hause in meinem Wohnzimmer aufgenommen.
1: Ah, okay. Und wir haben in unserem Proberaum aufgenommen.
2: Geil.
1: Ja. Genau.
3: Also, ist alles selber gemacht. Raik, unser Schlagzeuger, ist gleichzeitig unser Produzent und Aufnahmeleiter.
2: Aufnahmeleiter.
3: Der Tonmeister hier.
1: Im Beiflach halten.
3: Okay.
2: Ja, dafür schreiben die anderen die Texte, das geht schon.
1: Ja, eben. Aufgabenteilung.
0: Und so gemixt auch selber? So Mixmaster oder weggegeben?
1: Alles selber.
0: Alles selber.
1: Ja.
0: Geil. Ja. Perfekt.
2: Kann man machen.
0: Ja, ultra.
3: Also ich finde es halt toll, dass sowas heutzutage möglich ist, dass die Technik einfach da ist, dass wir sowas in unserem Proberaum machen können, dass du sowas in deinem Wohnzimmer machen kannst. Das ist doch mega, vor 30 Jahren war sowas nicht vorstellbar.
2: Ja, voll.
0: Also was Bands sich irgendwie abgespart haben, um irgendwo ins Studio zu gehen, um festzustellen, irgendwie der Song ist doch nichts oder hat keiner geübt. Also wenn ich mir angucke, also ne, auch im Proberaum irgendwie am Aufnehmen, irgendwie auch mit Band oder anderen, dass man dann doch merkt, irgendwie brauchst du doch länger als gedacht. Und wenn man denkt, wenn das jetzt ein bezahlter Studiotag gewesen wäre, dann wäre es auf jeden Fall einige Kohle weg für... Deswegen... auch ein Hoch an die Technik und dass das heute so möglich ist im Proberaum.
1: Ja, das macht es natürlich schwieriger, diesen Moment zu finden, wo man sagt, okay, jetzt ist ein Lied fertig oder Album fertig, weil du halt immer noch irgendwas tweaken kannst, immer noch ransetzen kannst, immer noch mal was editieren kannst und so weiter.
2: Du hast voll recht, also weil als man noch auf Bänder aufgenommen hat, war das Schneiden ja so unendlich, also da musst du halt die Scheiße vorher drauf haben, da setzt dich nicht hin und probierst die, ist krass, aber spannend. Ja.
1: Und jede Minute kostet Geld und so weiter, das ist halt... Zum Glück nicht mehr so.
0: Zweischneidige Münze halt.
2: Bandmaschine.
0: Sagt man so.
2: Zweischneidige Bandmaschine. Ja, geil. Das ist ja wunderbar.
1: So ist es.
2: Und plant ihr jetzt noch ein bisschen weiteren Schabernack? Oder wieder 6 Jahre Pause? Oder ein paar Auftritte? Oder wie sieht's aus?
3: Also ich tippe mal, dass es nicht so lange dauern wird, bis die nächsten Songs kommen, weil es sind schon weitere Songs im Entstehen. Wir haben gerade so ein kreatives Momentum, was wir uns auch beibehalten wollen irgendwie. Also ganz so lange wird es nicht dauern. Ich denke mal, nächstes Jahr kommen bestimmt.
1: Also erstmal werden natürlich ein paar Songs noch ausgekoppelt aus dem Album.
2: Ja.
1: Also das heißt, wir machen ein YouTube-Video dazu. So.
2: Ja, geil.
1: Aber dann,
2: schon Auftritte
1: dann
2: geplant?
1: Auftritte, es war ein Auftritt geplant, der fällt leider aus gesundheitlichen Gründen flach. Deswegen können wir jetzt hier keine Daten nennen, leider.
2: Nee, gut, aber dann würdest du einer der nächsten 13 Bier werden.
1: So ist es. Und wenn man uns einfach auf irgendwelchen Social-Media-Plattformen folgt, dann kann man auch erfahren, wann dann der nächste Auftritt stattfindet.
2: Let's Show Laser Show kann man
1: auf jeden Fall
2: überall
1: finden. Man findet uns, ja.
2: Sehr gut. Wie habt ihr euch denn kennengelernt und oder wer von euch spielt denn am längsten sein Instrument?
1: Welche Frage? Ich fange mit der zweiten Frage an. Ich spiele Schlagzeug, seit ich 6 Jahre alt bin.
2: Wow.
1: Das ist jetzt
2: lange
1: 29 bis 30 Jahre her. Ich glaube, ich bin dann der das Instrument am längsten spielt. Und kennengelernt haben wir Martin und ich uns erst ein bisschen später, als ich mich mit Stefan, Stefan fehlt gerade. Wir haben uns ein bisschen früher kennengelernt, weil wir einfach zusammen zur Schule gegangen sind. Und das war im Jahre 2000 nach Christus. glaube ich, müsste es gewesen sein.
3: Ja.
1: Und du stießt dann 2006 oder so dazu.
3: Genau, wir haben vorher schon in anderen Bands zusammengespielt, in anderen Konstellationen. Und da haben wir uns alle schon kennengelernt. Und als es dann hier zur neuen Band im Orwo-Haus kam, sind wir in der Besetzung dann zusammengekommen.
2: Ah ja, also ihr kanntet euch irgendwie vorher, durch Schule irgendwas.
1: Ja, also genau, also Stefan und ich zumindest ja, und Martin kam dann noch dazu. Martin war nicht auf unserer Schule, den habe ich dann in einer anderen Bandkonstellation kennengelernt und habe ihn dann praktisch rübergeholt.
2: Ja, krass. Klingt auf jeden Fall spannend. Und du?
0: Ich wollte gerade fragen, nämlich Martin, spielst du schon immer Bass oder hast du auch mal Gitarre gespielt?
3: Ja, ich habe natürlich auch mal Gitarre gespielt.
2: Und, das war das Gleiche.
3: Aber also im Band-Kontext ist es immer der Bass. Schon von Anfang an, auch in den anderen Bands, in denen ich vorher war, war es immer der Bass und bleibt auch mein Hauptinstrument.
2: Ja, same.
1: Du hast aber das Instrument besessen, bevor du das spielen konntest, sorry, oder? War das nicht so die Story?
3: Nein, die Story war, ich hatte eine Gitarre zu Hause und da fand ich irgendwann, Bässe sind auch total cool, ich kaufe mir mal einen Bass. Und der hing dann irgendwie 2 Jahre an der Wand zu Hause und dann kam eine Bekannte zu mir und meinte, hey Martin, ich suche einen Bassisten für meine Band, du spielst doch Bass. Und ich meinte, ja, ich habe einen Bass.
0: Ja, perfekt.
3: Aber es hat halt gereicht für die ersten Songs.
1: Und zack, einmal und Bassist, da kommst du nie wieder raus aus der Nummer.
2: Es war, die wurden aber, die werden auch immer gesucht, ne? Und die meisten Gitarristen werden ja dann irgendwann umgeschult. Und lieben das Instrument dann aber mehr als die Gitarre. Ist schon so, ne?
3: Ist ja auch ein tolles Instrument und man ist so wichtig. Leute, spielt mehr Bass.
2: Ja, macht auch keinen Spaß ohne Bass.
0: Das stimmt schon, ja.
1: Aber du hast auch Spaß mit der Gitarre.
3: Ja, ich habe auch Spaß mit der Gitarre. Macht auch Spaß.
0: Sind denn dann auf dem Album, also kommst du auch mal, dass du sagst, hier, mach mal hier auf der Gitarre so? Also, wenn ihr da zusammen Song schreibt?
3: Ja, man hört mich sogar auf dem Album Gitarre spielen auch an einigen Stellen.
2: Welches Lied?
3: Oh, das kann ich dir jetzt gar nicht genau sagen. Ich glaube, bei Gestorben spiele ich Gitarre.
1: Ja.
3: Ja, das ist das letzte Lied vom Album.
1: Und bei Rosemary auch.
3: Stimmt, bei Rosemary spiele ich sogar Western-Gitarre.
1: Oh, Dinge gibt's.
3: Genau, aber Reik spielt halt auch Gitarre auf dem Album.
1: Ja.
3: Daher.
1: Ach, wir spielen alle alles.
3: Ja. Reik spielt auch Bass in einem Song.
1: Ja, in dem wir gerade gehört haben sogar.
0: Multi-Instrumentalist.
3: Vorragend,
1: ja.
2: Krass.
0: Geil.
1: Ja, es ist, das eine kommt zum anderen und dann ist das irgendwie. Ja. Hauptsache,
2: also,
1: wir können das dann.
2: Aber ihr seid schön lange an der Mucke hängen geblieben, das ist doch schon mal gut zu wissen.
1: Ja.
3: Es ist aber auch wichtig, man muss sich doch an irgendwas festhalten und das macht halt auch wahnsinnig viel Spaß, hier immer wieder jede Woche herzukommen und irgendwie Krach zu machen.
0: Das ist
1: hier im Orwo-Haus, haben wir das schon erzählt überhaupt, dass wir im Orwo-Haus
2: sind? Und die Welt ist auch viel zu frustriert, als dass man sich nicht irgendwas sucht, was einen festhält, was man auch selber festhalten kann, womit man auch andere Leute festhalten kann.
1: Das stimmt.
0: Schön gesagt.
2: Ja, ich habe so meine hellen Momente. Und so, wie sieht denn eure CD so aus? Habt ihr eine CD, eine Platte oder ein Tape? Und warum habt ihr euch dafür entschieden?
1: In welchem Jahr sind wir? 2026?
2: Ich habe gerade ein Tape gemacht.
1: Physische Tonträger und so.
2: Ach, habt ihr gar nicht?
3: Nein.
2: Okay.
1: Wir überlegen, aber...
2: Naja, muss ja nicht.
1: Also höchstens vielleicht... Also wenn... Dann eher eine Vinyl, weil CD ist wirklich,
2: richtig,
1: wirklich uncool. Also Kassette wäre noch irgendwie lustig, aber ich glaube, wir sparen uns den physischen Tonträger, weil, ganz ehrlich,
2: naja,
1: ist zwar schön und romantisch, aber ich glaube, die Zeit ist langsam vorbei.
3: Es ist halt immer schön, irgendwas in der Hand zu haben, was man dann auch mal Mutti geben kann.
1: Wir können eine Wachsrolle rausbringen.
0: Oh, das ist geil.
1: Das wäre geil.
2: Hier, wie diese kleinen Spielkästen, ja, die
1: bei ja, oder so, auch nicht schlecht. Ja. Viele, viele verschiedene schöne physische Tonträger.
2: Finde ich eigentlich ganz geil.
0: Das ist eine gute Idee, ja.
2: Oder? Habt ihr Merch?
3: Auch noch nicht.
2: Okay.
3: Das Ding ist, es fehlt so ein bisschen noch die, die Abnehmer fehlen vielleicht so ein bisschen.
2: Ah ja, naja, dann spielt ihr halt einfach demnächst.
3: Genau, aber wenn wir hier im Herbst bei Rolf 10 Bier spielen, dann bringen wir ein bisschen Merch mit.
0: Sehr gut.
1: Achtung, Aufruf zum Engagement. Schreibt es in die Kommentare, wenn ihr Merch von uns haben wollt.
2: Genau, dann wird der
0: produziert extra für euch. Ich melde mich, ich kaufe auf jeden Fall Merch.
1: Sehr gut. Dann sehr finden gut. wir was Schönes.
2: Ja, cool.
0: Voll schön. Ich glaube, wir müssen uns auch langsam...
2: Wir müssen uns fast verabschieden. Die halbe Stunde ist
1: jetzt
2: schon um.
1: Schon.
2: Ey, wirklich war es.
1: Das verging ja wie im Flug.
2: Ja.
0: Oder?
2: Und schlimm, dann sind wir schon bei eurem letzten Lied quasi angekommen.
3: Genau, das letzte Lied, was wir mitgebracht haben. Fake heißt das gute Stück. Ist das zweite Lied vom Album.
1: Und da du so viel von Gendefekt gesprochen hast, ich würde sagen, das ist so das Lied, was am ehesten mit unserer Frühphase irgendwie vergleichbar ist.
3: Ja.
1: Also es geht wieder ein bisschen in die Punkrock-Richtung.
2: Oh, sehr geil. Wir freuen uns auf jeden Fall total, dass ihr bei uns wart.
3: Danke, dass wir hier sein durften.
2: Und freuen, und wir werden uns sowieso in der zweiten Etage ab und zu mal noch über den Weg laufen. Ich finde es immer noch lustig, dass ihr da hinten im kleinen Kabuff da probt.
1: Die zweite Etage ist die coolste Etage in diesem Haus.
2: Ja, natürlich. Ja, natürlich. Was soll man sagen? Naja, Mo wuschelt hier rum durch die Etage.
1: In welcher?
0: Ich bin aktuell in der vierten.
1: In der vierten, na, auch schön. Auch,
2: aber es ist nicht so schlimm, davor war woanders.
1: Nur noch höher sollte es dann irgendwie nicht gehen.
2: Na, ja,
0: ist
2: schon.
0: Ist der Ausblick dann auch schöner.
1: Ja, das stimmt. Aber.
2: Ja, aber der Ikea ist direkt vorm Fernsehturm.
0: Das stimmt.
3: Es gibt auch andere schöne Möbelhäuser.
2: Richtig.
0: Aber ey, kein so schönes Proberaumhaus.
2: Das ist wahr. Das obwohl alle anbauen.
0: Ja.
2: Na dann, wollt ihr noch irgendwas Schönes zu unseren Zuhörern sagen? Und Zuschauern ausnahmsweise?
1: Ah, wir haben Zuschauer.
3: Liebe Zuschauer, liebe Zuhörer, toll, dass ihr eingeschaltet habt. Wir waren Let's Show Laser Show. Wir hatten die große Ehre, hier zu sein mit Anne und Mo. Und jetzt hören wir noch den letzten Song. Und dann kommt gut durch den Abend. Es ist jetzt 20.25 Uhr oder so?
0: So etwa, ja.
1: Wahrscheinlich ungefähr.
3: Ungefähr.
2: An einem Donnerstag? Damit verabschieden wir uns mit eurem Lied.
3: Hey.
1: Fake.
2: Tschüss.
1: Bis zum nächsten Mal. Tschüss.

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0: Na gut, hier ist Pi-Radio. Es ist 9:30 und weiter jetzt hier mit dem, werdet ihr gleich hören, mit dem gequälten Hund, aber er lacht.
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0: Ihr seid bei The Little Dog Laughed, heute mit Summer Tunes Part 1, Sirius Nyabingi and Reggae Sounds. Die letzte Sendung war ja, ging um Loner Folk, Female Loner Folk. Im März war die und da war es noch recht kühl und jetzt soll es ein bisschen sommerlicher werden, ein bisschen fröhlicher auch. Und heute möchte ich gerne ein bisschen zu den Wurzeln der Reggae-Musik zurückgehen, Reggae, Ska und auch Rocksteady-Musik, und die Wurzeln liegen eigentlich in der sogenannten Nyabingi-Musik, und da hören wir heute einige Tracks, oder haben wir auch schon zwei gehört, nämlich wir haben gehört Lulumba von Count Ossie and the Mystic Revelation of Rastafari und danach noch die Soul Trumps, auch mit Count Ossie und mit Leslie Butler noch dazu. Ja, in den ersten Tracks, die vor allem Singles, die ich heute spiele, und 10 Inches. Es gibt recht wenig Platten, die damals veröffentlicht worden sind. Das sind fast alles 7 Inches und 10 Inches. Und die ersten Tracks geht's wirklich so klassische Nyabingi-Sounds. Ich erzähle auch gleich noch ein bisschen was dazu, was so ein bisschen Nyabingi-Tunes zur Geschichte und auch so ein bisschen zur, ja, zum Hintergrund des Ganzen. Danach möchte ich so nach den klassischen Tracks ein bisschen was über die Studios erzählen, über Studio One und das Black Ark Studio von Lee Perry, um dann später noch ein bisschen zum Blue Beat, zu Early Ska und Rocksteady einige Tracks zu spielen und zu einigen Vocal Groups aus Jamaika. Wir spielen heute nur Musik aus Jamaika. Und vielleicht auch noch so ein bisschen zum Übergang zum Lovers Rock. Das ist relativ viel. Und ja, ich spiele viele meiner Lieblingstracks. Ich hoffe, euch macht es ein bisschen Spaß. Wir gehen in die 60er und 70er, beziehungsweise teilweise sogar in die 50er zurück. Diese Sachen, die wir am Anfang hören, sind sehr, sehr alt. Es gibt einige Neuauflagen der Tracks, spiele aber manchmal auch ein paar Sachen von alten Singles. Wir hören jetzt einen weiteren Track aus der Frühzeit, nämlich Story of the Drum von Devon Russell. Devon Russell hat einige kleine Erfolge gehabt, zum Beispiel Darker Than Blue ist eine sehr schöne Platte, die er gemacht hat, war bis in den 90er Jahre aktiv. Und genau, Leslie Butler, wollte ich noch dazu sagen, war Pianist, Devon Russell war Gitarrist, und wir hören jetzt den Song Story of the Drum. Da gibt es verschiedene Versionen. Wir hören jetzt aber die von Devon Russell selbst. Und danach hören wir noch Hux Brown mit Drugsman. Hux Brown ist Linford Brown, ein Jamaican Gitarrist, der einige 7 Inches veröffentlicht hat. Also jetzt Devon Russell mit Story of the Drum und danach Drugsman von Hux Brown.
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Das waren die letzten Töne von Hux Brown mit dem Trucksman, so heißt der Titel. Eine sehr rare Single, die allerdings am Anfang der 2000er nochmal wieder veröffentlicht worden ist, ursprünglich auf Power Rank, auf dem Label, im kleinen jamaikanischen Label. Vielleicht hat man bei dem Song auch schon gehört, dass da schon so erste Ska-Einflüsse auch drin sind. Und ich wollte vielleicht noch so ein bisschen zurück zu dem Nyabingi-Sound, dem Drum-Sound, auch von den ersten Tracks, die wir gehört haben von Count Ossie. Am Schluss hören wir auch noch mal ein Stück von Count Ossie. Denn es ist schon ganz spannend, mal auch die Geschichte einzugehen, wie sich das entwickelt hat. Der Drum-Sound ist typisch mit der Hand-Drum gespielt und religiös inspirierten Chants, die darüber gelegt sind. Es ist eine sehr spezielle Art des Drumming mit einer Art Offbeat. Und daraus hat sich im Prinzip dann auch später Rocksteady und Ska entwickelt. Und die Geschichte ist, es gibt eine schöne Platte, das heißt, die heißt eine Compilation von Soundway, die heißt Rastafari, The Threads Enter Babylon, wo so ein bisschen die Geschichte auch erzählt wird, dass in Kingston, in den Waraka Hills, trafen sich Count Ossie in den späten 50er mit vielen Freunden und haben dort Drum Sessions gemacht. Und die waren natürlich häufig spirituell und religiös inspiriert. Es ging auch um das, auch um politische Themen. Der Begriff Nyabingi ist auch politisch konnotiert. Gibt es eine lange Geschichte mit dem italienisch-äthiopischen Krieg, wo es eine Legende gibt, dass die Nyabingi die Widerstandskämpfer seien und deswegen Terroristen, die bekämpft werden müssten. Und daraus hat sich dann dieser Begriff Nyabingi anscheinend entwickelt. Die Frage ist, ob das wirklich so stimmt. Die Frage ist, ob das als eine Selbstermächtigung dann später war, dass man der Begriff Nyabingi dann im Prinzip dann übernommen worden ist oder nicht. Vielleicht lest ihr euch wirklich die Geschichte selbst mal durch. Da gibt es auch einige gute Texte und Bücher. Ich schreibe das dann in die Liner Notes auch am Schluss, in die Show Notes. Aber ich möchte mich heute eher auf die musikalische Seite konzentrieren. Deswegen machen wir noch ein bisschen weiter mit den Nyabingi Sounds. Die gehen jetzt eher so weiter Richtung Ska und und da gibt es zum Beispiel Tommy McCook, den wir als nächstes hören. Wir hören den Track Revenge von Tommy McCook, ein Saxophonist, der dann auch später die Scatterlights gegründet hat und die Supersonics, der eigentlich ursprünglich aus Kuba stammt und dann auch Elemente der lateinamerikanische Elemente mitgebracht hat. Er war auch Teil der Mystic Revelation Band und hat aber selbst dann sehr, sehr viel produziert, ist auch sehr, sehr bekannt geworden. Und den hören wir jetzt als nächstes, Revenge, der Song auch von einer 7-Inch. Und danach Aston Barrett, ein Bassplayer, mit dem Song Cobra Style. Das geht auch wieder so ein bisschen eher Richtung der frühen Nyabingi-Tunes. Was wir gerade spielen, das sind alles Tracks aus den frühen 60ern. Also wir hören jetzt Tommy McCook und dann Aston Barrett.

Das war Aston Barrett mit Cobra Style. Viele dieser Singles, die ich heute spiele, kann man über ein japanisches Label, das nennt sich, das ist teilweise, das nennt sich Dub Store Japan, sind ja noch zu finden, sind eigentlich dann original Replika auf der ehemaligen Singles. Genau, also die habe ich auch erst vor ein paar Jahren mal gekauft. Die sind allerdings immer noch relativ rar und auch recht teuer. Aber genau, jetzt zum vielleicht noch zwei Tracks, bevor wir so die erste Phase der Niabingi-Tracks so beenden. Und zwar jetzt noch hören wir noch einen Track von den Wailers, die ja, bevor sie mit Bob Marley als Begleitband berühmt wurden, ja, schon sehr viel Musik gemacht haben, hauptsächlich eher Ska-Sounds, ja, auch so ein bisschen mit in verschiedenen Konstellationen. Hier zum Beispiel hören wir jetzt Family Man on the Rebel Arms mit den Wailers zusammen, den Track Eastern Memphis, und die frühen Sachen der Wailers sind sehr, sehr schön und deswegen hören wir jetzt ein. Das ist so ein bisschen auch der Übergang dann später zu den Ska-Sounds. Und danach hören wir auch eine andere Größe der frühen Roots Reggae. Das ist Russ Michael, der auch die Sons of Niggers ist seine Band gewesen, ein Perkussionist und Sänger. Und wir hören ihn mit dem Track None of Jar Jar Children No Cry. Beide haben auch, Aston Barrett, den wir gerade gehört haben, der hat auch mit Bob Marley zusammengespielt. Also wir sehen jetzt auch schon so ein bisschen die Entwicklung zum Rock, zum Rocksteady, zum Ska und dann später auch zum Reggae mit unter anderem den Bandmitgliedern, die wir jetzt auch gerade gehört haben, Russ Michael. Aber zuerst hören wir jetzt The Wailers mit Eastern Memphis und dann Russ Michael und dann gehen wir zu den jamaikanischen Stu.

Ja, ihr seid bei The Little Log Loved heute mit einer Spezialausgabe zu Roots, Reggae, Early, Ska und Nyabingi Sounds. Und weil die Singles auch alle so kurz sind, habe ich jetzt auch nochmal den ersten Track von Count Ossie and the Mystic Revelation aufgelegt. Oh Carolina, das ist vielleicht auch der bekannteste, der später dann auch von ganz vielen Bands gecovert worden ist. Und das ist auch so der erste Track, den sie damals, als sie auf den Hügel von Waraka Hill waren und ihre Sessions gemacht haben, dann rausgebracht haben, damals mit Prince Buster zusammen, der später dann auch eine Ska-Legende ist, und wir hören ihn nachher auch nochmal. Genau, und sie haben dann auch ihre erste Platte aufgenommen, nämlich Crownation. Diese Crownation waren nämlich diese Sessions, wurden dann Crownations genannt, und genau, und die Platte, diese Dreierplatte, drei LPs sind das, Crownation, das ist so ein bisschen das Hauptwerk von Count Ossie, wo viele der Songs auch zu finden sind. Und ich lese euch vielleicht auch noch mal kurz einen kleinen Auszug aus den Nyabingi Myth, Ritual and Music vor, von der Platte auch. Und wo zum Beispiel sie sagen, a trinity of drums, the repeater, akete, kete, which speaks or sings, the fundi, which syncopes, and the bass drum, which keeps the heartbeat of the music, has involved as the musical instrument of the Nyabingi order. These drums unite the cosmic power of creation with man and his creator. Das ist so, ja, einer der Texte, wo sie auch so ein bisschen versuchen, auch die musikalische Grundlage des Nyabingi zu beschreiben. Es gibt dann auch, geht dann auch ganz viel um Religion, und das lasse ich jetzt heute alles mal weg. Aber ich wollte zum Abschluss der Nyabingi-Tunes gerne mal spielen. Für die ganze, für die ganze Übersicht ist wirklich, sind diese beiden Platten, die Soul Chess Compilation Rastafari. Es geht natürlich auch sehr viel um Rastafari, wo auch die ganze politische Geschichte beschrieben wird, die sehr komplex ist. Und die Rastafari, The Dreads and the Babylon, und dann die Mystic Revelation of Rastafari, wo es um die Spiritual Roots of Reggae geht. Das ist zu empfehlen. Und wir machen jetzt weiter mit, geht's ein bisschen in noch andere, in andere Gegenden des Roots Reggae, wo die Entwicklung so ein bisschen weitergeht. Und jetzt geht's um die Studios in Jamaika. So zwei Studios wollte ich euch noch ein bisschen vorstellen. Das sind so die bekanntesten. Studio One,

Ah, da hören wir drei Tracks, und das von Coxon vor allem begründet worden ist. Sir Coxon Dodd hieß er. Der war der Begründer in den bei Studio One. Lee Perry hat anfangs auch dort gearbeitet, bevor er dann später seine Black Ark, sein eigenes Studio gegründet hat. Und die hatten auch eine Wahnsinns Backing Bands, und wir hören von diesen Backing Bands, nämlich Sound Dimension und Soul Vendors. Das waren die Studio One Backing Bands mit unfassbaren Musikern wie Boris Gardiner, Cedric M. Brooks, Ernest Wrangling, Jackie Me Too, Vin Gordon. Das sind alles Musiker, die später selbst Platten veröffentlicht haben, die alle legendär sind. Wenn man sich überlegt, das kam alles aus Jamaika, alles aus einer kleinen Gegend, und hat im Prinzip die Welt so verändert, dass es heute so einen neuseeländischen Reggae gibt. Das ist wirklich sehr, sehr, sehr, sehr spannend. Roland Alfonso, einer, den wir vielleicht nachher auch noch hören, hat irgendwann mal gesagt: I didn't even know that the music was going to be serious. I didn't know it was going to go all over the world. Deswegen habe ich das heute auch Serious Reggae Music genannt. Also man sieht, was sich daraus entwickelt hat. Und wir hören jetzt drei Tracks von dem Studio One Studio, nämlich zuerst Ringo Rock von den Soul Vendors und dann Rockford Show mit von Prince Francis und dann noch Soulful Strut von Sound Dimension.

Rockford Rock. So, das war Prince Francis mit Rockford Shock von einer 10-Inch von Studio One erschienen. Über ihn habe ich leider nicht so viel gefunden. Das war auch eher ein jemand, der 2, 3 Singles veröffentlicht hat, aber nicht so bekannt wurde. Jetzt zum Ende der Studio One Session würde ich gerne noch einer der Roland Alfonso spielen, der auch in der Backing Band, der Studio One Band gespielt hat und aber auch einer, der dann sehr berühmt geworden ist und eher in den als Ska-Musiker. Und wir hören jetzt den Track Determination 5, auch auf einer kleinen Single erschienen, auf Top Deck. Und dann beenden wir die Studio One Session und machen weiter mit Lee Perry's Black Art Studio. Aber wir hören jetzt erstmal noch Roland Alfonso mit Determination 5.

So, das war Underground Route von Lee Perry. Und wir sind in den 70ern gelandet, und sind bei Lee Perrys Black Art Studio, wo er in zwischen 73 und 79 für 12.000 jamaikanische Dollar dieses Studio aufgemacht hat und dort ziemlich improvisiert mit geringstem Equipment fantastische Sachen aufgenommen hat. Unter anderem das hier, was wir gerade gehört haben. Sehr, sehr vieles ist, das war Lee Perry himself, wobei ich auch nicht weiß, wer hier die Gesangsstimme hatte. Ich glaube, er selbst war es nicht. Das Universum von Lee Perry ist ähnlich komplex wie das von Sun Ra. Es ist sehr, sehr schwierig rauszukriegen, wer und wo, wer alles bei unter dem Namen Lee Perry sich versteckt. Seine Namen waren hauptsächlich, seine Band war hauptsächlich Upsetter und The Upsetters, aber es gibt unfassbar viele Aufnahmen von Lee Perry, die auch ja schwer zu lokalisieren sind und zu gucken sind, wie also wir hören jetzt zum Beispiel den nächsten Track, den wir hören, ist African Dub von den Upsetters, seine Band, und dann hören wir Johnny Lover, der auch mit Bob Marley gespielt hat, aber auch in der Band von Lee Perry war in den und sehr viel mit ihm zusammen gemacht hat. Und als nächstes hören wir noch George Faith. Auch er hat in der Upsetter-Band gespielt. 1979 ist dann das Studio abgebrannt. Auch da gab es viele Gerüchte. Das hat wohl auch, glaube ich, auch eine Anzeige bekommen, weil der Verdacht bestand, dass er selbst angezündet hätte. Er ist dann später in die Schweiz umgesiedelt, hat dort geheiratet, nicht geheiratet, er hat dort, hat er geheiratet? Doch, ich glaube, er hat nach einer nicht muslimischen, nach einer anderen Religion hat er, glaube ich, geheiratet. Jedenfalls ist dort auch sein Studio abgebrannt, was etwas mysteriös ist. Er ist dann wieder nach Jamaika zurückgegangen und ist dann vor einigen Jahren gestorben, leider. Hat aber bis ins hohe Alter unfassbar tolle Musik noch gemacht. Er ist wirklich eine Tragödie, dass er gestorben ist. Also es lohnt sich, ihn zu entdecken. Und deswegen hören wir jetzt auch noch so ein bisschen das Universum von Lee Perry, nämlich zunächst African Dub mit The Upsetter, dann George Faith und Johnny Lover.

So, das waren die letzten Töne von George Faith, I've Got the Groove, von einer 10-Inch im Dubplate-Style auf Black Art erschienen. Und da haben wir auch schon so ein bisschen die, es war schon recht dubbig auch. Lee Perry ist ja auch im Prinzip einer der Begründer oder einer der Pionier des Dub. Und genau, jetzt wollt ihr noch zwei Stücke oder zwei Größen des der Reggae und Ska Musik auch spielen, und zwar Nene and the Observer und danach Prince Buster. Nene hieß eigentlich George Boswell. Und ja, Producer hat einige tolle Songs gemacht, und wir hören jetzt den Song Zorro, ist einer der fantastischen Songs von ihm. Hat, glaube ich, nur ein, zwei reguläre Platten gemacht. Ich glaube, Dubbing with the Observer heißt eine. Und danach hören wir Prince Buster, der Cecile Eustache Campbell, ein Singer-Producer, der auch auf Bluebeat dann, wo wir gleich dazu noch kommen, dem Label veröffentlicht hat und später ein Ska-Pionier war, auch Tracks wie One Step Beyond und Al Capone geschrieben hat. Und da hören wir auch etwas von einer 10-Inch auf Earth Sound erschienen, ein sehr kleines Label, die auch so 10-Inches veröffentlicht haben. Also wir hören jetzt so als Abschluss von diesem Rocksteady und Ska hören wir nochmal zwei Koryphäen der Zeit, nämlich Nene and the Observer und danach Prince Buster von zwei 10 Inches.

Ja, das war noch etwas Blue Beat von Rico and the Blue Boys, der Track Soul of Africa von Prince Buster produziert, den wir gerade gehört hatten, auf dem legendären Blue Beat Label und auch so ein Teil von denen, was ich jetzt die letzten 10 Minuten noch machen möchte gerne, und zwar einige Vocal Groups vorstellen. Wir hören jetzt zum Beispiel eine Platte, wo ich gerade schon die falsche Seite angespielt habe, nämlich The Progressions, eine schöne, ganz kurze, fast nur zwei Minuten Single, Live Only for Love von den Progressions, eine recht unbekannte Vocal Group aus Jamaika. Danach hören wir noch Carlton and the Shoes und ja, dann kommen wir so langsam auch schon fast zum Ende. Jetzt hören wir noch so ein bisschen Vocal Groups, die auch so ein bisschen dann so Richtung Lovers Rock gehen, also balladenartige, eher ja, softere Reggae-Tracks. Also zunächst die Progressions und dann Carlton and the Shoes.

Ihr seid bei der Little Dog Loved und wir müssen langsam zum Ende kommen von unserer Niambingi Reggae Sendung, Roots Reggae, Early Reggae und die Übergänge. Wir hatten gehört Love Me Forever von Carlton and the Shoes und wir hören jetzt noch als letztes Stück If I'm in the Corner von The Afrotones und dann noch, wenn wir es noch schaffen, der Way Back Home nochmal auch von der Single von Count Ossie and the Mystic Revelation von der ersten Single, den Song Way Back Home und wir hören uns dann mit der nächsten Sommersendung in einigen Wochen wieder. Ich hoffe, euch hat es ein bisschen Spaß gemacht und ich schreibe auch noch die Playlist und vielleicht auch noch ein paar von den Empfehlungen, die ich euch für die zum weiteren Lesen über die Niamingi-Musik erzählt habe. Das wäre ganz, ganz schön. Aber wir hören jetzt noch die letzten zwei Tracks, The Afrotones und Count Ossie. Bis demnächst.

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Schönen guten Abend, meine Zuhörerinnen. Es ist 23 Uhr, wie der Tontechniker Ose schon betont hat, der am Hebel heute sitzt und wie immer mir hier zur Seite steht und hilft. Ja, die Sendung Kaputtes Feuerzeug. So, heute, ich wollte euch überraschen mit so einer Gruppe, die ich seinerzeit live erlebt habe in den warte mal, das war sehr, sehr lange her, und zwar in den Berliner King Kong Club. Der war Brunnenstraße, Ecke, ich glaube, Ecke, hab vergessen, nicht weit auf alle Fälle, genau, sehr hübsch und so, und die Gruppe heißt CAT, also das ist die Abkürzung natürlich. K-A-A-T. In Wirklichkeit heißt diese Gruppe Cool Aid Acid Taste. Die spielen so eine Art, möchte gern Jazz, Funk, bisschen psychedelik. Und zwar muss man, ich war dort live, ne? Da habe ich seinerzeit sehr, sehr lange her auch so ein bisschen mitgemacht und so. So als scheiß DJ, ne? Ihr wisst schon. Und im Großen und Ganzen war diese Gruppe überraschend der Führende, also kein verkackter Gitarrist oder sowas oder kein Bass-Solo oder sowas, sondern also der Typ hat Xylophon gespielt, und zwar mit vier Schlägern, also vier Schläger mit so Metall-Xylophon mit noch Luftbelüftung. Sehr gömisch, aber dafür interessant und sehr. Und jetzt habe ich letztens zwei CDs von denen ausgekramt, das ist über 20 Jahre her, Mann. Also ich meine, ich bitte euch. So, die Sendung Kaputtes Feuerzeug heute natürlich mit dieser Gruppe, und drumherum, links und rechts, werde ich das natürlich auch noch ein bisschen in Farbe setzen. So, bitte. 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

Jo. So, genau, das ist die erste Platte von dieser Gruppe, Cool Acid Taste. Nee, warte mal, wie hieß die Wirklichkeit? Cool Aid Acid Taste. Also ich meine, mein Englisch, wie gesagt, wie wir alle wissen, nicht der beste, aber im Großen und Ganzen, ja, live waren die, wo ich die erlebt habe, wirklich energischer. Natürlich, das ist die erste Platte, ich so, obwohl da, die zweite Platte ist eher so härter, no? Und wahrscheinlich haben die live von der zweiten Platte mehr gespielt. Aber ich werde euch hier nicht voll quatschen, sondern ich versuche auch alle beide Platten, die von dieser Gruppe vorzustellen. Und natürlich drumherum, wie gesagt, ja, ich bin so ein Typ, der mag so verschiedene sprachliche, no? Also, und die Gruppe Tritonic, ich glaube, das ist sogar Nachname von dem. Das ist so, die Sprache ist, gibt es ja mehrere, Kreolisch. Also das ist keine einzelne Sprache, sondern das ist so die Afrikaner, die so irgendwie wurden, no, irgendwie verwiesen nach Japan oder sonst was. Dann haben die ihre eigene Struktur noch und die wohin die da gelangt sind. In diesem Fall ist wahrscheinlich französischsprachige. Ja, kann sein, irgendwelche Inseln, weit entfernte Insel. So, genau, also die Gruppe Tritonic von der Platte Project oder Projekt One oder so, auf Kreolisch, no? Nee? Nein? Doch? Nein. Warum? Keiner weiß.

Ja, ob das wirklich einen Sinn ergibt oder nicht, aber auf alle Fälle mir gefällt so ein Lied und es gibt so Radiomusik so, ne? Es muss ja nicht immer dieses Michael Jackson sein oder wie die heißen, ABBA oder diese, oh, gib mir nur ein, oh, gib mir ein, oh, ich bitte euch, Mann, das geht gar nicht, das geht wirklich gar nicht. So, das war jetzt mit Gesang und jetzt außer Gesang will ich hier die Gruppe präsentieren. Rotrano Quali, also das so ungefähr heißt die Platte. Ich meine, mein Italienisch ist nicht von gestern oder seit gestern oder um gestern herum. Calibro 35 heißt diese Gruppe. War sehr, sehr in. Und in Wirklichkeit haben die wirklich so Art für Musicals oder für Film oder sonst was, möchte gern. Und das habe ich alles zusammen seine, weil das war so in seiner Zeit auch so über 20 Jahre her. Also ich stehe, wie alle schon wissen, vielleicht auf die Nuller Jahren, da war alles leichter, alles funktionierte besser und hat auch geschmeckt. Ne? Und heute, naja, müssen die Jungschen selber sehen, wo die landen. Also, das ist so eine Art Funky Italo Disco. Und ja, genau, wo jetzt hier mit viel Gesang war, sage ich mal, jetzt spiele ich so eine Instrumentalnummer, so rhythmisch. Ich stehe so auf Rhythmus, so ein bisschen. Ne?

So, es gibt so Stimmen, die sagen ja, aus Italien, aber Italo-Disco nicht. Und auch vor mehreren Jahren hier um die Ecke aufgetreten. Ich war leider nicht dabei. Obwohl ich diese CD lange besitze, hätte ich gewusst, wäre ich auf dem Konzert gegangen. Ja, das ist aber mir irgendwie durch die Lappen gesickert. Also jetzt spiele ich so eine Art danach, also das ist so modern, sage ich mal so, angeblich 70er Jahre, aber auf modern. Jetzt spiele ich aber eine echte Retro. Also in diesem Sinne, wer das sieht, das ist so ein Sampler gewesen von Movements Records oder sowas. Und das ist wirklich alt. Natürlich alle unsere Zuhörer, Zuhörerinnen und so weiter kennen das. Bloß ich kenne das nicht. Wer so die Spezialistinnen unter uns ist und so weiter. Ja, sie wissen natürlich besser. No? Was habe ich hier zu berichten?

0: So, Hardworking Girl, no, natürlich keiner hat seinerzeit gewusst, was damit zu machen wäre, und ich glaube, hier war auch ein Xylophon dabei. Ja, jetzt kehren wir zurück zu dieser Cool Aid Acid Taste, aber die zweite Platte, ja, wie die alle heißen seinerzeit, das habe ich natürlich nicht, no, aber das kann ja heutzutage jeder irgendwie für sich googeln oder auch nicht. So, genau, und bei dir ist, genau, ich spiele lieber, also ich hoffe, dass, ich versuche so es reinzureimen, damit es reimt, wo ich kein musikalisches Gehör habe, aber wie die eine oder die andere von die meine Tochter und mein Sohn hier von Weinbergs weg von oben nach unten sagen, ja, aber du hast den Taste, na, was das auch immer heißt.
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Ja, deshalb gibt es hier ein altes, so ein Flyer. Ja, und wo wir so für unsere Pi-Radio, die früher mal, sag ich mal, so im Schokoladen als Soli-Party gemacht haben. Und mit so alles steht, das ist aber auch sehr, sehr lange her. Wir sind leider nicht mehr 88,4, da senden andere. Ja, was haben die zu tun mit uns? Keiner weiß. Aber wir sind jetzt auf DAB Plus und was das ist, auch keiner weiß. Genau, jetzt bin ich stolz, euch zu präsentieren, den Sonar-Kollektiv. Vielleicht hat einer oder zweite oder siebter, 15. davon was gehört. Das waren die Jazzanova früher mal, ein Berliner Kollektiv gewesen. Dann sind sie zu einem Sonar-Kollektiv übergelaufen und haben die so eine Mädchen als Frontfrau, Vokalistin genommen. Das war seinerzeit sehr in. Diese Platte heißt Mikatone Is You Is oder so ähnlich. Ob das jetzt einen Sinn ergibt oder keinen Sinn, oder haben die das aus dem Japanischen, weil die haben ja mit Japan viel zu tun gehabt. Wahrscheinlich ist auf Japanisch oder so ähnlich akustisch zu betonen Is You Is. Keiner weiß. Also das ist, hier haben die das in. Also ich meine, ich bitte euch, hier ist abgeht die Post. Nein, falsch. Moment, hier auch richtig.

Tja, das war wieder, wie gesagt, dieser Kalibro 35. Ich verstehe diese Namen nicht. Warum 35? Irgendwas war da. Wahrscheinlich, das ist Straße und Nummer der Straße. So ungefähr, ungefähr, Mensch. Kann ja nicht immer perfekt sein. Das war natürlich die Nummer 333.030. Genau, jetzt kehren wir zurück zu diesem Cool ADAC-Test. Ach so, genau. Und davor hatten wir dieses Sonar-Kollektiv gehört. Berliner Production, sag ich mal so, mit bisschen Japan und ob da die Vokalistin originalsprachige, britischsprachige war, lässt sich natürlich nicht mehr verfolgen, weil das ist auch so ein bisschen älter. Genau, und jetzt wiederum von dieser Cool ADAC, sag ich mal so, von der ersten Platte wieder und jetzt, na.

Ja, genau, so rum. Genau, das war dieser Retro, wo ich nicht weiß, wer die sind oder was die sind, aber was weiß ich schon. So, das nächste weiß ich, weil hier steht, no, weil geschrieben, und ich bin ja nicht Analphabet, ich kann ja noch ein bisschen, Chili Gonzales. Also das ist sehr berühmt eigentlich. Ich dachte natürlich, das ist so Spitzname wie Chili Mili und wie heißt er, dieser Speedy Gonzales, aber nein, das ist Chili Gonzales. Und das ist eher so Musik für Film. Der Film heißt Ivoria Tovor. Scheint wie auf Polnisch. Ivoria, das ist wahrscheinlich Litauisch und Tovor heißt Ware. Steht hier mit O, aber muss mit U sein. Tovor. Ivoria Tovor. Okay, das ist natürlich, dieser Film hat kein Schwein hier gesehen und ich spiele so den einfach auf gut Glück. Ja, das ist Litauisch, Mann. Pagamintale Tovoja. Für alle unsere litauischen Freunde. Nur aus der Stadt Kaunas. Kovno. Konas auf Litauisch. Natürlich, ich bin mit denen verknüpft. Lebenslänglich. Die verfolgen mich. Links und rechts. Sie kommen von allen Seiten. Es ist wahrscheinlich so. Wenn man nicht weiß, warum das so ist, das ist schon, sage ich mal, ich kann es bestätigen. Also ich meine, tut mir leid, aber hier muss ich sagen, was das Litauische mit uns anbetrifft, weiß keiner. Hier wissen die Leute nicht mal, was Litauen ist, geschweige denn, wo es liegt. Aber stell dir vor, die haben auch Euro, ja, die haben auch Geld und die können sicher auch was behaupten. Und die aus Stadt Kaunas, also Konas, die haben sehr gute Basketballmannschaft und überhaupt, no, da gedeihen die Pepenkus, das ist so eine Äpfelsorte, ne? Die altdeutschen Äpfel können ja noch nichts dagegen. Und da gibt es viel Essen, verschiedene, sehr gute sogar, und viel Wurst und kein Vegan und sehr viel Speck und Brot, Sauerteig und Litauisch. Pagaminta Lietuvoje heißt Made in Litauen, also hergestellt in Litauen. Ja, die na verwirrende Name mit Lettland natürlich in deutscher Sprache, aber was willst du machen? Genau, und das ist so, wenn die mich lebenslänglich verfolgen und ich dachte, wie komme ich dazu? Das ist schon die Vorbereitung für den Jenseits. Also, nächstes Mal werde ich bestimmt ein Litauer. Oder ich war, aber nein, Mann, ich bin ja an der Grenze hier, verstehst du? Pagaminta Letovoja. So, und jetzt Chili Gonzales mit dieser Pagaminta Leto. Wie ist er zu dieser Litauen gekommen? Keiner weiß.

Genau, jetzt sage ich was, nicht so, damit die Sendung hier für Chill Out und so easy listening wird. Nein, auf keinen Fall. Ich hoffe, ihr seid nicht eingeschlafen. Genau das ist der effektivste Sinn der Sache, dass ich von proaktiv zu reaktiv sein muss. Und ihr dabei, meine liebe Zuhörerschaft.

0: Oh, jetzt.
1: Ja, nice.
0: Ein wunderfröhliches Moin Moin hier im Beatnik Radio. Hallo Flo, grüß dich.
2: Moin Jean.
0: Ja, da haben wir ja einen fantastischen Raumhall. Wollen wir den vielleicht nochmal rausnehmen?
2: Ich weiß nicht, ich find's geil. Lass drin. Nein, nein.
0: From the machine.
2: Ah ja.
0: So, sag nochmal was.
2: Ich sage was. Hier bin ich.
0: Furztrocken, wunderbar.
2: Ja.
0: Das war ja bereits eingangs ein breites Potpourri.
2: Danke. Ja, stimmt. Wir haben da schon ein paar coole Sachen rausgesucht. So die Anfänge der Sequential Switch Drums, die mein System ausmachen.
0: Die waren jetzt sogar in zeitlicher Reihenfolge.
2: Also, ja, genau. Also ich glaube, das erste war von 2021.
0: Ja.
2: Und ja, da hatte ich gerade...
0: The good shit.
2: Ja, genau. Endlich den guten Shit entdeckt. So, so hieß der Titel. Und zwar bin ich irgendwann mit den Stages durch Drum-Modulation switchen gestoßen und da ist der geile Scheiß halt entstanden. So, und das war dann, da ging es los, dass mein System rund um eine tolle Art, Drums zu synthetisieren, aufgebaut wurde.
0: Und, ja.
2: Ja. Der zweite Track, da war das, da hatte ich glaube schon, welcher war denn das? Da hatte ich dann schon meinen Sequential Switch von...
0: Na, der zweite, das waren die Britzel Drums 69.
2: Genau.
0: Echt gut. Ich habe aufgepasst.
2: Genau, ja. Und da ging es richtig los, würde ich sagen, mit dem Sound der Drums. Da habe ich nämlich schon einen extra Switch gehabt und konnte Stages für Modulation benutzen.
0: Ja.
2: Und dann kam von Atov, heißt der jetzt Atov? Damals noch Atov Project.
0: Okay.
2: Der hat so ein geiles Modul, das heißt CD-VCA, basiert auf Class D Verstärkung. So, eine Art der Verstärkung. So, und
0: okay,
2: der,
0: und was bedeutet jetzt Class D? Jetzt hast,
2: oh,
0: du, damit,
2: oh, oh, Mist,
0: jetzt hast du das Tor geöffnet.
2: Oh, das weiß ich eigentlich gar nicht so genau, womit es eine Rolle spielt, aber die sind, Class D Verstärker sind wohl besonders Zerrarm oder so, die haben einen besonders guten Verstärkungsgrad auf jeden Fall.
0: Okay.
2: Was passiert ist, dass das Signal gegen...
0: Wobei wir Verzerrungen ja auch eigentlich lieben, oder?
2: Ja, genau. Aber manchmal möchtest du ja bloß lauter haben so,
0: ja,
2: und gut verstärken ohne Verzerrung. Ich denke, ja, damit hast du zu tun. Jedenfalls hat er da ein hammermäßiges Modul rausgehauen so, und das hat meine Drums extrem aufgewertet.
0: Extrem nach vorne,
2: ja,
0: gebracht. Du bist,
2: genau.
0: Apropos nach vorne gebracht, du bist ja auch immer emotional ganz vorne, wenn du performst.
2: Ja.
0: Das hatte mich also so angesprochen.
2: Danke.
0: Bist immer so am Mitschwingen und Mitfiebern und reißt einen einfach mit rein in die Begeisterung. Das muss man so beim inneren Auge der Songs so vor sich haben. Aber ursprünglich, genau, denn der dritte Song, da war ja dann die Laute im Spiel.
2: Na, meine Akustikgitarre, genau. Also das war auch ganz witzig so. Ich hatte dann jetzt die Drums fertig, aber Melodie hat jetzt noch nichts gespielt in meinem System. Mein System wird aber von Digitakt angesteuert und der hatte ja dann noch ein paar Samplespuren frei. Also habe ich den einen früh, saß ich in der Küche Kaffee trinken und habe ein bisschen Gitarre gespielt und dann fand ich die Tonfolge ganz gut. ACDG oder so. Und habe das dann über mein Laptop-Mikro einfach die Gitarre aufgenommen und mir in Digi dann quasi reingeholt, den Sample. Und dann von dort aus noch ein paar andere Melodiespuren da drauf geknallt und dann die Drums und so ist der Track entstanden.
0: Ja, super. Also eigentlich ziemlich oldschool.
2: Ja, ne, ich finde, das, oder ich glaube, nur Drums kann man nicht bringen, immer nur Drums zu spielen. Deswegen ein schönes Melodieelement, was dann so den Kontrast
0: bringt. Feines, ja, ja, auf jeden Fall. Ja, wollen wir noch ein bisschen Melodie hören?
2: Ja, klar. Wir können noch einen anspielen.
0: Einen?
2: Also, ja, oder ich meine, ich habe einen Haufen Musik bei. Ne? Wir können gerne einfach den nächsten reinhauen.
0: Ja, let's go.

0: Hammer.
1: Das war jetzt so ein kleiner Hip-Hop-Ausflug, so ein bisschen Low-Beat für deine Verhältnisse, ne?
0: Ja.
1: So 110 BPM?
0: Genau. Ich habe versucht, meine ersten Sets noch ein bisschen, mehr Musik zu bieten, glaube ich so. Deswegen habe ich da verschiedenste BPM-Zahlen immer gehabt. So mal ist in 110,
1: ja, ist,
0: mal so.
1: Ist ja auch abwechslungsreich, ne?
0: Ja.
1: So zum Zuhören. So.
0: Dachte ich auch so. Aber ich würde auch lieber einfach nur ballern. Ne? Ist ja klar.
1: Dass okay, man, dann also ballern jetzt, wir.
0: Das ist, also ist natürlich auch so. Aber traut man sich nicht immer. Ich meine, man möchte ja was bieten. So. Und deswegen habe ich
1: was heißt irgendwie, um ballern ist nicht bieten? Oder?
0: Also, naja, nee, aber so eher wie so das nur Drums und gib ihm so auf die Fresse ballern in so eine Richtung, weißt du? So, und nicht unbedingt immer eine Melodie abspielen, aber naja, ich traue mich das nicht und deswegen.
1: Und du kommst ja eigentlich, also du hast mir auch so ältere Geschichten von dir vorgespielt, dass du in einer Band, in einer ganz normalen Bandformation Musik macht?
0: Ja, naja, normal. Wir waren also natürlich eine super abgefahrene Band. Und also meine Band The Gash war eine super Trash-Metal-Band oder ist. Also wir treffen uns ab und zu noch. Wir haben letztes Jahr sogar Konzerte gegeben, aber gerade ist wieder einer Papa geworden und deswegen eine Pause. Aber
1: und da hast du das auch geschautet.
0: Das war bei meiner Band davor. Also ich meine, es gibt Aufnahmen von The Gash auch, wo ich ein paar Texte schon mal eingesungen habe.
1: Ja.
0: Oder das gemacht habe auf der Aufnahme. Aber eigentlich hatten wir da zwei separate Sänger. Bei The Gash war der Special gewesen, weil, dass unser Sänger eigentlich ein Schlagzeuger war. Und unser Schlagzeuger, naja, der konnte halt auch singen. Und die haben dann manchmal getauscht. Und der eine hat halt so mehr Heavy Metal und der andere mehr so den Death Metal, Thrash Metal Gesang übernommen.
1: Ja.
0: Und dort ist es halt auch, also bei The Gash war es halt so, wir haben Thrash Metal ohne Haar gemacht, haben wir immer gesagt. Und weil bei uns auch fast jeder Song ein anderer Metal-Genre ist. So, ja, Black Metal, Death Metal, Heavy Metal und alles mit so Punkrock-Attitude. Und wir konnten da auch immer sehr gut überzeugen, weil wir einfach auf der Bühne zu unserer Musik abgegangen sind.
1: Ja,
0: also weil uns das Spaß gemacht hat wie Sau. Da haben wir echt viele Leute überzeugt, die gar nicht so auf Metal stehen.
1: Also, na, da müssen wir da auf alle Fälle nochmal reinhören, bevor wir auf die Fresse geben, oder?
0: Ja, auf jeden Fall, klar. Davon habe ich auch was bei.
2: Ja, Jungfrost.

0: Na, das war ja eigentlich schon ziemlich in die Fresse.
1: Ja, war wunderschön, oder?
0: Also, da soll mir niemand sagen, ich würde eine monochrome Radiosendung machen. Ist sie wohl definitiv nicht. Bei so wunderbaren Gästen heute zu Gast, der Flo Flo alias Dead Zeppelin. Welcome im Beatnik Radio. Wow, was für ein stilistischer Überflug.
2: Danke.
0: Ich bin total begeistert. Du wurdest geboren mit einer Gitarre auf dem Bauch?
1: Nee, aber seitdem ich 11 bin, spiele ich aktiv.
0: Ah ja, okay.
1: Gitarre.
0: Ja,
1: und immer noch. Also, aber nur noch Akustik eigentlich. Und das ist immer abgefahren, wie man neue Töne immer noch freispielt nach Jahren. Musik ist einfach klasse.
0: Definitiv, egal welches Instrument. Also, ich meine, kennst du dieses Interview von Zappa, wo er in einer Talkshow aufgetreten ist und sie meinten, was spielt er? Ja, ich spiele Fahrradspeichen. Und dann hat er auf Fahrrad und es hörte sich richtig geil an. Also hat natürlich damit die Leute verarscht, aber eigentlich auch nicht, wie halt Zappa so war. Aber bei dir ist es ja umgekehrt. Also du bist irgendwie immer ehrlich, kann das sein?
1: Ja, also ich gib mir Mühe. So, das ist, also ich werde auch keinen Scheiß erzählen.
0: Wir sind hier im Radio, da muss man Scheiß erzählen.
1: Ja, aber dann nur geilen Scheiß.
0: Ja, genau. Richtig. Wir erzählen ja. Apropos, da fällt mir ein, ich lasse ja meine Gäste im Beatnik Radio immer Jingles sprechen. Fällt dir ein Jingle ein fürs Beatnik Radio, den du jetzt so locker mit links aus dem Handgelenk schütteln könntest?
1: Jetzt, wo der Track losgeht? Ja, Beatnik Radio, das Radio für euch.

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